0: Info, welche Landesbehörde überhaupt zuständig wäre. Die Tankstellenbranche sagt, Regelverstöße seien nicht mutwillig. Preisänderungen an der Zapfsäule kämen nicht auf Knopfdruck, sondern durch ein komplexes Berechnungssystem, das technisch bedingt auch mal länger brauche. Thomas Bleskin, Nachrichtenredaktion.
1: Den deutschen Wäldern machen die Folgen von Hitze und Trockenheit weiter stark zu schaffen. Nach neuen Daten für das vergangene Jahr sind 4 von 5 Bäumen krank. Nadel- und Blattverluste bleiben auf sehr hohem Niveau. Umweltverbände warnen, trotz leichter Stabilisierung gäbe es wegen der Klimakrise keinen Grund zur Entwarnung. Zum Fußball. Kurz vor der offiziellen Nominierung des WM-Kaders häufen sich Spekulationen um Zu- und Absagen von Bundestrainer Nagelsmann. Laut Bild-Zeitung gehört der 18 Jahre alte Lennart Karl vom FC Bayern zum Aufgebot der Nationalmannschaft für die Endrunde in den USA, Kanada und Mexiko. Als Neuling ohne jede Länderspielerfahrung im WM-Aufgebot stehen soll auch der Kölner Said El Mala, berichtet die Kölnische Rundschau. Und nach Sky-Informationen sind die Stuttgarter Denis Undaf, Jamie Leveling und Angelo Stiller dabei, wenn Nagelsmann morgen sein WM-Aufgebot bekannt gibt.
2: Das Wetter.
3: Wechselhaft ist es heute Nacht. Zwischendurch kann es immer mal wieder einen Schauer geben. Immerhin kälter als 7 bis 12 Grad wird es nicht. Morgen dann ein Mix aus Sonne, Wolken und Schauern. Ab Donnerstag wird es dann stabiler mit mehr Sonne.
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3: Claudia Löhrs hier. Hallo, gute Nacht zusammen. Culture Club und Karma Chameleon gleich für euch. Klassiker aus den 80ern. 83 rausgekommen. Gibt's gleich vorher noch ein neuer Song in unserer Playlist. Bebe Rexha und New Religion.

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0: Chris Hornsby, The Way It Is. Also, sagen wir es, wie es ist. Das Oktoberfest ist auch noch ein bisschen hin, ne? Locker 4 Monate. Aber bei Atze Schröder löst das jetzt schon Puls aus. Zumindest hat er sich über eine Meldung zu Wiesn ziemlich ausführlich ausgelassen in seinem aktuellen Podcast.
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3: Ja, nee, ist klar.
4: Was hab ich mich da drauf gefreut? Seit Jahren fiebrig drauf hin. Hab immer die Füße stillgehalten, mich selbst beruhigt mit Sätzen wie: Atze, du bist noch nicht so weit. Das ist noch eine Nummer zu groß für dich. Und jetzt, wo ich endlich die Platzreife für die Wiesn erreicht habe, mir übers Oktoberfest komplett freigenommen habe, jetzt, wo mein Dirndl schon am Schrank hängt, wo ich den Text von Das rote Pferd komplett auswendig kann, da drehen die Schweine die Champagnerdusche ab. Hier, ist eine Meldung. Champagnerduschen sind ab diesem Jahr auf dem Oktoberfest verboten. Aus, vorbei mit dieser altrömischen Dekadenz. Ja, und da frage ich mich, was soll das denn? Was bleibt den Münchner Geldadel denn noch? Soll sich die Schickeria demnächst mit Weizenbier und Almdudler hochbetern? Was wird als nächstes verboten auf dem Oktoberfest? Hinters Bierzelt kotzen? Fummeln in der Geisterbahn? Die Zungenküsse der Effenbergs? Obwohl, da sollte das Münchner Ordnungsamt wirklich mal ein bisschen genauer hingucken. Das ist wirklich unschön.
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1: Ich bin David Riemer. Bei der geplanten Führerscheinreform kommt der nächste Schritt. Das Bundeskabinett will heute entsprechende Pläne von Verkehrsminister Schnieder auf den Weg bringen. Das Ziel, die Fahrschulausbildung soll moderner, digitaler und einfacher werden. Dadurch sollen die Kosten sinken.
2: Ab dem Jahreswechsel sollen sich Fahrschülerinnen und Schüler zum Beispiel aussuchen können, ob sie die Theorie lieber wie bisher nur in der Fahrschule pauken wollen oder daheim per App. Statt nur im Fahrschulauto zu üben, soll es dann auch möglich sein, bestimmte Fahrten zusammen mit den Eltern zu machen oder in Simulatoren. Wie viele Sonderfahrten nötig sind, soll der Fahrlehrer dann individuell einschätzen. Es müssen nicht mehr zwingend 12 Fahrten über Land, nachts und auf der Autobahn sein. Außerdem sollen beide Prüfungen gestrafft werden, sowohl die theoretische als auch die praktische. Ursula Winkler, Nachrichtenredaktion.
1: Der US-General und NATO-Oberbefehlshaber Grinkewitsch hat bestätigt, dass die Vereinigten Staaten vorerst keine weitreichenden Mittelstreckenwaffen in Deutschland stationieren werden. Eine Abmachung hatte eigentlich vorgesehen, dass die USA von 2026 an in Deutschland wieder Mittelstreckenwaffen mit konventionellen Sprengköpfen stationieren, die weit bis nach Russland

0: landen.
1: Der Wal liegt an einem gut besuchten Strand im flachen Wasser, schreibt die dänische Umweltbehörde. Wenn man sich Strömung und Wasserstand dort ansieht, ist es demnach sehr wahrscheinlich, dass er ohne Zutun dort liegen bleibt. Dann allerdings fürchten die Dänen, könnte er Badegäste und Einheimische stören. Deshalb soll der Kadaver nun doch geborgen werden und nicht nur das. Die Dänen wollen ihn nach Möglichkeit auch obduzieren und Proben für die Forschung entnehmen. Aus Skandinavien Julia Weschenbach.
0: Zum Fußball. Der FC Arsenal ist nach 22 Jahren wieder englischer Meister. Die Mannschaft um Nationalspieler Kai Havertz profitierte davon, dass Verfolger Manchester City beim AFC Bournemouth nur 1:1 spielte. Arsenal hatte zuvor Burnley mit 1:0 besiegt. Es ist der 14. Meistertitel für die Gunners. Pep Guardiola verpasst mit Manchester City dagegen den 3. Titel der Saison. Laut Medienberichten wird er am kommenden Sonntag zum Saisonabschluss der Premier League als Trainer der Citizens zurücktreten.
2: Das Wetter.
3: In der Nacht zum Mittwoch ist es stark bewölkt und regnerisch. Die Tiefstwerte liegen zwischen 12 und 7 Grad. Am Tag bleibt es dann so wechselhaft mit Wolken und Regen und bis zu 20 Grad.
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3: Hallo zusammen. Jawohl, ich übernehme jetzt hier das Nachtruder. Johanna Tänzer ist hier. Habt eine schöne Nacht mit uns. Kommt gut durch. Das ist Post Malone mit Chemical.

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Hallo zusammen, Johanna Tänzer hier. Ich wünsche euch eine gute Nacht und vor allen Dingen eine ruhige Nacht. Und dazu gehört natürlich auch von uns ein bisschen entspannte, ruhige Musik. Ballade kommt hier jetzt von Fergie. Das ist Big Girls Don't Cry. Nada.

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1: Ich bin David Riemer. Die EU hat sich in der Nacht auf die vollständige Umsetzung des umstrittenen Zolldeals mit den USA geeinigt. Vor dem Hintergrund neuer Drohungen von US-Präsident Trump sollen Zölle auf US-Industriegüter wegfallen und amerikanische Agrarprodukte leichter Zugang zum EU-Markt bekommen. Gleichzeitig sieht die Vereinbarung ein Sicherheitsnetz vor. Verstößt die USA gegen Absprachen, können EU-Zollvorteile wieder ausgesetzt werden. Hintergrund sind neue Zolldrohungen Trumps gegen Autoimporte aus der EU. Bundesinnenminister Dobrindt will die Kapazitäten beim Zivilschutz für den Kriegs- und Anschlagsfall massiv ausbauen. Das Kabinett soll heute über ein entsprechendes Eckpunktepapier beraten. Es sieht vor, bis 2029 insgesamt 10 Milliarden Euro in den Bevölkerungsschutz zu investieren.
2: Die Bundesländer machen seit Jahren Druck, dass der Zivilschutz ausgebaut wird. Dobrindt will nun liefern und dafür reichlich Geld in die Hand nehmen. Es geht unter anderem um die Beschaffung von Fahrzeugen, Spezialgeräten und Material für den Notfall. Marode Gebäude sollen instand gesetzt, ehrenamtliche Strukturen gestärkt werden. Aus Berlin, Dirk Zeitler.
1: 15 Monate lang hat der Landtag von Sachsen-Anhalt den Anschlag auf den Magdeburger Weihnachtsmarkt intensiv aufgearbeitet. Ein zentrales Ergebnis: Schwächen und Fehler im Handeln von Behörden haben es dem Täter zumindest leicht gemacht, die Tat zu begehen. So steht es im Abschlussbericht, den der Parlamentarische Untersuchungsausschuss vorgestellt hat.
3: Ein Betonblock an der falschen Stelle, Schutzkonzepte, die nicht gründlich gecheckt worden sind, Informationen zum späteren Täter, die nicht zentral zusammengeführt wurden. Im Abschlussbericht werden eine ganze Reihe von Fehlern aufgelistet. Und mindestens die Oppositionsfraktionen im Magdeburger Landtag sind sich einig, der Anschlag hätte verhindert werden können. Als Konsequenz soll nun ein Bedrohungsmanagement etabliert werden. Ziel: Gefährder früher aktiv ins Visier nehmen, damit wichtige Hinweise nicht wieder unbeachtet bleiben. Thomas Thonfeld, Nachrichtenredaktion.
1: Zum Fußball. Vor der offiziellen Nominierung des WM-Kaders morgen häufen sich Spekulationen um Zu- und Absagen von Bundestrainer Nagelsmann. Laut Bild-Zeitung gehört Lennart Kahl vom FC Bayern zum Aufgebot der Nationalmannschaft für die WM in den USA, Kanada und Mexiko. Als Neuling ohne jede Länderspielerfahrung im WM-Aufgebot stehen soll auch der Kölner Said Elmala. Das berichtet die Kölnische Rundschau.
4: Das Wetter.
5: Die Nacht zum Mittwoch ist nass, viele Wolken ziehen durch und dazu regnet es immer wieder. Die Tiefsttemperaturen, die liegen so zwischen 12 und 7 Grad. Auch am Tag bleibt es wechselhaft mit Wolken, Schauern und Temperaturen von bis zu 20 Grad.
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6: A30 Osnabrück, Bad Oeynhausen, zwischen Bad Oeynhausen Ost und Kreuz Bad Oeynhausen 2 Kilometer Stau. Wir wünschen allen unterwegs gute Fahrt.
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5: Hallo, hallo. Einen wunderschönen, sehr frühen guten Mittwochmorgen. Für alle, die jetzt gerade aufstehen müssen. Für alle anderen natürlich. Ich hoffe, ihr hattet eine gute Nachtschicht und könnt jetzt irgendwie einigermaßen gut einpennen. This is Bryan Adams mit Run to You. Johanna Tänzer hier. Hallo zusammen.

0: Lost Frequencies, are you with me in dieser Nacht? Es ist das Fußballgerücht zurzeit, ne? Wobei es mittlerweile irgendwie auch nur noch ein schlecht gehaltenes Geheimnis ist. Manuel Neuer soll wieder bei der WM mitmachen und dann direkt auch die Nummer 1 werden. Damit würde Oliver Baumann wieder nur zum Ersatzkeeper werden. Mein Kollege Jonas Mikulajczyk muss diese Nachricht erstmal verarbeiten.
1: Ach, Oliver Baumann, du musst doch auch mal das Positive sehen. Ja, vielleicht erlebst du die WM doch nur von der Ersatzbank aus. Aber hey, ich glaube, günstiger kommt man nicht an Tickets bei dieser WM. Naja, Manuel Neuer ist doch genauso überrascht. Der hatte schon die Füße hochgelegt, die Meisterschale mit Popcorn gefüllt und sich gefreut, die WM von zu Hause zu gucken. Und dann kommt Julian Nagelsmann angekraxelt, wie so einen Ex-Partner, der nicht loslassen kann. Der darf jetzt auch schön das Trennungsgespräch mit Oliver Baumann führen. Hey Oliver, ich würde dich doch auf die Bank setzen. Es liegt nicht an dir, sondern an mir. Und nein, es hat wirklich nichts mit meiner Ex zu tun. Aber hey, wir können doch Freunde bleiben. Ich glaube, genauso fühlt sich das gerade für Oliver Baumann an. Man muss sich das ja nur mal vorstellen. Das ist ja wie wenn hier King Charles, der freut sich mit über 70, dann doch mal das Krönchen auf den Kopf zu kriegen. Und auf einmal würde seine Mutter Queen Elizabeth von den Toten auferstehen und sagen, ja, ich kann doch noch ein paar Jahre. Wenn das jetzt so läuft bei Julian Nagelsmann, ja, dann würde ich mir diese Taktik auch woanders wünschen. Weil wie wär's? Wir tauschen Donald Trump doch noch mal schnell gegen Obama aus. Oder beim ESC, da hätten wir kurz vorher auch noch Lena einwechseln können. Ach so, und glaubt ihr, Merkel würde noch mal Kanzlerin machen?

0: Hallo zusammen, eine schöne Nacht mit uns. Ich bin Johanna Tänzer und spiele euch jetzt hier diese wunderschöne Single von Marlon Roudette. Das ist New Age. Einen ganz schönen, ganz frühen Mittwochmorgen wünsche ich euch.
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1: Ich bin David Riemer. Die EU hat sich in der Nacht auf die vollständige Umsetzung des umstrittenen Zolldeals mit den USA geeinigt. Vor dem Hintergrund neuer Drohungen von US-Präsident Trump sollen Zölle auf US-Industriegüter wegfallen und amerikanische Agrarprodukte leichter Zugang zum EU-Markt bekommen. Gleichzeitig sieht die Vereinbarung ein Sicherheitsnetz vor. Verstößt die USA gegen Absprachen, können EU-Zollvorteile wieder ausgesetzt werden. Hintergrund sind neue Zolldrohungen Trumps gegen Autoimporte aus der EU. Bei der geplanten Führerscheinreform kommt der nächste Schritt. Das Bundeskabinett will heute entsprechende Pläne von Verkehrsminister Schnieder auf den Weg bringen. Das Ziel, die Fahrschulausbildung soll moderner, digitaler und einfacher werden. Dadurch sollen die Kosten sinken.
2: Ab dem Jahreswechsel sollen sich Fahrschülerinnen und Schüler zum Beispiel aussuchen können, ob sie die Theorie lieber wie bisher nur in der Fahrschule pauken wollen oder daheim per App. Statt nur im Fahrschulauto zu üben, soll es dann auch möglich sein, bestimmte Fahrten zusammen mit den Eltern zu machen oder in Simulatoren. Wie viele Sonderfahrten nötig sind, soll der Fahrlehrer dann individuell einschätzen. Es müssen nicht mehr zwingend 12 Fahrten über Land, nachts und auf der Autobahn sein. Ursula Winkler, Nachrichtenredaktion.
1: 2 Wochen nach seinem Transport Richtung Nordsee wurde der als Timi bekannte Buckelwal tot vor der dänischen Insel Anholt entdeckt. Der Kadaver soll nun doch untersucht werden.
3: Der Wal liegt an einem gut besuchten Strand im flachen Wasser, schreibt die dänische Umweltbehörde. Wenn man sich Strömung und Wasserstand dort ansieht, ist es demnach sehr wahrscheinlich, dass er ohne Zutun dort liegen bleibt. Dann allerdings fürchten die Dänen, könnte er Badegäste und Einheimische stören. Deshalb soll der Kadaver nun doch geborgen werden und nicht nur das. Die Dänen wollen ihn nach Möglichkeit auch obduzieren und Proben für die Forschung entnehmen. Aus Skandinavien, Julia Weschenbach.
1: Zum Fußball. Der FC Arsenal ist nach 22 Jahren wieder englischer Meister. Die Mannschaft um Nationalspieler Kai Havertz profitierte davon, dass Verfolger Manchester City beim AFC Bournemouth nur 1:1 spielte. Arsenal hatte zuvor Burnley mit 1:0 besiegt. Es ist der 14. Meistertitel für die Gunners. Pep Guardiola verpasst mit Manchester City dagegen den 3. Titel der Saison. Laut Medienberichten wird er am kommenden Sonntag zum Saisonabschluss der Premier League als Trainer der Citizens zurücktreten.
4: Das Wetter.
5: In der Nacht bleibt der Himmel meist dicht bewölkt. Immer wieder fällt auch Regen, örtlich auch kräftiger. Die Temperaturen gehen zurück auf 12 bis 7 Grad. Am Tag zeigt sich das Wetter dann weiterhin wechselhaft mit vielen Wolken, Regen und Höchstwerten von bis zu 20 Grad.
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6: Zurzeit liegen uns keine Meldungen vor. Wir wünschen allen unterwegs gute Fahrt.
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5: Hallo, guten Morgen zusammen. Johanna Tänzer hier für euch. Hi, also wenn ihr um die Uhrzeit schon wach seid und jetzt so den ersten Kaffee in der Hand haltet, ich glaube, dann fühlt ihr auch das, was Hertz und Purple Disco Machine hier singen. Nämlich das Wonderful Life. Ja, aber nur mit Koffein.

0: Hallo, guten Morgen an diesem frühen Mittwoch.
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0: Kollege Leo Arrighi ist da, hallo.
2: Hallo.
0: Sag mal, heute beschäftigt sich das Bundeskabinett ja unter anderem mit der geplanten Fahrschulreform. Was ist da jetzt konkret geplant?
2: Also zum Beispiel soll Theorieunterricht künftig auch vollständig online möglich sein. Die praktische Prüfung könnte kürzer werden und manche Pflichtfahrten sollen wegfallen. Außerdem will man den riesigen Fragenkatalog in der Theorieprüfung ja so ein bisschen entschlacken. Hintergrund ist vor allem, Führerschein wird für viele aktuell einfach absurd teuer. Ne? Mhm. Teilweise kostet er mittlerweile mehrere tausend Euro. Heute wird da im Bundeskabinett mit Bundeskanzler und Ministern erstmal drüber beraten. Also beschlossen ist das Ganze noch nicht.
0: Okay, klingt aber ja ziemlich vernünftig. Dann gibt es heute noch Fußball-Action in Istanbul und ein deutsches Team könnte sogar mit einem Pokal nach Hause gehen, ne?
2: Ja, genau, der SC Freiburg. Die stehen heute Abend im Europa-League-Finale gegen Aston Villa aus London. Und das ist tatsächlich das erste europäische Finale der Freiburger Vereinsgeschichte überhaupt. Eigentlich ja eher so der sympathische kleine Club, der sich über Jahre ganz ruhig nach oben gearbeitet hat. Deshalb glaube ich, da drücken heute auch viele mit, die sonst eigentlich gar keine Freiburg-Fans sind.
0: Jawohl. Anpfiff ist um 21 Uhr und dann startet heute noch eine deutsche Meisterschaft.
2: Ja, ne? Und ich finde, es ist eine ziemlich absurde, ehrlich gesagt, nämlich die deutsche Meisterschaft im Heißluftballonfahren. So. Am Tegernsee startet die heute. Rund 20 Teams sind mit dabei, also im Grunde ein Wettrennen mit einem der langsamsten Fortbewegungsmittel überhaupt. Also das Konzept finde ich schon wahnsinnig lustig, muss ich sagen.
0: Das stimmt. Ich würde mich trotzdem ja niemals in so ein Ding begeben. Ne?
2: Ja,
0: Heißluftballonfahrt. Menschen mit Höhenangst, die wissen, was ich meine, glaube ich.
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0: Legendärer Song von Mark Cohn hier gerade gehört. Walking in Memphis. Einen schönen Mittwochmorgen euch.
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2: Es ist ein ganz tolles Gefühl. 3 Jahre Planung, Vorbereitung, Organisation liegen hinter uns. Und ich muss sagen, wir sind sehr erleichtert. Es ist sehr gut angelaufen. Auch die Beteiligung beim Auftaktgottesdienst, einfach beeindruckend.
3: Große Freude bei Koordinatorin Ulrike Nienhaus. Seit gut einem Monat hat die Landesgartenschau in Neuss geöffnet. Und damit auch die Lichtkirche. Ein Gemeinschaftsprojekt der christlichen Kirchen im Rheinkreis Neuss. Mittendrin und mit einem bunten Programm, das viele Menschen anlockt, wie Kathi Friedrich.
4: Ich finde es total schön, sehr spannend gemacht und ist ein Ort der Ruhe, modern und trotzdem Kirche. Also es ist eine coole Kombination, finde ich.
3: Als Kirche die eigenen Räume verlassen, sichtbar werden. Dafür gibt es Konzerte, Mitmachangebote, Themenwochen, Mittagsgebete, aber auch Raum zum Innehalten. Jutta Köchner, Vorsitzende des Katholikenrates in Neuss, sagt, es gebe keine Minute, in der niemand über den Platz der Lichtkirche läuft.
5: Ich bin besonders beeindruckt, weil damit habe ich nicht gerechnet. Ich hatte Sorge, dass wir oft hier alleine sind und ich bin jetzt so froh und denke, das geht bis zum Oktober so weiter.
3: Denn so lange steht auch die Lichtkirche auf der Landesgartenschau. Vielleicht sogar jetzt am Pfingstwochenende ein schönes Ausflugsziel. Dann wird es bestimmt auch wieder viele spannende Begegnungen geben, sagt Diakon Michael Linden.
6: Ich bin zuweilen erstaunt, wie intensiv die Gespräche teilweise sind, obwohl sie diesen Seelsorger oder diese Seelsorgerin überhaupt nicht kennen, aber dennoch so viel Vertrauen haben, dass sie sagen, ja, und dir schütte ich jetzt mein Herz aus.
3: Mehr bei uns auf augenblickmalonline.de. Maria Weigand von der Katholischen Kirche für Augenblickmal.
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1: Mit Malte Albrecht. Guten Morgen. Die lang angekündigte Führerscheinreform soll heute auf den Weg gebracht werden. Das Bundeskabinett will die Pläne von Bundesverkehrsminister Schnieder beschließen. Schnieder will vor allem die Kosten für die Führerscheinprüfung senken. Aktuell kostet ein Führerschein für Fahranfänger im Schnitt 3.400 Euro. Infos von Marc Weiß.
2: Seit einiger Zeit schon wird der Führerschein jedes Jahr teurer. Die Fahrschüler brauchen mehr Stunden. Die Stunden selbst sind wie fast alles teurer geworden. Es werden mehr Theoriestunden genommen. Es gibt allerdings auch deutlich mehr Fragen in den Prüfungen als früher. Der offizielle Fragenkatalog beinhaltet inzwischen 1.169 Fragen, die in der Prüfung drankommen könnten. Schnieder will hier mächtig aufräumen. Ein Drittel der Fragen soll weg. Der Theorieunterricht soll auch digital, also nicht ausschließlich in Präsenz stattfinden. Bei den Fahrstunden sollen einige Sonderfahrten wegfallen und mehr Fahrsimulatoren eingesetzt werden. Die Fahrschulen sind nur zum Teil begeistert. Vor allem der gekürzte Präsenztheorieunterricht wird kritisiert. Über eines dürften sich aber alle freuen, darüber, dass die Reform jetzt voraussichtlich überhaupt endlich kommt. Seitdem bekannt ist, dass es billiger werden soll, ging die Zahl der Anmeldungen in den Fahrschulen teilweise dramatisch zurück. Viele haben den Führerschein vermutlich aufgeschoben, um später nach der Reform Geld zu sparen.
1: Und jetzt Nachrichten in der Zusammenfassung. Der Weg für den Zolldeal zwischen der EU und den USA ist frei. Die EU-Staaten und das Europaparlament haben sich unter anderem darauf geeinigt, Zölle auf viele US-Industriegüter wie Autos und Maschinen abzuschaffen. Die USA wollen im Gegenzug ihre Zölle auf die meisten EU-Produkte auf maximal 15% begrenzen. Ein mit dem Ebola-Virus infizierter US-Amerikaner wird auf einer Spezialstation der Berliner Charité versorgt. Der Mann hatte sich im Kongo angesteckt. Die USA baten Deutschland um Hilfe, weil der Flug hierher kürzer ist. Das aus einer Duisburger Klinik verschwundene kranke Baby ist mit seiner Mutter in Ungarn gefunden worden. Nach Angaben der Staatsanwaltschaft wird der 6 Monate alte Junge medizinisch versorgt und ist den Umständen entsprechend wohlauf. Die Mutter war mit dem Baby in der Nacht zu gestern ohne Absprache aus der Klinik verschwunden. Wegen des Gesundheitszustands des Jungen ging die Polizei von Lebensgefahr aus. Googeln ist für Suchen im Internet praktisch synonym geworden. Der Internetriese will seine über Jahrzehnte kaum veränderte Suchmaske jetzt an die Zeit künstlicher Intelligenz anpassen. So soll das Suchfeld bei Bedarf größer werden, um auch längere Anfragen zuzulassen. Es kann auch mit Bildern, Dateien oder Videos befüllt werden. Google fokussiert sich inzwischen stark auf KI. Schon jetzt werden bei Suchanfragen KI-Zusammenfassungen angezeigt. Und das waren die Nachrichten mit Malte Albrecht.
3: Danke dir. Das Wetter rund um Westkilver und Fennebeck heute nochmal Augen zu und durch. Die erste Tageshälfte wird grau und uselig und windig und dann rappelt sich die Sonne auf und dann kommt sie später auch mal durch und dazu kriegen wir 17 Grad zusammengekratzt. Auf den Wettertrend könnt ihr euch aber freuen. Ab morgen schon etwas mehr Sonne und über 20 Grad und dann wird es auch sommerlich am Freitag. Sonne satt, richtig warm und am Wochenende geht es sogar an die 30 Grad Marke.
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3: Kurz nach 6, ihr habt aktuell Freifahrt, es gibt keine Staus, es wird nur geblitzt. Herford-Diebrocker Straße und auch an der Salzuffler Straße, in Bünde an der Weseler Straße und in Minden-Dützen an der B65. Staus, Blitzer, Störungen könnt ihr jederzeit bei mir melden, einfach durchklingeln 08000 920 920.
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3: Guten Morgen am Mittwoch. Ihr schmiert schon die Frühstücksbrote für die ganze Familie. Ich hätte dann noch ein Highlight für die Brotdose. Fleischbällchen. Allerdings in einer anderen Konsistenz. Lasst uns mal kurz überlegen, wo gibt's die leckersten? Klar, ne, beim schwedischen Möbelhersteller, kennen wir alle unter Köttbullar oder Schöttbullar oder wie auch immer man das ausspricht. Jedenfalls macht IKEA jetzt ihren April-Scherz wahr und bringt Fleischbällchen-Lollis auf den Markt. Könnt ihr dann in einigen Filialen probieren? Ich find's nicht so lecker, ist echt nicht meins. Aber ich hätte einen anderen Vorschlag. Wie wäre es mit einem Kaffee-Lolli? Da wäre ich doch.

0: Dua Lipa mit Houdini und gleich Viertel nach sechs. Euch einen schönen Mittwoch. Chrissy hat Urlaub. Ich begleite euch rein. Martin ist hier. Guten Morgen zusammen. Ja, Wetter passt ja, ne? Um es sich auf dem Sofa irgendwie auch gemütlich zu machen oder ein schlechtes Gewissen zu haben. Entweder schöne Serie gucken oder, ich hatte da eine gute Alternative, Fußball. Heute Abend wird in Istanbul gespielt und ein deutsches Team könnte sogar mit einem Pokal nach Hause gehen, und zwar der SC Freiburg. Ja, die stehen heute im Europa-League-Finale gegen Aston Villa aus London und das ist ja tatsächlich das erste europäische Finale der Freiburger Vereinsgeschichte überhaupt. Ja, so der sympathische kleine Club, der sich über Jahre nach oben gearbeitet hat. Und auch wenn ihr jetzt keine Freiburg-Fans seid, heute drücken wir doch mal die Daumen. Oder Anpfiff ist um 21 Uhr. Und dann startet heute noch die Deutsche Meisterschaft in Heißluftballonfahren. Und zwar am Tegernsee. Rund 20 Teams sind mit dabei. Also ein Wettrennen mit einem der langsamsten Fortbewegungsmitteln überhaupt. Das Konzept finde ich irgendwie lustig.
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0: Max Warren für euch mit Ordinary um gleich 20 nach 6 am Mittwoch. Schönen guten Morgen zusammen. Wir treffen uns zum ersten Frühstück des Tages. Ich finde auch die beste Zeit, um generell übers Essen zu schnacken. Ja, wir suchen ja seit Montag den besten Imbiss im schönsten Kreis der Welt. Und ihr habt uns so viele Vorschläge geschickt. Danke nochmal dafür. Das wird wirklich eine harte Challenge für Kollege Christopher Deppe aus dem 2-bis-3-Team. Denn, Christopher, du probierst dich ja durch, bewertest auch am Ende. Gestern hast du die Mittagspause in Floto bei Hemeyers Grillstube verbracht und wie war's?
1: Ja, das war ein perfekter Start für meinen Imbiss-Test. Die Ella hat sich auch total gefreut, als ich da schon in den Laden in Floto reingekommen bin.
2: Ihr wurdet nämlich vorgeschlagen als einer der besten Imbisse. Was sagt ihr dazu?
3: Schön.
2: Was ist euer Lieblingsessen? Was geht hier am meisten rüber?
3: Currywurst, Pommes weiß, also Mantaplatte. Mit Liebe zubereitet.
1: Ja, und die musste ich dann natürlich auch probieren bei der Ansage.
0: Mit Liebe, ja. Wie hat's denn geschmeckt?
1: Wirklich, wirklich gut. Also erstmal ging das wahnsinnig schnell. Dann habe ich mich da draußen hingesetzt. Man kann da super gemütlich sitzen unter so einer Markise oder in der Sonne, ganz wie man will. Alle super lieb, also das Team vor allem. Und die Mantaplatte hat wirklich richtig gut geschmeckt. Also die Pommes erstmal richtig kross, nicht so wappelig, alle perfekt gebräunt, richtig, richtig lecker. Und die Bratwurst auch super gegrillt. Dazu dann das Currypulver oben drauf mit dem Ketchup. Es war wirklich lecker. Ich sag mal 4 von 5 Pommesgabeln für Hemeyers Grillstube in Floto.
0: Nicht schlecht, nicht schlecht. Aber du hast natürlich noch Hunger und probierst dich auch weiter durch, oder?
1: Ja, wenn ihr noch was kennt, gerne her damit. Ja. Ich suche ja den besten Imbiss weit und breit. Also wo muss ich unbedingt noch hin? Meldet euch gerne rein. Am liebsten natürlich per WhatsApp direkt ins Studio.
0: Ja, diese Woche auf dem Speiseplan von Kollege Christopher Deppe Imbiss-Köstlichkeiten. Ja, er testet sich die ganze Woche durch und am Ende wird der Beste gekürt.
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0: Ka-ching.
1: Shania Twain mit Ka-ching am Mittwochmorgen im besten Mix. Jetzt bringen wir euch erstmal auf den neuesten Stand der Dinge. Sören Lippold ist da. Hier sind die News um 6:30.
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3: Schönen guten Morgen. E-Scooter fahren ist riskant. Im Kreis Herford sind die Unfallzahlen zuletzt deutlich nach oben gegangen und auch landesweit kracht es immer häufiger. Die Statistiker von IT-NRW haben jetzt entsprechende Daten veröffentlicht. Demnach ist die Zahl der Verkehrsunfälle mit E-Scootern vergangenes Jahr um 46% gestiegen. In jedem 10. Fall verletzte sich jemand schwer. Im Kreis Herford passierten in den vergangenen 4 Wochen 3 E-Scooter-Unfälle. Erst am Montag erwischte es eine 17-Jährige im Einmündungsbereich Hansastraße-Waldgeri-Straße in Herford. Weil es durch den Regen rutschig geworden war, stürzte sie mit ihrem Scooter und kam mit einer Fußverletzung ins Krankenhaus. Nach einem Besuch in den USA ist die Möbelbranche bei uns zuversichtlich. Eine Delegation von Herstellern und Zulieferern war zu Gast in Chicago und New York. Es ging darum, Marktpotenziale abzuchecken und neue Kontakte zu knüpfen. Bei der 5-tägigen Visite war auch Hackerküchen aus Rödinghausen vertreten. Der Geschäftsführer der Verbände der deutschen Möbelindustrie mit Sitz in Herford, Jan Kurt, gab sich hinterher zufrieden. Trotz des schwierigen Umfelds wegen der Einfuhrzölle sehe er für die Branche mittelfristig attraktive Wachstumsmöglichkeiten auf dem amerikanischen Markt. Die USA sind nach China der zweitgrößte Möbelmarkt der Welt. Der Mann, der vor fast genau einem Jahr mehrere Menschen vom Bielefelder Club Cutie attackiert hatte, verdient eine lebenslange Haftstrafe. Das forderten jetzt die Bundesanwälte im Prozess am Oberlandesgericht Düsseldorf. Und auch die Nebenklage möchte den 36-jährigen Syrer für immer hinter Gittern sehen. Wegen seiner radikal-islamischen Gesinnung sei er auf Dauer eine Gefahr für die Gesellschaft. Vergangenes Jahr, am 18. Mai, hatte der Angeklagte vor der Bielefelder Bar Cutie wahllos Menschen mit einem Messer und einer weiteren Klinge attackiert. 3 wurden schwer verletzt. Das Urteil ist Anfang Juni geplant.
1: Dankeschön, Sören. Das Wetter für den schönsten Kreis der Welt. Heute Vormittag nicht ganz so schön. Es ist grau und nass ab mittags, heute Nachmittag vor allem. Lockert es auch mal auf und dann kommt die Sonne durch und wir landen dann bei rund 17 Grad an Werra und Weser. Morgen bleibt es trocken und immer wieder sonnig. Und am Freitag wird der Sommermotorbutton so richtig angeschmissen. Viel Sonne und auch das Wochenende wird richtig schön und vor allem warm. Es geht Richtung 30 Grad.
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1: Kurz nach 6:30, das ist noch entspannt auf unseren Straßen. Aktuell gibt es keine Staus, das wird nur geblitzt. Und zwar hier Herford, Diebrocker Straße und Salzuffler Straße, Bünde, Weseler Straße und den Mindendützen an der B65. Stausblitzerstörungen könnt ihr jederzeit bei mir melden. Einfach durchklingeln hier bei mir im Studio auf der 08000 920 920.
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1: Guten Morgen zusammen, ich helfe euch natürlich aus dem Bett, mach euch wach und fit für den Tag. Und Sabrina hat da ja so ein richtiges Problem mit, die hat mir geschrieben, sie muss 7 Wecker stellen, um in die Pötte zu kommen. Und daraufhin hat sich Carsten gemeldet und er hat eine richtig coole App auf dem Handy. Bevor der Wecker ausgeht, muss er erst einen bestimmten Gegenstand suchen und fotografieren. Also die App sucht dann beliebig irgendwas aus und erst wenn er den richtigen Gegenstand abfotografiert hat, schaltet sich der Wecker wirklich aus. Ich finde das ja mega, oder? Also probiert ihr das auch gerne mal aus, wenn ihr schlecht aus dem Bett kommt. Kaffee hilft übrigens auch immer zum Wachwerden, ja? Euch einen schönen Start in diesen Mittwoch.

0: Coldplay, We Pray, der beste Start in diesem Mittwoch. Guten Morgen zusammen. Wir haben ein Geburtstagskind heute und Comedy-Newcomer Hannes hat ein paar liebe Worte.
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2: Happy Birthday, Chair. Obwohl im Ruhrgebiet sagt man ja nicht Chair, sondern Care. Also wie in Care, alles Gute. Die Frau hat alles erreicht, was es zu erreichen gibt. Nummer 1 Hits auf der ganzen Welt, einen Oscar gewonnen. Thomas Gottschalk hat sie immer ernst genommen. Außerdem hat sie mit Tom Cruise geknattert. Ja, die beiden hatten eine Affäre in den 80ern. Er war 22, sie 39. Und sie sagt bis heute, dem habe ich in der Kiste alles beigebracht. Vorher war der Bruchpilot, nach Chair Maverick Top Gun. Vor Chair war für Tom jede Mission Impossible. Böse Zungen sagen, die Affäre von den beiden wurde verfilmt unter dem Titel Interview mit einem Vampir. Ja, Freunde, stammt nicht von mir. Aber wenn eine die ewige Jugend hat, dann Chair. Wusstet ihr eigentlich, dass Yoda aus Star Wars und Miss Piggy im Original von der gleichen Stimme gesprochen wurden? Und immer dran denken, wer jung bleiben will, muss früh damit anfangen. In diesem Sinne, alles Gute, Care. Chair.
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Britney Spears, Baby One More Time, euch einen schönen Mittwoch. Und der Tag, der wird heute richtig gut, versprochen. Ihr könnt euch wieder unter unseren Geldregen stellen und die dicke Kohle absahen. Wie viel wir in den Pott schmeißen heute Morgen, das verrate ich euch in genau 2,5 Minuten nach diesem neuen Hit hier von Licky Lee.

0: Der Hit hat's mir echt angetan von Licky Lee, Lucky Again.
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0: Ja, wir stellen euch noch bis Freitag unter unseren Geldregen. Wir sind schon in der Finalwoche angekommen. Wie viel ihr abräumt, das liegt tatsächlich an euch, ja? Denn ihr steuert ja das Spiel mit Weiter und Stopp. Mit Weiter lasst ihr Geld auf euch herunterregnen, mit Stopp beendet ihr das Spiel. Und das am besten, bevor der Blitz einschlägt. Also wenn's kracht, ist die erspielte Kohle weg. Das nur wichtig zu wissen. 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
1: Mit Maite Heilbricht, guten Morgen. Die EU und die USA haben sich im Streit um die Zölle geeinigt. Dadurch ist ein Handelskrieg zwischen beiden Seiten erst einmal vom Tisch. Damit das Ganze nicht einseitig zulasten der Europäer geht, wurde aber eine Notbremse eingebaut. Thorsten Adolfs aus dem News-Team, wie genau sieht der Deal denn aus?
2: Er sieht so aus, dass die EU Zölle auf US-Industriegüter abschafft und mehr Agrarprodukte und Meeresfrüchte aus den USA auf den europäischen Markt lässt. Diese Vorteile gelten für die Amerikaner aber nur, solange sie sich auch an ihre eigenen Verpflichtungen halten. Sollte Washington die Absprachen brechen, kann die EU sofort reagieren und die Vorteile wieder einkassieren. Sollte es so sein, dass europäische Firmen unter dem Deal leiden oder ein neues Ungleichgewicht entsteht, dann wird die Notbremse gezogen. Mit dem Schritt will die EU die drohenden Strafzölle von US-Präsident Trump auf europäische Autos ab.
1: Wie kommt der Kompromiss bei den Politikern an?
2: Ja, er ist ziemlich umstritten. Einerseits ist die Rede von einem wichtigen Schritt zur Deeskalation der Lage. Andererseits gibt es aber auch scharfe Kritik. Der linken Politiker Schirdewan sagt zum Beispiel, das EU-Parlament habe sich von den Amerikanern in einen schlechten Deal zwingen lassen. Er sagt, man hätte sich nicht von Trump erpressen lassen dürfen. Auf der anderen Seite zeigt Kanzler Merz Verständnis für die Ungeduld in Washington. Trump sei zu Recht ein Stück weit enttäuscht gewesen, dass die Verhandlungen so lange auf Eis lagen, meint Merz. Für die Wirtschaft ist der Kompromiss auf jeden Fall extrem wichtig, weil fast 30% des weltweiten Handels von dieser Partnerschaft abhängen.
1: Dankeschön, Thorsten. Und jetzt weitere Meldungen im Überblick. Das Bundeskabinett will heute die lang geplante Führerscheinreform auf den Weg bringen. Bei den Plänen von Verkehrsminister Schnieder geht es vor allem darum, dass die Fahrerlaubnis günstiger werden soll. Dafür sollen die Fahrschulen unter anderem mehr digitalen Unterricht anbieten können. Die USA verkleinern ihre Militärpräsenz in Europa weiter. Nach Angaben des Pentagons sollen künftig nur noch 3 statt wie bisher 4 Kampfbrigaden in Europa stationiert sein. Schon Anfang des Monats hatten die USA angekündigt, 5000 Soldatinnen und Soldaten aus Deutschland abzuziehen. Einen Tag vor der offiziellen Bekanntgabe des deutschen WM-Kaders verdichten sich die Spekulationen. Unter anderem soll laut Bild Bayern-Youngster Lennart Kahl dabei sein. Die Kölnische Rundschau berichtet über eine Nominierung von Köln-Profi Said Elmala. Das Rauchen verursacht hohe Kosten im Gesundheitswesen, also sollten zusätzliche Einnahmen aus der Tabaksteuer auch für die Gesundheit verwendet werden. So argumentiert der Drogenbeauftragte der Bundesregierung Streeck in der Bild. Das Geld müsse gezielt in Prävention, Rauchentwöhnung und Behandlung fließen, sagte der CDU-Politiker. Eine höhere Tabaksteuer war ursprünglich als Ausgleich zur Entlastungsprämie für Arbeitnehmer geplant. Ob sie nach deren Scheitern noch kommt, ist nicht sicher. Und das waren die Nachrichten mit Maite Heilbricht.
3: Danke dir. Das wird ein grauer und nasser Mittwoch, zumindest bis mittags. Ab dann machen sich die Wolken auch mal locker und lassen etwas Sonne durch. Und das bei rund 17 Grad heute. Morgen am Donnerstag kein Regen, nur Sonne und Wolken. Und ab Freitag wirklich nur Sonne. Es wird Tag für Tag auch etwas wärmer. Am Wochenende kommen wir schon tatsächlich gut ins Schwitzen. Es geht nämlich Richtung 30 Grad.
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3: Kurz nach 7, es staut sich aktuell auf der B61 Herford Richtung Bielefeld, Höhe Ecke Braker Straße. Da plant bitte 10 Minuten mehr ein und ansonsten wird noch geblitzt. In Minden an der Schwerinstraße, Minden-Dützen, B65 in Bünde, Weseler Straße, Herford zweimal Diebrocker Straße und auch an der Salzufler Straße stehen sie. Stausblitzerstörungen könnt ihr jederzeit bei mir melden, einfach durchklingen hier bei mir im Studio auf der 08000 920 920. Euch eine gute Fahrt.
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3: Guten Morgen zusammen. Hoffentlich ist das Wetter heute rund um den Tegernsee ein bisschen besser als bei uns im schönsten Kreis der Welt. Da startet heute nämlich die Deutsche Meisterschaft in Heißluftballonfahren. Geht bis Samstag. Rund 20 Teams sind mit dabei. Also ein Wettrennen mit einem der langsamsten Fortbewegungsmittel überhaupt. Das Konzept finde ich irgendwie ein bisschen witzig, ne? Aber das würde natürlich auch erklären, warum die Meisterschaft an 3 Tagen ausgetragen wird.
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Radio Herford läuft mit Madeline. Chrissy ist noch im Urlaub. Ich halte hier aber die Stellung diese Woche, während Chrissy es sich im Urlaub gut gehen lässt. 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

0: The Shoop Shoop Song von Cher ist unser Geburtstagskind heute. Cher wird 80. Herzlichen Glückwunsch an dieser Stelle und guten Morgen an diesem Mittwoch. Ich habe eine Frage in die Runde. Wo gibt es eurer Meinung nach den besten Imbiss bei uns in der Region? Ja, das wollen wir nämlich diese Woche herausfinden, beziehungsweise Kollege Christopher Deppe von 2 bis frei, der futtert sich durch die Imbisse hier bei uns und gibt dann am Ende seinen Senf dazu, ja, bewertet das Essen. Erste Station war Hemeyers Grillstube in Flohn.
1: Was ist denn das Allerbeste hier bei Hemeyer?
2: Currywurst Pommes.
1: Der Klassiker. Wie oft gibt es das so?
2: Ja, aber nicht so oft bei uns. Also aus gesundheitlichen Gründen schon. Aber im Großen und Ganzen. Also wenn ich hier hingehe, Currywurst Pommes.
3: Das schmeckt eigentlich alles. Die Leute sind nett, das Essen ist gut, ist immer frisch zubereitet. Und von daher kann man hier gerne immer wieder hinkommen.
1: Was gibt's denn immer?
3: Ach, das ist verschieden. Mal Currywurst, mal Spieß. Also die ganze Palette kann man gerne gut durchprobieren.
0: Ja, und was sagt ihr? Wo ist der beste Imbiss weit und breit? Christopher futtert sich durch und bewertet die Empfehlung des Hauses. Geschmack, Optik und Imbissambiente gehört alles mit dazu, ne? Sollen wir bei eurem Lieblingsimbiss auch mal vorbeischauen? Dann schreibt uns doch gerne per WhatsApp. Und jetzt für euch Bruno Mars, I Just Might.

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0: Kult-Hit von Phil Collins, Another Day in Paradise. Mit uns geht's in den Mittwoch. Guten Morgen zusammen. Bestens informiert natürlich. Hier sind die News mit Sören Leupold um 7:30.
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2: Schönen guten Morgen. Wie wäre es, wenn eine Straßenbahn von Bielefeld bis nach Spenge fährt? Mit dieser Frage beschäftigen sich gerade die Politiker der Stadt. In der letzten Hauptausschusssitzung hatte die Satirefraktion die Partei beantragt, ernsthaft darüber nachzudenken. Es wäre gut, wenn Spenge am Planungsverfahren in Bielefeld beteiligt würde. Tatsächlich möchte die Stadt Bielefeld deswegen kontaktieren und sich über den Stand der Planungen informieren lassen. Bielefeld denkt auf jeden Fall darüber nach, sein S-Bahn-Netz bis nach Jöllenbeck zu verlängern. Rein geografisch wäre Spenge dann direkt die nächste Haltestation. Christian Obrock will heute in Bünde über die geplante Reform des Kinderbildungsgesetzes in NRW sprechen. Der Landtagsabgeordnete der SPD lädt zum Elternabend in die Gaststätte Erdbrügge ein. Obrock sagt, er wolle mit Eltern, pädagogischen Fachkräften, Kita-Trägern, Gewerkschaften und allen anderen Interessierten über die umstrittene Kiebitz-Reform diskutieren. Und auch der familienpolitische Sprecher der SPD-Landtagsfraktion, Dennis Melzer, wird mit dabei sein. Die Veranstaltung beginnt um 18 Uhr. Beim SV Rödinghausen laufen die Kaderplanungen für die kommende Saison auf Hochtouren. Gestern hat der Fußballregionalligist die Verpflichtung von Tim Schleinitz bekannt gegeben. Der 20-jährige Mittelfeldmann kommt vom FSV Luckenwalde. Im Regionalligisten Nord hat Schleinitz knapp 60 Mal gespielt. Ausgebildet wurde er bei Union Berlin, wo er sämtliche Jugendmannschaften durchlief. Kurz zuvor hatte der SVR den Vertragsabschluss mit Innenverteidiger Fabian Rüth gemeldet, der genau wie der neue Trainer Fabian Lübbers von den Sportfreunden Lotte kommt. 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
0: Dankeschön, Sören, für die Infos. Das Wetter für euch an diesem Mittwoch überall bedeckt. Zwischendurch ist es auch nass am Nachmittag. Sieht das Ganze schon ein bisschen besser aus. Wir kriegen Besuch von der Sonne und das bei rund 17 Grad. Also es bleibt wechselhaft, aber später auch mal schön. Morgen der Donnerstag trocken, sonnig. Ab Freitag schalten wir dann wirklich schnurstracks in den Sommermodus. Es wird nicht nur sonnig, sondern auch warm. Es könnte sogar sein, dass wir am Wochenende die 30-Grad-Marke knacken.
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0: Kurz nach 7:30, bitte vorsichtig, kaputtes Auto auf der A2 in Richtung Hannover zwischen Feldheim und Bad Alsen auf dem Standstreifen. Ansonsten stockt's etwas auf der B61 Herford Richtung Bielefeld, Höhe Ecke Braker Straße. Da dauert's 10 Minuten länger und es wird noch geblitzt bei uns Herford Diebrocker Straße und an der Salzuffler Straße in Bünde, an der Weseler Straße Minden-Dützen B5. Und in Minden an der Schwerinstraße. Staus, Blitzer oder Störungen könnt ihr jederzeit bei mir melden. Einfach durchklingeln 08000 920 920. Kommt gut an.
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0: So, Hand hoch. 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

0: Holly Humberstone, To Love Somebody am Mittwoch. Und so klingt der Tag und so auch.
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0: So, heute, morgen und übermorgen spielen wir noch mit euch, stellen euch unter den Geldregen. Und ich kann euch wirklich versprechen, es werden dicke Summen auf euch herunterregnen, wenn ihr denn wollt. Ihr steuert das Spiel. Macht mit, alle Infos gibt's bei uns im Netz. Guten Morgen, Hendrik Frost im landesweiten Gewinnspielstudio.
2: Ja, guten Morgen. Ute ist bei mir am Telefon und Ute, du bist gut gelaunt, habe ich gerade schon gehört.
3: Ja, weil ich mich freue, dass ich jetzt auch mal im Geldregen bin.
2: Ja, guck mal, quasi auf dem letzten Drücker. Heute ist Mittwoch, wir sind in der Finalwoche und jetzt hast du es auch geschafft. Dann drücke ich dir die Daumen, Ute, du kennst die Befehle, weiter und stopp. Fahr dich nur nicht in den Blitz, damit würde ich ungern heute in den Tag starten.
3: Alles klar.
1: 200 Euro.
3: Weiter.
1: 300 Euro.
3: Stopp.
2: Das sind 300 Euro.
3: Super, danke.
2: Ute, ganz viel Spaß damit.
3: Dankeschön.
2: Und damit sind wir drin im Finalmittwoch hier im Geldregen. Wir sind warm gespielt und bereit für euch, denn wir haben ja auch noch ein Versprechen. Heute Morgen in der Morningshow regnet es an irgendeiner Stelle garantierte 10.000 Euro. 10.000 Euro ohne Blitz heißt also entweder jetzt in dieser neuen Runde oder in der danach. Holt euch die Kohle, versucht euch zu bewerben.
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0: Waterfalls. Das wird eine sehr leckere, aber auch anstrengende Woche für Christopher Deppe aus dem 2-bis-3-Team. Er hat nämlich diese Woche eine Mission, den besten Imbiss der Region finden. Ja? Und du hast mir schon gesagt, du willst geiles, siffiges Essen finden. Und deshalb futterst du dich auch durch die Imbisse. Gestern bei Hemeyers Grillstube in Flotow.
1: Was ist so das Must-Have? Was ist euer Lieblingsessen? Was geht hier am meisten rüber?
2: Currywurst, Pommes weiß, also Mantaplatte.
1: Pass auf, dann wollen wir die doch mal direkt probieren und dann verkosten wir die. Die Mantaplatte würde ich wirklich sagen, legendär. Also Geschmack total gut, richtig alles kross auf den Punkt. Gut, also habt ihr wirklich gut gezaubert. Ich habe jetzt mal 4 von 5 Pommesgabeln gegeben.
0: Ja, guck mal, nicht schlecht, ja? Wo soll Christopher noch den Imbisscheck machen? Meldet euch gerne per WhatsApp.
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10: Guten Morgen, Hendrik Frost hier im landesweiten Geldregenstudio. Ich bin gut reingestartet, ich hoffe, ihr auch. Wenn nicht, holen wir da noch ein bisschen was raus. 10.000 Euro warten hier auf euch. Die regnen hier garantiert in der Morningshow bis 10 Uhr in einer Runde. 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
1: Mit Maite Albrecht, guten Morgen. Der Führerschein soll moderner, flexibler und vor allem günstiger werden. Die ersten Schritte dazu will das Bundeskabinett heute auf den Weg bringen. Zum Jahreswechsel sollen die Änderungen dann in Kraft treten. Thorsten Adolfs aus dem News-Team, was genau soll sich bei der Ausbildung denn ändern?
2: Die Starrerpflicht für den Theorieunterricht soll zum Beispiel wegfallen. Die Fahrschüler sollen selbst entscheiden können, ob sie per App von der Couch aus oder weiterhin in den Fahrschulen lernen wollen. Auch in der Praxis sind Änderungen geplant. Die praktische Prüfung soll kürzer werden, damit Fahrschulen mehr Termine anbieten können. Dadurch soll es dann bald nicht mehr so lange dauern, dort einen Platz zu bekommen. Auch bei den Kosten soll sich was tun. Im Schnitt kostet der Führerschein laut ADAC im Moment 3.400 Euro. Mit der Reform soll er günstiger werden. Der TÜV und Fahrlehrerverbände sehen die Pläne kritisch. Sie warnen vor einer Fahrprüfung leid und befürchten, dass durch die niedrigeren Anforderungen die Verkehrssicherheit leiden könnte.
1: Ein zweites großes Thema heute im Kabinett ist der Ausbau des Zivilschutzes.
2: Ja, die Bundesregierung plant ein riesiges Investitionspaket, um uns im Ernstfall besser zu schützen. Es sollen Milliarden in moderne Ausrüstung für das technische Hilfswerk und eine bessere Infrastruktur investiert werden. Nach Informationen der Bild soll es bald auch ein genaues Kataster für Zufluchtsorte wie Bunker oder Tiefgaragen geben. Diese Orte sollen direkt in die Warn-App Nina integriert werden. Außerdem wird ein neues Kommando für zivile Verteidigung geschaffen. Es soll dafür sorgen, dass der Zivilschutz und die Bundeswehr im Ernstfall Hand in Hand arbeiten können.
1: Danke, Thorsten. Und jetzt Nachrichten kurz und kompakt. Der Zolldeal zwischen der EU und den USA kann umgesetzt werden. Vertreter von Europaparlament und Mitgliedstaaten haben sich unter anderem darauf geeinigt, Zölle auf Industriewaren aus den USA abzuschaffen. Die USA wollen im Gegenzug auf die meisten EU-Produkte höchstens 15% Zoll erheben. Russlands Präsident Putin ist heute zu Besuch bei Chinas Staatschef Xi. Putin sicherte China angesichts der Krise im Nahen Osten verlässliche Energielieferungen zu. Xi forderte eine schnelle Waffenruhe in der Region, um Störungen für Handel und Lieferketten zu verringern. Es gibt neue Erkenntnisse zum Thema Sport und Herzgesundheit. Wer sich deutlich mehr bewegt als bisher empfohlen, könnte sein Risiko für Herz-Kreislauf-Erkrankungen stärker senken. Das zeigt eine neue Studie aus China. Die Forscher haben Daten aus einer britischen Gesundheitsbank ausgewertet. Demnach reichen die bisherigen WHO-Empfehlungen von mindestens 2,5 Stunden Bewegung pro Woche zwar aus, um das Risiko für Herzinfarkt oder Schlaganfall leicht zu senken. Wer allerdings auf rund 10 Stunden Bewegung pro Woche kommt, könnte sein Risiko sogar um mehr als 30% reduzieren, heißt es. Mit Bewegung ist in der Studie Sport gemeint, bei dem man leicht außer Atem kommt und das Sprechen schwerer fällt. Und das waren die Nachrichten mit Maite Albrecht.
3: Danke dir. Das Wetter rund um Westkilver und Fennebeck heute noch mal Augen zu und durch. Zumindest wird die erste Hälfte des Tages grau und uselig. Und dann rappelt sich die Sonne auf und dann kommt sie auch durch bei rund 17 Grad heute. Auf den Wettertrend könnt ihr euch richtig freuen. Morgen schon viel besser. Mehr Sonne, 20 Grad, trocken auf jeden Fall. Am Freitag wird es schon sehr sommerlich. Da gibt es nur Sonne und es wird auch wärmer. Am Wochenende geht's an die 30 Grad Marke.
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3: Kurz nach 8. Es gab einen Unfall auf der A2 in Richtung Dortmund zwischen Bielefeld Ost und Bielefeld Süd. Da bitte vorsichtig. Ansonsten staut es sich in Herford. B239 Richtung Bad Salzuflen am Zubringer. Da plus 5 Minuten. B61 Herford Richtung Bielefeld. Höhe Braker Straße. 5 Minuten mehr. Herford Ringstraße stadteinwärts. Da auch 5 Minuten obendrauf ab Ecke Oststraße. Dann Minden wegen der gesperrten Ringstraße. Da staut es sich immer mal wieder. B61 Richtung Birne, 10 Minuten ab Abfahrt B65, dann die Hausberger Straße Richtung Ecke Kaiserstraße, 5 Minuten mehr, Karlstraße stadteinwärts plus 10 Minuten, Stiftsallee stadteinwärts 4 Minuten mehr und es ist auch immer wieder voll auf der Königstraße und auf der Rundbecker Straße, jeweils beides Richtung Ringstraße, da 3-4 Minuten obendrauf. Dann wird noch geblitzt bei uns, Herford, Diebrocker Straße und Salzuffler Straße in Bünde, Weseler Straße, Minden-Dützen B65, Minden, Schwerin Straße. Staus, Blitzerstörungen? Gerne Bescheid geben. 08000 920 920.
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3: Mittwochmorgen, ihr schmiert schon die Frühstücksbrote für die ganze Family oder habt sie schon fertig? Ich hätte da allerdings noch ein Highlight für die Brotdose. Wie wär's denn mit Fleischbällchen? Allerdings in einer etwas anderen Konsistenz. Die leckersten gibt es ja bei dem schwedischen Möbelhersteller, ne? Kennen wir alle unter Köttbullar oder Schöttbullar oder wie auch immer man das ausspricht. Jedenfalls macht IKEA jetzt den April-Scherz wahr und bringt Fleischbällchen-Lollis auf den Markt. Könnt ihr in einigen Filialen probieren? Ehrlich gesagt, wenn ich, also nur der Gedanke daran, das finde ich schon ein bisschen eklig. Aber ich hätte da eine andere Idee. Wie wäre es mit Kaffee-Lollis? Da wäre ich dabei.

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1: Schönen Mittwoch euch, gleich wieder nach 8. Chrissy hat Urlaub, ich begleite euch rein. Madeline ist hier, guten Morgen zusammen. Ja, das Wetter passt ja, ne? Um es sich auf dem Sofa irgendwie auch gemütlich zu machen, ohne ein schlechtes Gewissen zu haben. Und entweder, ja, ihr guckt eine schöne Serie oder ich habe eine andere Idee. Wie wäre es denn mit Fußball? Heute Abend wird in Istanbul gespielt und ein deutsches Team könnte sogar mit einem Pokal nach Hause gehen. Und zwar der SC Freiburg. Die stehen heute im Europa-League-Finale gegen Aston Villa aus London. Und das ist ja tatsächlich das erste europäische Finale der Freiburger Vereinsgeschichte überhaupt. Der sympathische kleine Club, der sich über die Jahre nach oben gearbeitet hat. Und auch wenn ihr jetzt keine Freiburg-Fans seid, ja, heute drücken wir doch mal die Daumen, oder? Anpfiff ist um 21 Uhr und dann startet heute noch die deutsche Meisterschaft in Heißluftballonfahren am Tegernsee. Rund 20 Teams sind mit dabei, also ein Wettrennen mit einem der langsamsten Fortbewegungsmitteln überhaupt. Das Konzept finde ich irgendwie witzig. Baby,

0: Nickelback, How You Remind Me, am Mittwochmorgen. Wir treffen uns zum ersten Frühstück des Tages. Und es ist ja auch die beste Zeit, um generell auch mal über Essen zu schnacken. Ja, wir suchen ja seit Montag den besten Imbiss im schönsten Kreis der Welt. Und ihr habt uns so viele Vorschläge geschickt, dass wir, wird wirklich eine harte Challenge für Kollege Christopher Deppe aus dem 2-3-Team. Denn Christopher, du probierst dich ja durch, bewertest am Ende. Und gestern hast du die Mittagspause in Flodo bei Hemeyers Grillstube verbracht. Und wie war's?
1: Ja, das war ein perfekter Start für meinen Imbiss-Test. Die Ella hat sich auch total gefreut, als ich da schon in den Laden im Flodo reingekommen bin.
2: Ihr wurdet nämlich vorgeschlagen als einer der besten Imbisse. Was sagt ihr dazu?
3: Schön.
2: Was ist euer Lieblingsessen? Was geht hier am meisten rüber?
3: Currywurst, Pommes weiß, also Mantaplatte. Mit Liebe zubereitet.
1: Ja, und die musste ich dann natürlich auch probieren bei der Ansage.
0: Ja, und wie hat's geschmeckt?
1: Wirklich, wirklich gut. Also erstmal ging das wahnsinnig schnell. Dann habe ich mich da draußen hingesetzt. Man kann da super gemütlich sitzen unter so einer Markise oder in der Sonne, ganz wie man will. Alle super lieb, also das Team vor allem. Und die Mantaplatte hat wirklich richtig gut geschmeckt. Also die Pommes erstmal richtig kross, nicht so wabbelig, alle perfekt gebräunt, richtig, richtig lecker. Und die Bratwurst auch super gegrillt. Dazu dann das Currypulver oben drauf mit dem Ketchup. Es war wirklich lecker. Ich sag mal 4 von 5 Pommesgabeln für Hemeyers Grillstube.
0: Nicht schlecht. Diese Woche auf dem Speiseplan von Kollege Christopher Deppe Imbissköstlichkeiten. Er testet sich die ganze Woche durch und am Ende wird der Beste gekürt.
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0: Donna Lewis, I love you always forever. Am Mittwochmorgen, schön, dass ihr dabei seid. Madeline ist hier, unseren Lippold ist jetzt auch da. Mit den News, wir haben es jetzt 8:30.
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2: Schönen guten Morgen. E-Scooter fahren ist riskant. Im Kreis Herford sind die Unfallzahlen zuletzt deutlich nach oben gegangen und auch landesweit kracht es immer häufiger. Die Statistiker von IT-NRW haben jetzt entsprechende Daten veröffentlicht. Demnach ist die Zahl der Verkehrsunfälle mit E-Scootern vergangenes Jahr um 46% gestiegen. In jedem 10. Fall verletzte sich jemand schwer. Im Kreis Herford passierten in den vergangenen 4 Wochen 3 E-Scooter-Unfälle. Erst am Montag erwischte es eine 17-Jährige im Einmündungsbereich Hansastraße-Waldgeri-Straße in Herford. Weil es durch den Regen rutschig geworden war, stürzte sie mit ihrem Scooter und kam mit einer Fußverletzung ins Krankenhaus. Nach einem Besuch in den USA ist die Möbelbranche bei uns zuversichtlich. Eine Delegation von Herstellern und Zulieferern war zu Gast in Chicago und New York. Es ging darum, Marktpotenziale abzuchecken und neue Kontakte zu knüpfen. Bei der 5-tägigen Visite war auch Hackerküchen aus Rödinghausen vertreten. Der Geschäftsführer der Verbände der deutschen Möbelindustrie mit Sitz in Herford, Jan Kurt, gab sich hinterher zufrieden. Trotz des schwierigen Umfelds wegen der Einfuhrzölle sehe er für die Branche mittelfristig attraktive Wachstumsmöglichkeiten auf dem amerikanischen Markt. Die USA sind nach China der zweitgrößte Möbelmarkt der Welt. Der Mann, der vor fast genau einem Jahr mehrere Menschen vom Bielefelder Club Cutie attackiert hatte, verdient eine lebenslange Haftstrafe. Das forderten jetzt die Bundesanwälte im Prozess am Oberlandesgericht Düsseldorf. Und auch die Nebenklage möchte den 36-jährigen Syrer für immer hinter Gittern sehen. Wegen seiner radikal-islamischen Gesinnung sei er auf Dauer eine Gefahr für die Gesellschaft. Vergangenes Jahr, am 18. Mai, hatte der Angeklagte vor der Bielefelder Bar Cutie wahllos Menschen mit einem Messer und einer weiteren Klinge attackiert. 3 wurden schwer verletzt. Das Urteil ist Anfang Juni geplant.
0: Dankeschön, Sören. Das Wetter für den schönsten Kreis vorbei. Heute Vormittag nicht ganz so schön. Es ist grau und zwischendurch nass. Ab mittags lockert es aber auch mal auf und dann kommt die Sonne durch und wir landen bei ca. 17 Grad an Werra und Weser. Morgen bleibt es trocken und dann ist auch schon die Sonne mit dabei und am Freitag wird der Sommermotor dann so richtig angeschmissen. Es gibt viel Sonne, auch das Wochenende richtig schön und vor allem warm. Es geht Richtung 30 Grad.
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0: Kurz nach 8:30 auf der B65 zwischen Eickhorst und Nettelstedt laufen aktuell Reinigungsarbeiten. Da kann es sich immer mal wieder stauen und wenn ihr überholt, dann bitte vorsichtig. Dann stockt's in Minden, Karlstraße stadteinwärts, direkt vor der Gustav-Heinemann-Brücke. Da knubbelt es sich, plant da 10 Minuten mehr ein. Ansonsten auf der B61 Herford Richtung Bielefeld, Höhe Braker Straße, da dauert 10 Minuten. Länger. Ansonsten wird noch geblitzt bei uns. Herford-Diebrocker Straße und Salzuffler Straße, Bünde, Weseler Straße, Minden-Dützen B65 und in Minden an der Schwerinstraße. Staus, Blitzer, Störungen jederzeit bei mir Bescheid geben und durchklingeln 08000 920 920. Euch eine gute Fahrt.
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0: Guten Morgen zusammen. Ich hoffe, ihr seid alle gut aus dem Bett gekommen. Sabrina hat da ja so ein richtiges Problem mit, hat sie mir geschrieben. Sie muss 7 Wecker stellen, um in die Pötte zu kommen. Und daraufhin hat sich Carsten gemeldet und er hat eine richtig coole App auf seinem Handy. Bevor der Wecker ausgeht, muss er erst einen bestimmten Gegenstand suchen und fotografieren. Also die App sucht dann beliebig etwas aus und erst wenn er den richtigen Gegenstand abfotografiert hat, schaltet sich der Wecker wirklich aus. Wake, Wecker mit Mission heißt die App übrigens. Ich find's ja mega, ne? Kaffee hilft natürlich auch immer zum Wachwerden. Euch auf jeden Fall einen schönen Start in diesem Mittwoch.
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0: Neuer frischer Hit von BTS, Swim, gleich 8:45. Zeit für die nächste Runde.
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0: In der Finalwoche ist wirklich alles möglich. Vor allem, dass ihr hier nochmal richtig absahnt. Registriert euch die Nummer und die Infos, die gibt es bei uns im Netz. Und dann stellen wir euch mit etwas Glück drunter. Es geht rüber zu Hendrik Frost ins landesweite Geldregenstudio. Guten Morgen.
2: Guten Morgen an Dustin. Du bist schon startklar, ja?
3: Ich bin startklar, genau.
2: Perfekt, wunderbar. Und du bist, das hast du mir gerade verraten, ein Österreich-Fan. Bist du Team Kaiserschmarrn oder Team Wiener Schnitzel?
3: Dann Team Wiener Schnitzel.
2: Du hast nicht so den süßen Zahn, höre ich da raus?
3: Ja, wobei das also auch, aber dann doch lieber das Schnitzel.
2: Was zieht dich nach Österreich?
3: Im Sommer gerne die Seen und die Berge und im Winter oder zum Wintersport dann definitiv das Snowboarden im Schnee.
2: Und wie oft hast du dich schon hingelegt? Gemault?
3: Ich denke, das passiert bestimmt immer noch jedes Jahr, aber ja. Nicht mehr so wie früher.
2: Dustin, hier kommt dein Geldregen.
3: Danke.
1: 250 Euro.
3: Weiter.
1: 400 Euro.
3: Stopp.
2: Das sind 400 Euro.
3: Super, dankeschön.
2: Und ihr könnt ja noch so viel mehr hier rausholen. 10.000 Euro haben wir euch versprochen, heute in der Morningshow. Die neigt sich langsam dem Ende entgegen. Ne? Geht ja nur noch bis 10 Uhr. 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

0: Bebe Rexha sorgt mit diesem Hit immer dafür, dass ich den Drang habe, mich zu bewegen. New Religion war das. Und Atze geht's aber entspannter an.
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4: Mein Gott, was regt ihr euch wieder alle auf? Was soll das denn? Das ist doch schön. Hört doch mal auf, immer alles zu bewerten. Wovon ich rede? Scrunch Leggings. Ja, diese Trainingshosen, die, Leggings halt. Ihr wisst schon. Mensch, diese Leggings, die so einen geilen Arsch machen. Ja, quasi der Brazilian Butt jetzt auch für die großen Kartoffeln. Und diese Scrunch-Leggings werden uns modisch noch eine Weile begleiten. Todsicher. Das einzige Problem an dieser Scrunch-Leggings ist aber, dass die Dinger wirklich jeden Arsch geil aussehen lassen. Ja, und so sehr erfolgreich an die niederen Instinkte des Betrachters appellieren. Ja, wodurch manch hormoneller Marschbefehl zu früh erteilt wird. Jungs, was haben wir in der Fahrschule gelernt? Erst überholen, dann nochmal Schulterblick. Ja, das spart Enttäuschung beim Verkehr. Wie sagte schon Schiller in seiner Glocke, der Wahn ist kurz, die Reue lang.
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1: Mit Malte Albrecht, guten Morgen. E-Autos boomen weltweit. Bei den Verkaufszahlen werden immer neue Rekorde erreicht. Und der hohe Ölpreis kann für einen zusätzlichen Schub bei den Stromern sorgen. Das sagt die Internationale Energieagentur. Thorsten Adolfs aus den Nachrichten. Warum entscheiden sich aktuell so viele Menschen für ein Elektroauto?
2: Ja, laut der Internationalen Energieagentur IEA gibt es dafür zwei Hauptgründe. Zum einen sind E-Autos mittlerweile viel leichter verfügbar und auch für kleinere Budgets erschwinglich geworden. Das hat vor allem bei uns in Deutschland zu einem Rekordjahr geführt. Zum anderen treiben natürlich die hohen Preise an der Zapfsäule viele Menschen dazu, den Umstieg auf Strom zu wagen. Weil die Straße von Hormus blockiert ist und Öl dadurch teuer bleibt, wird die Anschaffung eines E-Autos für viele zur sinnvollen Alternative. Experten gehen davon aus, dass sich dieser Trend durch weitere Förderungen der Politik noch verstärken wird. Viele wollen jetzt einfach unabhängiger von Ölimporten werden.
1: Was bedeutet diese Entwicklung für den Automarkt und die Zukunft?
2: Die Energieagentur erwartet, dass im laufenden Jahr Millionen weitere E-Autos verkauft werden, sodass bald fast jedes dritte neu zugelassene Fahrzeug mit Strom unterwegs sein wird. China gibt bei dieser Entwicklung das Tempo vor und liefert die meisten günstigen Modelle. Das setzt die anderen Hersteller massiv unter Druck. Für Länder ohne eigene Autobauer ist das aber auch eine Chance, mit Förderprogrammen schnell an günstige Importe zu kommen. Und dazu kommt, dass die Batterien für E-Autos günstiger werden. Die Energieagentur rechnet deshalb damit, dass die E-Mobilität schon bald noch deutlicher als bisher Fahrt aufnehmen wird.
1: Dankeschön, Thorsten. Und jetzt Nachrichten in Kurzform. Die Bundesregierung will den Zivilschutz in Deutschland massiv ausbauen. Die Eckpunkte von Innenminister Dobrindt sind heute Thema im Kabinett. Demnach sollen bis 2029 10 Milliarden Euro investiert werden, etwa in Ausrüstung und Personal des Technischen Hilfswerks. In Berlin wird jetzt ein Ebola-Infizierter behandelt. Der erkrankte US-Amerikaner liegt auf einer Sonderisolierstation der Charité. Der Mann hatte sich im Kongo angesteckt, wo sich das Virus gerade stark ausbreitet. Der SC Freiburg hat am Abend das größte Spiel der Vereinsgeschichte. Der Bundesligist steht im Finale der Europa League. Gegner im Endspiel in Istanbul ist Aston Villa aus England. Freiburg gilt dabei als Außenseiter. Googeln ist für Suchen im Internet praktisch synonym geworden. Der Internetriese will seine über Jahrzehnte kaum veränderte Suchmaske jetzt an die Zeit künstlicher Intelligenz anpassen. So soll das Suchfeld bei Bedarf größer werden, um auch längere Anfragen zuzulassen. Es kann auch mit Bildern, Dateien oder Videos befüllt werden. Google fokussiert sich inzwischen stark auf KI. Schon jetzt werden bei Suchanfragen KI-Zusammenfassungen angezeigt. Und das waren die Nachrichten mit Malte Albrecht.
3: Danke dir. Das wird ein grauer und nasser Mittwoch, zumindest in der ersten Tageshälfte. Ab heute Nachmittag ziehen die Wolken ab. Nicht alle, aber ein paar zumindest. Und lassen dann auch mal die Sonne durch und das bei rund 17 Grad. Morgen der Donnerstag trocken, sonnig sogar. Und ab Freitag gibt es nur Sonne und es wird dann auch Tag für Tag wärmer. Am Wochenende kommen wir schon wirklich richtig gut ins Schwitzen. Es geht nämlich Richtung 30 Grad.
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3: Kurz nach 9, ihr habt freie Fahrt. Es gibt aktuell keine Staus, es wird nur geblitzt. Und zwar hier, Herford-Diebrocker Straße und Salzuffler Straße. Dann in Bünde an der Weseler Straße, Minden-Dützen an der B65 und in Minden an der Schwerinstraße. Staus, Blitzer oder noch Störungen, dann gerne durchklingen und Bescheid geben. 08000 920 920. Euch eine gute Fahrt.
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3: Schönen guten Morgen zusammen. Also hoffentlich ist das Wetter heute rund um den Tegernsee besser als bei uns hier im schönsten Kreis der Welt. Da startet heute nämlich die deutsche Meisterschaft in Heißluftballonfahren und geht noch bis Samstag. Ja, also rund 20 Teams sind mit dabei. Also ein Wettrennen mit einem der langsamsten Fortbewegungsmittel überhaupt. Das Konzept finde ich irgendwie ein bisschen witzig. Aber das würde natürlich auch erklären, warum die Meisterschaft an 4 Tagen ausgetragen wird.

Radio Herford läuft mit Madlin. Chrissy ist noch im Urlaub. Ich halte hier aber die Stellung diese Woche, während Chrissy es sich im Urlaub gut gehen lässt. 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

0: Moschina, Rhythm Unknown am Mittwoch gleich 20 nach 9. Und ich habe eine Frage in die Runde. Wo gibt es den besten Imbiss bei uns in der Region? Ja, das wollen wir diese Woche herausfinden, beziehungsweise Kollege Christopher Deppe von 2 bis 3, der futtert sich durch die Imbisse hier bei uns und gibt dann am Ende seinen Senf dazu, ja, bewertet das Essen. Erste Station, Hemeyers Grillstube in Flotow.
1: Was ist denn das Allerbeste hier bei Hemeyer?
2: Currywurst Pommes.
1: Der Klassiker. Wie oft gibt es das so?
2: Ja, aber nicht so oft bei uns. Also aus gesundheitlichen Gründen schon. Aber im Großen und Ganzen. Also wenn ich hier hingehe, Currywurst Pommes.
3: Das schmeckt eigentlich alles. Die Leute sind nett, das Essen ist gut, ist immer frisch zubereitet. Und von daher kann man hier gerne immer wieder hinkommen.
1: Was gibt es denn immer?
3: Ach, das ist verschieden. Mal Currywurst, mal ein Spieß. Also die ganze Palette kann man gerne gut durchprobieren.
0: Ja, wo ist der beste Imbiss weit und breit? Christopher futtert sich durch und bewertet die Empfehlung des Hauses. Geschmack, Optik, Imbissambiente gehört alles dazu, ne? Sollen wir bei eurem Lieblingsimbiss auch mal vorbeischauen? Dann schreibt uns eine WhatsApp.

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0: Blessings, guten Morgen zusammen und hier sind jetzt die wichtigsten Infos der Stunde mit Sören Lippold um 9:30.
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2: Schönen guten Morgen. Wie wäre es, wenn eine Straßenbahn von Bielefeld bis nach Spenge fährt? Mit dieser Frage beschäftigen sich gerade die Politiker der Stadt. In der letzten Hauptausschusssitzung hatte die Satire-Fraktion die Partei beantragt, ernsthaft darüber nachzudenken. Es wäre gut, wenn Spenge am Planungsverfahren in Bielefeld beteiligt würde. Tatsächlich möchte die Stadt Bielefeld deswegen kontaktieren und sich über den Stand der Planungen informieren lassen. Bielefeld denkt auf jeden Fall darüber nach, sein S-Bahn-Netz bis nach Jöllenbeck zu verlängern. Rein geografisch wäre Spenge dann direkt die nächste Haltestation. Christian Obrock will heute in Bünde über die geplante Reform des Kinderbildungsgesetzes in NRW sprechen. Der Landtagsabgeordnete der SPD lädt zum Elternabend in die Gaststätte Erdbrügge ein. Obrock sagt, er wolle mit Eltern, pädagogischen Fachkräften, Kita-Trägern, Gewerkschaften und allen anderen Interessierten über die umstrittene Kiebitz-Reform diskutieren. Und auch der familienpolitische Sprecher der SPD-Landtagsfraktion, Dennis Melzer, wird mit dabei sein. Die Veranstaltung beginnt um 18 Uhr. Beim SV Rödinghausen laufen die Kaderplanungen für die kommende Saison auf Hochtouren. Gestern hat der Fußball-Regionalligist die Verpflichtung von Tim Schleinitz bekannt gegeben. Der 20-jährige Mittelfeldmann kommt vom FSV Luckenwalde. Für den Regionalligisten Nord hat Schleinitz knapp 60 Mal gespielt. Ausgebildet wurde er bei Union Berlin, wo er sämtliche Jugendmannschaften durchlief. Kurz zuvor hatte der SVR den Vertragsabschluss mit Innenverteidiger Fabian Rüth gemeldet, der genau wie der neue Trainer Fabian Lübbers von den Sportfreunden Lotte kommt. 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
0: Dankeschön, Sören, für die Infos. Das Wetter für euch an diesem Mittwoch, ja, überall bedeckt, zwischendurch auch immer mal wieder nass. Also der Vormittag, der bleibt so ein bisschen uselig bei uns. Später am Nachmittag wird es besser, es lockert mal auf und dann kommt auch die Sonne durch und das bei rund 17 Grad. Morgen am Donnerstag trocken, es gibt einige sonnige Momente und ab Freitag schalten wir wirklich schnurstracks in den Sommermodus. Es wird nicht nur sonnig, sondern auch warm. Es könnte sogar sein, dass wir am Wochenende die 30-Grad-Marke knacken.
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0: Das ist entspannt um 9:45. Es wird nur geblitzt. Herford, Diebrocker Straße und Salzuffler Straße in Bünde an der Weseler Straße, Minden-Dützen, B65 Minden-Schwerin-Straße. Staus, Blitzerstörungen, jederzeit Bescheid geben und durchklingeln 08000 920 920.
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0: So, Hand hoch. Wer hat Bock auf 10.000 Euro? Alle, ne? Ja, dann mal ran ans Telefon. Macht mit beim Geldregen, unser Versprechen heute Morgen. 10.000 Euro bis 10 Uhr und die Kohle ist noch drin. Das bedeutet für euch, jetzt in der kommenden Runde regnen die 10.000 Euro auf jeden Fall runter. Ohne Blitz. Da könnt ihr nichts falsch machen. Aber ihr müsst mitmachen. 01379 36 5000 für 50 Cent aus allen Netzen. Mitmachen ab 18. 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In 10 Minuten wird gespielt.

0: Fever Dream von Alex Warren am Mittwoch. Guten Morgen.
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0: So, nächste Runde steht an. Wenn ihr auch noch Bock habt mitzuspielen, wir stellen euch ja jede Stunde unter den Geldregen. Registriert euch gerne. Alle Infos bekommt ihr bei uns im Netz. Hendrik Frost, wer ist denn jetzt bei dir im Geldregen-Studio?
2: Barbara, hallo, guten Morgen.
3: Hallo, guten Morgen.
2: Dann let's go.
1: 200 Euro.
3: Weiter.
1: 800 Euro.
3: Weiter.
1: 3.400 Euro.
3: Weiter.
1: 6.000 Euro.
3: Weiter.
1: 10.000 Euro.
3: Stopp.
2: Barbara?
3: Ja.
2: Das sind 10.000 Euro.
3: Danke, danke, danke, danke. Toll.
2: Was macht ihr eigentlich mit viel Kohle? Versucht das herauszufinden. Wir schießen nach. Wir haben nochmal 5.000 Euro jetzt. Und die gibt es entweder in dieser neuen oder in der Runde danach. 5.000 Euro in einer der nächsten beiden Runden garantiert für euch. Bewerbt euch hier und dann rufe ich euch gleich mit etwas Glück zurück.
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1: Mit Maite Albrecht, guten Morgen. Die lang angekündigte Führerscheinreform soll auf den Weg gebracht werden. Das Kabinett will gleich die Pläne von Bundesverkehrsminister Schnieder beschließen. Schnieder will vor allem die Kosten für die Führerscheinprüfung senken. Aktuell kostet ein Führerschein für Fahranfänger im Schnitt 3.400 Euro. Infos von Marc Weiß.
2: Seit einiger Zeit schon wird der Führerschein jedes Jahr teurer. Die Fahrschüler brauchen mehr Stunden. Die Stunden selbst sind wie fast alles teurer geworden.

0: geworden. Es werden mehr Theoriestunden genommen. Es gibt allerdings auch deutlich mehr Fragen in den Prüfungen als früher. Der offizielle Fragenkatalog beinhaltet inzwischen 1169 Fragen, die in der Prüfung drankommen könnten. Schnieder will hier mächtig aufräumen. Ein Drittel der Fragen soll weg. Der Theorieunterricht soll auch digital, also nicht ausschließlich in Präsenz stattfinden. Bei den Fahrstunden sollen einige Sonderfahrten wegfallen und mehr Fahrsimulatoren eingesetzt werden. Die Fahrschulen sind nur zum Teil begeistert. Vor allem der gekürzte Präsenztheorieunterricht wird kritisiert. Über eines dürften sich aber alle freuen, darüber, dass die Reform jetzt voraussichtlich überhaupt endlich kommt. Seitdem bekannt ist, dass es billiger werden soll, ging die Zahl der Anmeldungen in den Fahrschulen teilweise dramatisch zurück. Viele haben den Führerschein vermutlich aufgeschoben, um später nach der Reform Geld zu sparen. In der Branche spricht man seit Monaten deshalb schon vom Schnieder-Effekt.
1: Und jetzt weitere Nachrichten in der Zusammenfassung. Der Bundestag berät heute über einen Gesetzentwurf der Bundesregierung zum Recht auf Reparatur. Die Hersteller sollen künftig verpflichtet werden, ihre Produkte wie etwa Waschmaschinen, Tablets oder Handys zu einem angemessenen Preis zu reparieren, unabhängig von der Dauer der Produktgarantie. Mit der geplanten Reform soll die Menge an Elektroschrott reduziert werden. Russlands Präsident Putin und Chinas Staatschef Xi haben bei ihrem Treffen in Peking die guten Beziehungen zwischen beiden Ländern betont. Trotz ungünstiger äußerer Umstände zeige die wirtschaftliche Zusammenarbeit eine positive Dynamik, sagte Putin. Xi sagte, China und Russland sei es gelungen, ihre strategische Zusammenarbeit immer weiter zu vertiefen. Nach dem Hauseinsturz in Görlitz suchen Rettungskräfte weiter nach drei Vermissten. Nach Angaben der Polizei wurden die Arbeiten am Morgen wieder aufgenommen. Die Feuerwehr hofft, trotz sinkender Chancen, Überlebende in Hohlräumen der Trümmer zu finden. Wer auf dem Weg in den Urlaub durch die Schweiz fährt, soll künftig zur Kasse gebeten werden. Das Land plant eine neue Transitabgabe für Ausländer. Im Gespräch sind rund 23 Euro. Bislang braucht man für die Autobahn nur eine Jahresvignette für knapp 44 Euro. Die Begründung aus dem Parlament, die Durchfahrer ließen kein Geld im Land, belasteten aber Straßen und Umwelt. Laut offizieller Statistik machen Transitfahren fast ein Drittel des Personenverkehrs über die Alpen aus. Kritik kommt vom Schweizer Verkehrsclub TCS. Dort hält man den Aufwand für zu hoch und den Nutzen für fraglich. Auch aus Deutschland gibt es Gegenwind. Der CDU-Bundestagsabgeordnete Felix Schreiner sagt, Verkehrsprobleme in Europa ließen sich nur gemeinsam lösen, nicht durch Abschottung. Und das waren die Nachrichten mit Malte Albrecht.
2: Danke dir, Malte. Und das Wetter? Es bleibt heute noch grau und regnerisch mit Temperaturen bis zu 17 Grad. Morgen ist es meist trocken, am Nachmittag kommt dann auch die Sonne schon wieder etwas mehr raus. Und ab Freitag, da wird es dann richtig sommerlich, viel Sonne. Und am Samstag bekommen wir sogar Temperaturen bis zu 25, 26 Grad.
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2: Jetzt der schnellste Verkehrs- und Blitzerservice. In Petershagen braucht ihr auf der L770 vor der Weserbrücke in beide Richtungen etwa 10 Minuten länger. Und ein frischer Blitzer wurde gemeldet in Bad Oeynhausen auf der Vollmerdingsener Straße. Außerdem wird geblitzt in Minden B61 und Lübbecker Straße, das ist die B65. In Bünde auf der Weseler Straße in Herford, die Brocker und Salzofler Straße. Und in Spenge auf der Mühlenburger Straße. Und wenn ihr noch einen Blitzer gesehen habt oder auch Staus, gerne her damit, hier kostenlos unter der 08000 920 920. Gute Fahrt!
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2: Ich wünsche euch einen schönen Mittwochmorgen. Kennt ihr Barbara? Falls nicht, hier, das ist sie.
5: Hallo zusammen, hier ist Barbara. Ich habe gerade tolle 10.000 Euro im Geldregen gewonnen. Ich kann euch nur raten, macht mit, es lohnt sich. Ich kann nicht mehr.
2: Ja, so kann es bei uns gehen im Geldregen. Barbara hat 10.000 Euro mitgenommen und wir machen direkt weiter, denn wir haben den Geldregen wieder aufgefüllt.
6: 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Garantiert.
2: Die gibt es in dieser Runde oder in der danach. Versucht euch jetzt zu bewerben. Mitmachen könnt ihr ab 18 für 50 Cent unter der Geldring-Hotline. Das ist die 01379 36 5.000. Viel Glück.
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0: Optimist.
1: Das bleibt einfach eine richtig schöne und entspannte Nummer. Nico Santos mit Optimist. Und es gibt auch Neues bei den Toten Hosen. Das letzte Album kommt ja nächste Woche raus. Und die Band holt zum Abschluss wirklich nochmal alles aus dem Kasten. Ab heute gibt's eine neue Doku zur Entstehung des Albums. Über 2 Jahre wurden sie begleitet beim Schreiben und auch im Studio.
2: Und so ist das ein Entschluss, jetzt zu sagen, das war das letzte normale Tote-Hosen-Album.
3: Was wir da zusammen im Studio machen, ist das Intimste. Wir haben das noch nie gemacht, dass da jemand dabei war und das gefilmt hat.
4: Schon was Besonderes, logisch.
5: Ich glaube, die anderen waren nicht so begeistert.
6: So richtig aus dem Arsch gekommen ist es noch nicht, finde ich.
7: Jeder zieht sich aus.
8: Kampi, kannst einen Schritt zurück, du bist sehr laut.
9: Ich muss immer hinten nur.
10: Genau, mein Leben in der zweiten Reihe könnte dein Buch lauten.
1: Also irgendwie wirkt es ja schon so, als wollen die Jungs nochmal alles vermarkten, was geht. Aber es sind halt die Toten Hosen, deutsche Ikonen. Und die Einblicke könnt ihr jetzt streamen, findet ihr in der ARD-Mediathek unter dem Titel Die Toten Hosen, das

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1: Heute Abend gibt es im Marterhoch 2 in Herford mal Theater, das nicht so nach steifem roten Vorhang klingt. In Zuhause erzählt Jelena Quett-Faslim von ihrem Umzug von Serbien nach Deutschland und diesem Gefühl, irgendwo zwischen alter und neuer Heimat festzustecken. Los geht's um 19 Uhr, der Eintritt ist frei.
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2: Mit Sören Lippold. Schönen guten Tag. Das Risiko, sich beim E-Scooterfahren zu verletzen, wird größer. Im Kreis Herford sind die Unfallzahlen zuletzt immer weiter gestiegen und auch landesweit kracht es immer häufiger. Laut IT-NRW-Statistik ist die Zahl der Verkehrsunfälle mit E-Scootern vergangenes Jahr um 46% gestiegen. Nach einem Besuch in den USA ist unsere Möbelbranche zuversichtlich. Der Geschäftsführer der Verbände der deutschen Möbelindustrie mit Sitz in Herford, Jan Kurt, gab sich nachher zufrieden. Trotz des schwierigen Umfelds wegen der Einfuhrzölle habe die Branche mittelfristig attraktive Wachstumsmöglichkeiten auf dem amerikanischen Markt. Der Kader des SV Rödinghausen für die kommende Saison nimmt immer mehr Form an. Gestern hat der Fußballregionalligist die Verpflichtung von Tim Schleinitz bekannt gegeben. Der 20-Jährige kommt vom FSV Luckenwalde. Kurz davor wurde der Vertragsabschluss mit Innenverteidiger Fabian Rüth bekannt. Er kommt von den Sportfreunden Lotte. Das Wetter meist grau, ab und zu Regen, maximal 17 Grad.
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3: Hallo Autofahrer, in Petershagen müsst ihr vor der Weserbrücke etwa 10 Minuten in beide Richtungen mehr einplanen. Sonst rollt's ganz gut. Ich habe einige Blitzer für euch. Geblitzt wird in Bünde auf der Weseler Straße, Herford, Salzuffler und Diebrocker Straße, in Spenger auf der Mühlenburger Straße, in Bad Oeynhausen auf der Vollmerdingsener Straße und in Minden einmal B61 und einmal B65. Und wenn ihr noch frische Staus oder Blitzer habt, gerne her damit hier unter der 08000 920 920. Gute Fahrt!

0: Mittwoch, Bergfest für diese Woche ist in Sicht, aber im Geldregen. Zielgerade.
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0: Es bleiben nur noch heute, morgen und der Finalfreitag, um euren Kontostand so richtig schön nach oben zu korrigieren. Mitmachen könnt ihr unter der Geldregen-Hotline und dann landet ihr mit etwas Glück bei Hendrik Frost im Geldregen-Studio.
2: Am Geldregen-Telefon ist Pascal und Pascals Herz schlägt königsblau.
3: Genau.
2: So, und seit neuestem jetzt ja auch nochmal 3-4 Sprünge in der Minute etwas höher, ne? Ihr seid zurück in der ersten Liga und sag mal, worauf freust du dich am meisten jetzt?
3: Auf jeden Fall erstmal wieder erstklassig zu spielen und auch Derby natürlich.
2: Ja, Fußball ist aber auch sonst noch eine Leidenschaft von dir. Du spielst auch selber. Auf welcher Position?
3: Außenverteidiger.
2: Ah ja, okay. Eine ganz grundsolide Sache eigentlich.
3: Genau.
2: Du merkst, ich habe da keine Ahnung von. Du kannst mir alles erzählen. Wenn du hier Geld rausholst aus dem Geldregen, was machst du denn damit?
3: Wahrscheinlich für einen Urlaub planen. Griechenland.
2: Griechenland, irgendeine Insel.
3: Genau.
2: Santorini ist ja sehr schön. Kann man, wenn man nach Kreta fliegt, auch einen Tagesausflug hinmachen mit der Fähre. Dauert Fährüberfahrt irgendwie 90 Minuten oder so und dann bist du auf Santorini, hast einen Tagesausflug. Sehr zu empfehlen. Ist auch gar nicht so teuer.
3: Mal schauen.
2: Pascal, ich stelle dich in den Geldregen und drück dir die Daumen. Hier ist er für dich.
3: Dankeschön.
1: 200 Euro.
3: Und weiter.
1: 400 Euro.
3: Weiter.
1: 550 Euro.
3: Stopp.
2: Das ist doch ein Hotel-Upgrade für dich. 550 Euro.
3: Vielen lieben Dank.
2: Habt viel Spaß in Griechenland.
3: Werden wir haben.
2: Ja, da wollte Pascal nicht herausfinden, ob die versprochenen 5.000 Euro vielleicht schon in dieser Runde gewesen wären. Was wir jetzt aber wissen, die 5.000 Euro sind damit garantiert und definitiv in der nächsten. Bewerbt euch jetzt für die 5.000 Euro Runde und holt euch das Geld.
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2: Mit Maite Albrecht, schönen guten Tag. Reparieren statt wegschmeißen, darum geht es heute Abend im Bundestag. Die Parlamentarier beraten über ein neues Gesetz, das uns das Recht auf Reparatur sichern soll. Thorsten Adolfs hat mehr zum Thema.
3: Die Hersteller müssen ihre Produkte in Zukunft so bauen, dass man an die wichtigen Bauteile rankommt, wenn sie kaputt gehen. Wird ein Akku so fest verbaut, dass man ihn nicht wechseln kann, oder wird Software genutzt, die Reparatur

0: Tastaturen blockiert, dann macht sich der Hersteller damit bald strafbar. Das gilt bei einer ganzen Menge von Geräten, vom Smartphone über den Staubsauger, die Spülmaschine bis hin zum E-Bike. Und falls man sich bei einem kaputten Gerät innerhalb der Gewährleistungsfrist für eine Reparatur entscheidet, dann verlängert sich die Gewährleistung automatisch von 2 auf 3 Jahre. Das soll dafür sorgen, Sachen zu behalten, statt sie wegzuschmeißen. In der Summe ist es dann gut für den Geldbeutel und gut für die Umwelt. Mit der Regelung wird eine EU-Richtlinie in deutsches Recht umgesetzt. In Kraft treten soll das Recht auf Reparatur bei neuen Geräten Ende Juli.
1: Und jetzt weitere Meldungen im Überblick. EU-Kommissionspräsidentin von der Leyen rechnet damit, dass die Zollvereinbarung zwischen der EU und den USA schnell umgesetzt wird. Bei X schrieb sie, damit könne man einen stabilen und vorteilhaften Handel für beide Seiten gewährleisten. Vertreter von Europaparlament und Mitgliedstaaten hatten in der Nacht den Weg für den Zolldeal freigemacht. Geplant ist unter anderem, Zölle auf Industriegüter aus den USA abzuschaffen. Bundeswirtschaftsministerin Reiche hat die Kritik am neuen Heizungsgesetz zurückgewiesen. Der Entwurf sei eng mit den zuständigen Ministerien abgestimmt worden, sagte die CDU-Politikerin dem Kölner Stadtanzeiger. Vorher hat es auch aus ihrer eigenen Partei Vorwürfe gegeben, das Gesetz verstoße gegen das Grundgesetz. Auch die Sorge vor stark steigenden Gaspreisen hält Reiche für unbegründet. Die deutsche Industrie blickt auf volle Auftragsbücher. Nach Angaben des Statistischen Bundesamtes ist der Auftragsbestand im März um 1,6% gestiegen. Das Plus zieht sich durch alle Wirtschaftsbereiche. Besonders kräftig legten der Fahrzeugbau und die Elektronikbranche zu. Rein rechnerisch sind die Unternehmen damit für fast 9 Monate ausgelastet. Es gibt neue Erkenntnisse zum Thema Sport und Herzgesundheit. Wer sich deutlich mehr bewegt als bisher empfohlen, kann Herz-Kreislauf-Erkrankungen noch besser vorbeugen. Das sagt ein chinesisches Expertenteam in einem britischen Fachmagazin. Die Forscher haben Daten aus einer britischen Gesundheitsbank ausgewertet. Demnach reichen die bisherigen WHO-Empfehlungen von mindestens 2,5 Stunden Bewegung pro Woche zwar aus, um das Risiko für Herzinfarkt, Schlaganfall oder Herzschwäche leicht zu senken. Wer allerdings auf rund 10 Stunden Bewegung pro Woche kommt, könnte das Risiko sogar um mehr als 30% reduzieren, heißt es. Mit Bewegung ist in der Studie zum Beispiel Sport gemeint, bei dem man leicht außer Atem kommt und das Sprechen schwerer fällt. Und das waren die Nachrichten mit Malte Albrecht.
2: Danke. Und das Wetter? Aktuell um die 14 Grad und mir ist jetzt schon warm. Wie wird das erst am Wochenende? Wir können uns auf wärmere Temperaturen einstellen am Samstag. Da werden es nämlich bis zu 25 Grad. Und die nächsten Tage wird es auch schon langsam wärmer und auch immer sonniger. Heute noch Wolken und Regen, morgen dann meist bewölkt. Ab Freitag ist es dann sehr sonnig, auch schon mit über 20 Grad.
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2: Jetzt der schnellste Verkehrs- und Blitzerservice. Mit einigen Blitzern geblitzt wird in Herford auf der Diebrocker Straße und der Salzofler Straße, in Spenge auf der Mühlenburger Straße, Bünde, Weseler Straße, in Minden B61, in Minden-Dützen auf der Lübecker Straße, also der B65, und in Bad Oeynhausen auf der Vollmerdingsener Straße. Und wenn ihr noch mehr Blitzer gesehen habt oder auch Staus, meldet die gerne hier bei mir kostenlos unter der 08000 920 920. Danke dafür, ich wünsche eine gute Fahrt. Kommt gut durch.
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2: Pascal hat für euch im Geldregen aufgeräumt. In dieser Runde bleibt der Blitz jetzt aus bis 5000 Euro. Dafür kann man schon einen ganz schön guten Sommerurlaub buchen. 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

0: Christopher Deppel testet diese Woche eure Imbiss-Tipps hier bei uns in der Region. Getestet wird jeweils die Empfehlung des Hauses. Und auch bei Madeline ging es heute Morgen ums Thema Essen, beziehungsweise um einen neuen Essenstrend.
1: Fleischbällchen. Wo gibt's die leckersten? Klar, ne, beim schwedischen Möbelhersteller. Kennen wir alle unter Köttbullar oder Schöttbullar oder wie auch immer man das ausspricht. Jedenfalls macht IKEA jetzt ihren April-Scherz wahr und bringt Fleischbällchen-Lollis auf den Markt. Könnt ihr dann in einigen Filialen probieren? Ich find's nicht so lecker. Aber ich hätte einen anderen Vorschlag. Wie wäre es mit einem Kaffee-Lolli? Da wäre ich dabei.
0: Also das mit den Fleischbällchen, ich finde, das ist ja eigentlich irgendwie nur eine Frikadelle am Spieß. Das wäre okay für mich. Morgen wieder einschalten in Doppelt wach ab 6.

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0: Marvin hier. Jetzt die neuesten Infos. Wir haben es 11:30. Hier sind die News.
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2: Mit Sören Nippold. Schönen guten Tag. Das schlechte Konsumklima macht unseren Möbelfirmen weiterhin zu schaffen. Der Bundesverband mit Sitz in Herford sagt, dass im ersten Quartal dieses Jahres 4,8 Milliarden Euro Umsatz gemacht wurden. Das sind 3% weniger als vor einem Jahr. Grund ist laut Verband vor allem der Irakkrieg, der für eine steigende Inflationsrate und höhere Energiepreise sorgt. Die Polizei hat jetzt genauer erklärt, warum die Bünder Straße in Hittenhausen gestern zur Rush-Hour-Zeit länger gesperrt blieb. Nachdem ein Müllfahrzeug plötzlich abbremste, passierten dahinter zwei Unfälle mit einer Leichtverletzten. Die Aufräumarbeiten gestern Morgen dauerten eine Zeit. Die Verletzte kam ins Krankenhaus. Christian Obrock will heute in Bünde über die geplante Reform des Kinderbildungsgesetzes in NRW sprechen. Der Landtagsabgeordnete der SPD lädt zum Elternabend in die Gaststätte Erdbrügge ein. Die Veranstaltung beginnt um 18 Uhr. Das Wetter heute noch überwiegend bewölkt, mit ein paar Schauern zwischendurch und Topwerten um 17 Grad.
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0: Hallo Autofahrer, ich habe einige Blitzer für euch. Geblitzt wird in Minden auf der Schwerinstraße und der B61 Ortseinfahrt Totenhausen. In Minden-Dützen auf der B65, also der Lübecker Straße. In Herford die Brocker- und Salzuffler Straße. In Spenger auf der Mühlenburger Straße und in Bünde auf der Weseler Straße. Und wenn ihr noch frische Staus und Blitzer habt, gerne her damit hier unter der kostenlosen Verkehrshotline 08000 920 920. Danke dafür, ich wünsche eine gute Fahrt. Kommt gut durch.
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1: Henrik Frost sitzt im Geldregen-Studio und hat die nächste Kandidatin an der Angel.
2: Ja, und ich muss sagen, ich bin ein bisschen neidisch auf Christina. Du hast schon Feierabend.
3: Ja, das stimmt. Das
2: ja, okay,
3: stimmt.
2: Du warst aber auch in der Frühschicht schon und du bist ja begeisterte Hobbyköchin. Was gibt es heute bei euch?
3: Ja, heute gibt es Hähnchenschenkel aus dem Ofen, also mit ein bisschen Salat und Reis.
2: Christina, ich stelle dich jetzt in den Geldregen. Du kennst die Befehle. Weiter und stopp. Lass dich nicht vom Blitz erwischen. Wir haben eine sehr lange blitzlose Zeit jetzt und von daher drücke ich dir die Daumen.
3: Danke.
0: 280 Euro.
3: Weiter.
0: 800 Euro.
3: Weiter.
0: 2500 Euro.
3: Weiter.
0: 3500 Euro.
3: Weiter. Weiter.
0: 5000 Euro.
3: Fertig, stopp.
2: Hast du fast das Wort Stopp vergessen, ja?
3: Stopp, ja. Oh mein Gott.
2: Christina, ich glaube, das Hähnchen wird heute bei euch noch mit Blattgold veredelt.
3: Oh, mega. Ich freue mich so. Vielen, vielen Dank.
2: Und wir sorgen dafür, dass das Essen dann doppelt so gut schmecken würde. Je nachdem, was ihr so machen würdet, mit 10.000 Euro. Die packen wir noch mal rein hier in den Geldregen. Heute ist Finalmittwoch. Wir spielen nur noch diese Woche. Und ihr habt jetzt die Chance auf 10.000 Euro in dieser oder einer der nächsten beiden Runden hier im Geldregen. Versucht euch zu bewerben und dann freue ich mich, wenn wir uns gleich hören.
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1: Mit Malte Albrecht, guten Tag. E-Autos boomen weltweit. Bei den Verkaufszahlen werden immer neue Rekorde erreicht. Und der hohe Ölpreis kann für einen zusätzlichen Schub bei den Stromern sorgen. Das sagt die Internationale Energieagentur. Thorsten Adolfs aus dem News-Team. Warum entscheiden sich aktuell so viele Menschen für ein Elektroauto?
2: Ja, laut der Internationalen Energieagentur IEA gibt es dafür zwei Hauptgründe. Zum einen sind E-Autos mittlerweile viel leichter verfügbar und auch für kleinere Budgets erschwinglich geworden. Das hat vor allem bei uns in Deutschland zu einem Rekordjahr geführt. Zum anderen treiben natürlich die hohen Preise an der Zapfsäule viele Menschen dazu, den Umstieg auf Strom zu wagen. Weil die Straße von Hormus blockiert ist und Öl dadurch teuer bleibt, wird die Anschaffung eines E-Autos für viele zur sinnvollen Alternative. Experten gehen davon aus, dass sich dieser Trend durch weitere Förderungen der Politik noch verstärkt. Viele wollen jetzt einfach unabhängiger von Ölimporten werden.
1: Was bedeutet diese Entwicklung für den Automarkt?
2: Die Energieagentur erwartet, dass im laufenden Jahr Millionen weitere E-Autos verkauft werden, sodass bald fast jedes dritte neu zugelassene Fahrzeug mit Strom unterwegs sein wird. China gibt bei dieser Entwicklung das Tempo vor und liefert die meisten günstigen Modelle. Das setzt die anderen Hersteller massiv unter Druck. Für Länder ohne eigene Autobauer ist das aber auch eine Chance, mit Förderprogrammen schnell an günstige Importe zu kommen. Und dazu kommt, dass die Batterien für E-Autos günstiger werden. Die Energieagentur rechnet deshalb damit, dass die E-Mobilität schon bald noch deutlicher als bisher Fahrt aufnehmen wird.
1: Dankeschön, Thorsten. Und jetzt Nachrichten in Kurzform. Der Führerschein in Deutschland soll günstiger und moderner werden. Das Bundeskabinett hat dazu eine Reform der Fahrschulausbildung beschlossen. Der Führerschein kostet

0: derzeit im Schnitt 3.400 Euro. Um die Kosten deutlich zu senken, soll es künftig unter anderem weniger Sonderfahrten, mehr Online-Unterricht und einen kürzeren Fragenkatalog geben. Irans Revolutionsgarden drohen nach neuen Ultimaten von US-Präsident Trump mit einer weiteren Eskalation. Sollte es neue US-israelische Angriffe geben, werde sich der Krieg weit über die Region hinaus ausbreiten, heißt es. Der SC Freiburg steht vor dem größten Spiel seiner Vereinsgeschichte. Am Abend spielen die Freiburger in Istanbul im Finale der Europa League. Gegner ist der englische Spitzenklub Aston Villa. Mehr von Danny Hoppe.
1: Die Euphorie ist riesig in Freiburg. Schon nach dem Einzug ins Finale waren alle Dämme gebrochen. Mit tausenden Fans wurde der bisher größte internationale Erfolg auf dem Platz gefeiert. Heute soll dem Ganzen die Krone aufgesetzt werden, sagt auch Trainer Julian Schuster.
2: Wir werden alles dafür tun und unser Gesicht zeigen.
1: Und es geht um richtig viel. Schon jetzt haben die Freiburger in der Europa League rund 33 Millionen Euro eingenommen. Der Titelgewinn würde nochmal gut 28 Millionen in die Kassen spülen. Auch weil die Freiburger dann in der nächsten Saison in der Champions League dabei wären. Die Generalprobe der Freiburger am Wochenende hat auf jeden Fall geklappt. Leipzig wurde mal eben mit 4:1 abgefertigt. Bei aller Euphorie sind die Freiburger gegen Aston Villa trotzdem nur Außenseiter.
0: Und das waren die Nachrichten mit Malte Albrecht.
3: Und das Wetter, es bleibt heute noch grau und regnerisch mit Temperaturen bis zu 17 Grad. Morgen ist es meist trocken, am Nachmittag kommt die Sonne dann auch wieder etwas mehr raus. Und ab Freitag, da wird es dann richtig sommerlich, viel Sonne. Am Samstag bekommen wir sogar Temperaturen bis zu 25, 26 Grad.
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3: Jetzt der schnellste Verkehrs- und Blitzerservice. Uli hat einen frischen Blitzer gemeldet in Minden-Kutenhausen auf der B61 in Richtung Petershagen. Außerdem wird geblitzt in Minden-Schwerinstraße und Lübbecker Straße, also B65. In Herford auf der Diebrocker und der Salzufler Straße. In Bünde, Weserstraße, in Bad Oeynhausen, Vollmerdingsener Straße. Und ich sehe gerade noch einen frischen Blitzer auf der A2 in Richtung Dortmund zwischen Herford-Ost und Herford-Bad Salzuflen. Wenn ihr auch noch Straßenblitzer gesehen habt, meldet die gerne hier unter der 08000 920 920. Danke dafür, ich wünsche eine gute Fahrt. Kommt gut durch.
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3: Das ist ja mal eine Überraschung. Eben haben wir noch über die Toten Hosen gesprochen, über die neue Doku, die seit heute auch bei ARD in der ARD-Mediathek streamen könnt. Und jetzt Campino ist nochmal Papa geworden. Mit 63 Jahren. Und ja, es war auch für ihn überraschend. Er hatte sich den Weg zur Rente schon anders vorgestellt. Etwas ruhiger. Das zweite Kind ist es jetzt für ihn. Sein erster Sohn ist schon sogar 22 Jahre alt und macht mittlerweile auch selbst Musik, wie der Papa. Und die Toten Hosen, die gehen jetzt auf große Abschlusstour. Und ja, dann ist ja klar, wofür er die Zeit auch nach der Tour braucht. Campino ist nochmal Vater geworden mit 63. Das sind die Toten Hosen mit Alles aus Liebe.

0: zum besten Mix. Ich bin Marvin Kreimer. Wir haben es 11:45 und jetzt hat Atze mal noch einen Schwank für uns.
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4: Mein Gott, was regt ihr euch wieder alle auf? Was soll das denn? Das ist doch schön. Hört doch mal auf, immer alles zu bewerten. Wovon ich rede? Scrunch Leggings. Ja, diese Trainingshosen, die, Leggings halt. Ihr wisst schon. Mensch, diese Leggings, die so einen geilen Arsch machen. Ja, quasi der Brazilian Butt jetzt auch für die großen Kartoffeln. Und diese Scrunch-Leggings werden uns modisch noch eine Weile begleiten. Todsicher. Das einzige Problem an dieser Scrunch-Leggings ist aber, dass die Dinger wirklich jeden Arsch geil aussehen lassen. Ja, und so sehr erfolgreich an die niederen Instinkte des Betrachters appellieren. Ja, wodurch manch hormoneller Marschbefehl zu früh erteilt wird. Jungs, was haben wir in der Fahrschule gelernt? Erst überholen, dann nochmal Schulterblick. Ja, das spart Enttäuschung beim Verkehr. Wie sagte schon Schiller in seiner Glocke, der Wahn ist kurz, die Reue lang.
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0: John Legend. Um 12:30, wir bringen euch auf den aktuellen Stand. Alles, was wichtig ist, jetzt in den News.
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2: Mit Matthias Duda. Schönen guten Tag. Für die geplante Grundwasserentnahme aus dem Wasserwerk Herford-Brunnenstraße wird demnächst das Bewilligungsverfahren eröffnet. Die Bezirksregierung in Detmold legt in einer Woche die Antragsunterlagen einen Monat lang öffentlich aus. Sie will das Vorhaben der Stadtwerke Herford bürgernah und transparent prüfen. Porta Möbel und die anderen Geschäfte im Gebäudekomplex in Porta Westfalica Barkhausen haben heute wieder normal geöffnet. Die kaputte Brandmeldeanlage konnte repariert werden. Sie war bei einem Feuer gestern Morgen beschädigt worden. Einbrecher haben aus einem Geräteraum an der Arndtstraße in Herford einen Laubbläser mitgehen lassen. Um an ihre Beute zu kommen, brachen die Täter das Vorhängeschloss eines Metallgitters auf, das zu einem Mehrfamilienhaus gehört. Die Polizei schätzt den Wert des Gerätes auf mehrere hundert Euro. Und das Wetter, meist bewölkt, ab und zu Schauer, die Temperaturen kommen dabei auf 16 Grad. Und soweit die Meldungen, mehr auf radioherford.de.
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3: Hallo Autofahrer, in Petershagen braucht ihr auf der L770 vor der Weserbrücke etwa 10 bis 15 Minuten länger in beide Richtungen. Und Blitzer stehen auf der A2 in Richtung Dortmund zwischen Herford Ost und Herford Bad Salzuflen. In Herford Diebrocker und Salzufler Straße, in Bünde auf der Weseler Straße, in Bad Oeynhausen mitgeblitzt auf der Vollmerdingsener Straße, in Minden Schwerinstraße, Lübbecker Straße und B61 und in Porta Westfalica noch ein Blitzer auf der Rintener Straße. Wenn ihr auch noch Staus und Blitzer habt, meldet die gerne hier 08000 920 920. Danke dafür. Ich wünsche euch eine gute Fahrt und kommt gut durch.
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1: Die letzten Runden brechen bei uns langsam an. Wir sind in der Finalwoche. Noch heute, morgen und übermorgen. Und auch jetzt geht's wieder ins Geldregen-Studio zu Henrik Frost mit der nächsten Kandidatin.
2: Die nächste Kandidatin im Geldregen ist Sandra. Hallo Sandra.
3: Hallo.
2: Du hast mir gerade schon verraten, wenn du hier Geld gewinnst im Geldregen, dann sparst du das im Prinzip ja für deine Tochter.
3: Genau. Der Führerschein steht an. Also dann muss der teure Führerschein bezahlt werden. Und ein Auto muss her.
2: Stimmt. Also Führerschein ist immer schon natürlich eine total aufregende Sache in dem Alter. Aber ich habe es eben bei uns auch noch in den Nachrichten gehört, total teuer. Ich glaube, 3.000 bis 4.000 Euro muss man da inzwischen für.
3: Ja, also muss ich gut spielen.
2: Dann wollen wir mal schauen, was hier passiert. Ich stelle dich in den Geldregen. Du kennst die Befehle weiter und stopp. Lass dich nicht vom Blitz erwischen und ich drücke dir die Daumen.
3: Danke.
0: 200 Euro.
3: Weiter.
0: 600 Euro.
3: Weiter.
0: 900 Euro.
3: Stopp.
2: Das sind 900 Euro.
3: Ich freue mich.
2: Hey, da kommen doch schon ein paar Fahrstunden zusammen.
3: Ich denke auch, ja. Danke. Super.
2: Mit 900 Euro ist die Grundgebühr für die Fahrschule auf jeden Fall bezahlt. Mit 10.000 Euro sogar der ganze Führerschein, wahrscheinlich das erste Auto und ein Teil von der Versicherung oder so. 10.000 Euro haben wir für euch hier liegen im Geldregen. In dieser Runde oder in der nächsten. Wir sind in der Finalwoche. Ganz so viel Zeit bleibt gar nicht mehr. Sichert euch also jetzt mit etwas Glück 10.000 Euro in dieser oder der nächsten Runde.
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0: Den habe ich schon lange nicht mehr gehört. Tollarkreis 18 mit Allein Allein gibt's hier bei uns im besten Mix.
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1: Mit Danny Hoppe, guten Tag. Unser Leben wird immer digitaler und das betrifft jetzt auch unsere Ausweise und andere wichtige Dokumente. Das Bundeskabinett hat vorhin die Einführung der digitalen Brieftasche fürs Handy beschlossen, auch bekannt unter der Bezeichnung Wallet. Viele nutzen schon eine Wallet-App auf dem Handy, zum Beispiel für Flugtickets, Fahrkarten oder auch Eintrittskarten. In Zukunft sollen aber auch Dokumente wie Personalausweis, Reisepass und Führerschein auf dem Handy sein. Marc Weiß hat mehr dazu.
2: Die Bundesregierung kann in diesem Fall gar nicht anders, denn es gibt bereits eine EU-Verordnung, dass jedes Mitgliedsland eine Anwendung für digitale Ausweise auf dem Smartphone bereitstellen muss. Der Gesetzentwurf schafft jetzt also die rechtliche Basis für die Einführung in Deutschland. Anfang 2027 soll das Ganze starten. Die Nutzung ist dabei freiwillig. Bedeutet, die bisherigen Dokumente, größtenteils ja in Kartenform, behalten ihre Gültigkeit. Wer die App nutzt, für den soll aber vieles leichter werden, um zum Beispiel ein neues Bankkonto zu eröffnen oder einen Handyvertrag zu schließen oder ein Auto zu mieten, reicht dann das Handy, wenn die entsprechenden Dokumente digital in der App hinterlegt sind. Eine weitere Neuerung in Sachen Personalausweis betrifft ältere Menschen. Wer bei der Beantragung seines letzten Personalausweises 70 Jahre oder älter war, der soll diesen Ausweis unbegrenzt weiter nutzen dürfen. Er läuft also nicht mehr nach 10 Jahren ab. Nach dem neuen Gesetzentwurf muss man in diesem Fall also mit 80 dann keinen neuen Ausweis mehr beantragen.
1: Und jetzt weitere Meldungen im Überblick. Die Bundesanwaltschaft hat in München zwei mutmaßliche chinesische Spione festnehmen lassen. Es handelt sich um ein Ehepaar mit deutscher Staatsangehörigkeit. Es soll für einen chinesischen Geheimdienst Kontakt zu Wissenschaftlern an deutschen Hochschulen aufgenommen haben. Das hat die Bundesanwaltschaft vorhin bestätigt. Seit gestern Vormittag ist das Online-Portal für die neue E-Auto-Prämie freigeschaltet. In den ersten 24 Stunden wurden

0: 17.000 Anträge gestellt. Das hat das Bundesumweltministerium mitgeteilt. Die Fördermittel sollen für bis zu 800.000 Fahrzeuge ausreichen. In der Berliner Charité hat die Betreuung des mit Ebola infizierten US-Amerikaners begonnen. Er befinde sich in der besonders geschützten Sonderisolierstation, teilte die Charité mit. Zum Gesundheitszustand des Mannes wollte sie sich nicht äußern. Er war in der Nacht in der Klinik aufgenommen worden. Sport und Bewegung sind gut für uns, das wissen wir. Eine neue Studie zeigt jetzt aber, die bekannten 150 Minuten Sport pro Woche, die die Weltgesundheitsorganisation empfiehlt, sind zwar schon ein guter Anfang. Wer sein Risiko für Herzinfarkt, Schlaganfall oder Herzschwäche aber noch stärker senken will, sollte wohl noch eine ordentliche Schippe drauflegen. Chinesische Forscher empfehlen eher 560 bis 610 Minuten Bewegung die Woche, also rund 10 Stunden. Gemeint ist damit Sport, der über leichte Bewegung hinausgeht, bei dem man leicht außer Atem kommt und bei dem das Sprechen schwerer fällt. Wer hier auf rund 10 Stunden pro Woche komme, könne das Risiko um mehr als 30% reduzieren, heißt es. Für die Studie wurden Daten von mehr als 17.000 Menschen ausgewertet. Und das waren die Nachrichten mit Danny Hoppe.
1: Danke dir, Danny. Und das Wetter? Aktuell haben wir um die 17 Grad. Wir tasten uns so langsam ran an die 20-Grad-Marke. Die bekommen wir nämlich am Freitag, beziehungsweise dann knacken wir sie und Samstag wird es dann noch wärmer. Bis zu 25 Grad sind drin. Die nächsten Tage wird es auch immer sonniger. Heute noch Wolken und Regen, morgen dann meist bewölkt und ab Freitag wird es dann meist sonnig.
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1: Jetzt der schnellste Verkehrs- und Blitzerservice. Vorsicht auf der A2 in Richtung Hannover. Zwischen Herford, Bad Salzuflen und Herford Ost liegen Gegenstände auf der mittleren Fahrbahn. Fahrt da bitte vorsichtig. Und in der Gegenrichtung staut es sich, also A2 Richtung Dortmund, zwischen Herford Ost und Herford, Bad Salzuflen. 2 Kilometer Stau aktuell, ihr braucht da etwa eine Viertelstunde länger. Und in Petershagen kommen auf der L770 vor der Weserbrücke in Richtung Espelkamp etwa eine Viertelstunde obendrauf. In die Gegenrichtung Richtung Lade braucht ihr etwa 5 Minuten. Blitzer habe ich auch einige für euch. Es steht einer auf der A2 Richtung Dortmund, zwischen Herford Ost und Herford Bad Salzuflen in der Baustelle. Na gut, da steht ihr gerade im Stau, das heißt, da werdet ihr wohl nicht geblitzt. Aber in Bad Oeynhausen müsst ihr aufpassen, auf der Vollmerdingsener Straße. In Bünde wird geblitzt auf der Weseler Straße. Herford, Diebrocker und Salzufler Straße. Minden, Schwerinstraße, Lübecker Straße. In Minden-Kutenhausen auf der B61 und in Porta Westfalica auf der Rintelner Straße. Wenn ihr auch noch Staus und Blitzer habt, meldet euch gerne hier 08000 920 920. Danke dafür und gute Fahrt.
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0: komme morgens zurzeit echt schlecht aus dem Bett, aber ich bin nicht alleine, hat auch Mandin heute Morgen mit euch drüber gesprochen.
1: Ich hoffe, ihr seid alle gut aus dem Bett gekommen. Sabrina hat da richtige Probleme mit, hat sie mir geschrieben. Sie muss 7 Wecker stellen, um in die Pötte zu kommen. Daraufhin hat sich Carsten gemeldet und er hat eine richtig coole App auf dem Handy. Bevor der Wecker ausgeht, muss er erst einen bestimmten Gegenstand suchen und fotografieren. Die App sucht beliebig etwas aus und erst wenn er den richtigen Gegenstand abfotografiert hat, schaltet sich der Wecker wirklich aus. Wecker mit Mission heißt die App. Ich find's ja mega. Kaffee hilft natürlich auch.
0: So einen besonderen Wecker habe ich tatsächlich auch. Ich muss jeden Morgen Memory lösen. Aber immer hilft das auch nicht, muss ich sagen. Aber spätestens, wenn ich dann das Radio anschalte, bin ich doppelt wach. Auch morgen wieder ab 6.

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0: halb zwei. Jetzt alles, was wichtig ist für uns vor der Haustür hier in den News.
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2: Mit Matthias Duda. Schönen guten Tag. Das schlechte Konsumklima macht unseren Möbelfirmen weiterhin zu schaffen. Der Bundesverband mit Sitz in Herford sagt, dass im ersten Quartal dieses Jahres 3,8 Milliarden Euro Umsatz gemacht wurden. Das sind 3% weniger als vor einem Jahr. Grund ist vor allem der Irakkrieg, der für eine steigende Inflationsrate und höhere Energiepreise sorgt. Auf der Bünder Straße in Hiddenhausen haben gestern Morgen zwei Unfälle kurz hintereinander für Probleme im Berufsverkehr gesorgt. Nachdem ein Müllfahrzeug plötzlich abbremste, fuhr ein Auto auf. Der Fahrer eines weiteren Wagens sah das zu spät und krachte noch in ein anderes Auto. Eine Frau wurde dabei verletzt. In Kirchlengern ist ein E-Scooter im Wert von mehreren hundert Euro gestohlen worden. Das Gefährt stand angekettet am Bahnhof. Als der 27-jährige Besitzer vorgestern Abend von der Arbeit kam, war der E-Scooter der Marke SoFlow samt Schloss verschwunden. Und das Wetter. Heute nochmal unbeständig bei bis zu 16 Grad.
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3: Hallo Autofahrer, ihr braucht aktuell in Herford 5 Minuten länger vor der Klärwerkkreuzung und in Petershagen 10 Minuten etwa vor der Weserbrücke. Außerdem habe ich einige Blitzer für euch. A2 Richtung Dortmund in der Baustelle zwischen Herford Ost, Herford Bad Salzuflen, Herford Diebrocker und Salzufler Straße, im Bünde auf der Weseler Straße, Bad Oeynhausen Vollmerlingsener Straße, Claudia hat einen frischen Blitzer in Mint gemeldet, Hermannstraße, außerdem Schwerinstraße, Lübecker Straße in Dützen, B61 in Kutenhausen und in Porta Westfalica auf der Rintelner Straße. Danke an alle fürs Bescheid geben. Wenn ihr auch noch was habt, 08000 920 920. Gute Fahrt.
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1: Eine Runde Geldregen mache ich noch mit hier, bevor ich dann gleich das Studio räume. Jetzt geht's rüber zu Hendrik Frost ins Geldregen-Studio.
2: Ich spiele jetzt mit Samir um etwas Geld aus dem Geldregen. Und ich frage ja immer, was würdet ihr mit dem Geld machen? Und Samir, bei dir zu Hause gibt es im Prinzip zwei Möglichkeiten, was da mit dem Geld gemacht werden könnte.
3: Also zum einen müssten wir viel beim Haus machen. Das würde ich wahrscheinlich gerne machen. Aber ich kenne auch meine Frau, meine Tochter. Die würden natürlich auch sehr gerne in den Urlaub fahren, der dieses Jahr ein bisschen kürzer kommt.
2: Also fahrt ihr in den Urlaub?
3: Ja, wahrscheinlich.
2: Wenn es aufgeteilt werden würde, was muss am Haus gemacht werden?
3: Also wir sind momentan am Garten dran. Ne? Wir wollen ein bisschen umgestalten, einen Grillplatz. Da ist schon ein bisschen mehr zu tun.
2: Es soll ja auch ordentlich aussehen.
3: Ja, genau.
2: Da kann der Sommer ja auf jeden Fall kommen. Wenn ihr aber wegfliegt, wohin geht es dann?
3: Wir waren jetzt vor ein paar Jahren in der Türkei und in Spanien. Und unsere Tochter hat das letztes Jahr auch in der Türkei so gut gefallen. Vielleicht nochmal in die Türkei, aber mal gucken. Meine Frau plant da. Ich bin da super schlecht.
2: Jeder hat sein Gebiet, auf dem er Experte ist. Das ist doch so, ne? Guck mal, und ich bin Experte beim Geldregen. Ich drücke dir die Daumen.
3: Alles klar.
0: 250 Euro.
3: Weiter.
0: 650 Euro.
3: Weiter.
0: 1000 Euro.
3: Stopp.
2: Samir, du könntest natürlich einfach in den Baumarkt fahren und den großen Gasgrill schon mal für den Grillplatz holen. Und dann sagen, dass du 400 Euro gewonnen hättest im Geldregen. Oder du gehst zu deiner Frau und erzählst von den kompletten 1000 Euro.
3: Ja, super. Freut mich total. Danke, danke.
2: Samir kann zu Hause 1000 Euro auf den Tisch legen. Ich denke, da freuen sich alle. Und ihr löst zu Hause mal ein richtiges Erdbeben aus, wenn ihr mit 10.000 Euro nach Hause kommt. Die stecken jetzt hier in dieser Runde Geldregen. Ich kann es gar nicht fassen. 10.000 Euro für euch. Vorher müsst ihr keinen Stopp sagen. Der Blitz schlägt nicht ein. 10.000 Euro sind euch safe in dieser Runde Geldregen.
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0: Mittwochnachmittag, Marvin hier. Ich mache den Platz frei für Olli Tölke. Der übernimmt hier gleich von 2 bis 3. Ich bin raus und wir hören uns morgen wieder bei der Arbeit ab 10. Ciao.
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1: Mit Danny Hoppe, guten Tag. Zu hohe Kosten und zu viele, die durchfallen. Am Führerschein gab es zuletzt eine Menge Kritik, deshalb soll eine Reform her. Am Vormittag hat das Kabinett die Pläne von Verkehrsminister Schnieder beschlossen. Er will die Fahrausbildung stark verändern. Den Führerschein zu machen soll dadurch schneller gehen und vor allem billiger werden. Aktuell kostet ein Führerschein für Anfänger im Schnitt zwischen 3.000 und 4.000 Euro. Marc Weiß aus dem News-Team, was soll sich jetzt genau ändern?
2: Ja, das ist einiges. Der Fragenkatalog für die Theorieprüfung soll um rund ein Drittel gekürzt werden. Außerdem soll der Theorieunterricht wahlweise auch digital per App stattfinden können. Man müsste also nicht mehr in die Fahrschule. Es soll weniger Sonderfahrten im praktischen Teil geben, also diese Nachtfahrten, Überlandfahrten, Autobahnfahrten und so weiter. Die Fahrprüfung soll kürzer werden, damit man mehr Termine anbieten kann und die Schüler nicht so lange warten müssen. Und die sogenannte Laienausbildung soll eingeführt werden. Übungsfahrten könnten dann unter bestimmten Voraussetzungen in Begleitung einer, wie es heißt, nahestehenden Person stattfinden, also etwa die Eltern oder die Großeltern.
1: Und was sagen die Fahrschulen dazu?
2: Ja, also die sind nicht restlos begeistert. Der Verband der Fahrlehrer hält zum Beispiel diese Laienausbildung für keine gute Idee und auch unfair, weil vielleicht gar nicht alle Eltern ein Auto hätten, heißt es. Es gibt auch Zweifel an der Qualität einer möglichen Theorieunterrichts-App. Kritik kommt auch vom TÜV. Der macht sich Sorgen wegen der reduzierten Sonderfahrten und der kürzeren Fahrprüfung. Das Ganze dürfe nicht zu einer Fahrerlaubnisprüfung leid werden, denn das gefährde die Verkehrssicherheit. Das zumindest sagt der TÜV.
1: Danke, Marc. Und jetzt weitere Meldungen im Überblick.
3: In München sind zwei mutmaßliche chinesische Spione festgenommen worden. Das hat die Bundesanwaltschaft bestätigt. Es handelt sich demnach um ein Ehepaar, das Kontakt zum chinesischen Geheimdienst gehabt haben soll. Es sei auf Wissenschaftler angesetzt worden, die zu militärisch nutzbaren Technologien forschten, heißt es. Der Bundestag beschäftigt sich am Nachmittag mit einem Gesetzentwurf zu einem Recht auf Reparatur. Es sieht vor, dass Hersteller verpflichtet werden, bestimmte Produkte mehrere Jahre zu einem angemessenen Preis zu reparieren. Kritik kommt von der deutschen Industrie- und Handelskammer. Sie befürchtet mehr Kosten und Bürokratie. Bei der Fachmarktkette Hammer gehen endgültig die Lichter aus. Bis Ende des Monats werden auch die letzten 21 Filialen schließen. Das hat der Insolvenzverwalter

0: Danach soll das Unternehmen abgewickelt werden. Schon Ende April war allen rund 1.100 Beschäftigten gekündigt worden. Morgen Mittag will Bundestrainer Nagelsmann seinen Kader für die WM bekannt geben, aber schon jetzt sickern immer mehr Namen von Spielern durch, die sicher dabei sein sollen. Laut Bild ist inzwischen klar, welche Torhüter mitkommen und nach der Debatte um Manuel Neuer und Oliver Baumann gibt es offenbar die nächste Überraschung. Die Nummer 3 soll Stuttgarts Alexander Nübel sein, aber auch Bayerns Ersatztorhüter Jonas Urbich soll offenbar mit zur WM und zwar als Trainingstorhüter. Unklar sei noch, ob der 22-Jährige einen festen Kaderplatz bekomme und damit vier Schlussmänner im Aufgebot stünden oder ob er nur als eine Art Turnier-Azubi mitreise, heißt es. Auch die vier Innenverteidiger stehen laut Bild fest. Neben Jonathan Tah, Antonio Rüdiger und Nico Schlotterbeck plant Nagelsmann demnach auch mit Waldemar Anton. Und das waren die Nachrichten mit Danny Hoppe.
1: Das Wetter, das macht sich langsam bereit für ein sommerliches Pfingstwochenende. Heute gibt es noch ein bisschen Regen im Laufe des Nachmittags. Morgen ist es dann schon meist trocken und auch öfter sonnig. Dazu um 20 Grad. Freitag dann 25 Grad und viel Sonne. Und Samstag und Sonntag könnten wir an den 30 Grad kratzen.
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1: Jetzt für euch der schnellste Verkehrs- und Blitzer-Service. In Petershagen stockt es an der L770 an der Weserbrücken-Baustelle. Da dauert so eine Viertelstunde in beide Richtungen im Moment länger. Sonst rollt es aber ganz gut. Aber es gibt einige Blitzer. Auf der A2 wird mal wieder geblitzt Richtung Dortmund in der Baustelle zwischen Herford-Ost und Herford-Platz-Uflen. Im Bünde steht ein Blitzer an der Weseler Straße, in Herford an der Diebrocker Straße und der Salzufler Straße und in Minden wird geblitzt an der Hermannstraße, der Lübecker Straße und der Schwerinstraße. Habt ihr noch mehr gesehen auf den Straßen? Meldet mir gerne. Ruft mich an unter der 08000 920 920. Eine gute Fahrt wünsche ich euch.
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1: 10.000 Euro gab es heute Morgen schon im Geldregen für Barbara. Und 10.000 Euro gibt es jetzt auch für euch. Die regnen garantiert runter, wenn ihr nicht vorher Stopp sagt. Der Blitz schlägt zumindest nicht ein vor 10.000 Euro. 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Holt euch das Geld und macht euch einen schönen Mittwochnachmittag mit uns. Olli Tölke bin ich. Hallo.

0: Von 2 bis 3 am Mittwochnachmittag. Ich habe am Montagabend eine Mantaplatte im ICE gegessen. Ja, die Currysoße, die war okay, aber Wurst und Pommes definitiv nicht preisverdächtig. Das geht besser. Und ihr wisst wo, wir suchen ja zurzeit die besten Imbisse hier im Norden von OWL. Jede Menge Vorschläge sind da schon reingekommen von euch. Ganz oft genannt Stahls in Bad Oeynhausen. Allerdings leider Geschichte seit vergangener Woche. Und auch immer wieder dabei Schalk und Enders in Herford. Und der Fleischermeistergrill in Barkhausen. Der Hotspot für den Taxiterror. Gyros, Currywurst, Pommes und Tzatziki auf einem Teller. Von 2 bis 3 Reporterin Inken ist hingefahren.
1: Ich sitze gerade und esse meinen allerersten Taxiteller. Also das ist vorzüglich, also wirklich. Man hat Best of Both Worlds. Currywurst und eben das Gyros. Also ein bisschen mediterranes Essen und natürlich gute, bodenständige deutsche Kost. Ich finde es total toll. Für so eine Mittagspause ideal und wer weiß, vielleicht bleibt ja noch was übrig, dass du auch mal gleich probieren kannst.
0: Ja, kann man machen, ne? Und wo ist euer Lieblingsimbiss und warum? Schickt mir eine Sprachnachricht ins Studio. Die Radio Herford WhatsApp-Nummer ist die 05221 18 0090.

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1: Heute Abend gibt es im Marterhoch 2 in Herford mal Theater, das nicht so nach steifem roten Vorhang klingt. In Zuhause erzählt Jelena Kvet-Faslim von ihrem Umzug von Serbien nach Deutschland und diesem Gefühl, irgendwo zwischen alter und neuer Heimat festzustecken. Los geht's um 19 Uhr, der Eintritt ist frei.
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0: One-Hit-Wonder aus dem Jahr 2000. Mark, One to Make Her Happy, mache ich wohl immer noch leiden. Wir spielen die Hits im besten Mix für mehr Abwechslung bei der Arbeit. Gleich die neue von Miles Smith. Drive Safe. The Weekend habe ich für euch und einen 80er von The Police. Every Breath You Take. Vorher aber der Blick auf das, was wichtig ist. Matthias Duda hat die Infos für euch um 2:30.
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2: Einen schönen guten Tag. Teledin, Fentanyl oder Ketamin. Bei uns im Kreis Herford konsumieren immer mehr Jugendliche Opioide, oft gemischt mit anderen Substanzen. Bei 12% der Suchtberatung im letzten Jahr ging es um Mischkonsum, sagt die Suchtberatung der Diakonie Herford. Aber auch das Suchtverhalten der Jugendlichen sei zunehmend problematisch, sagt Uwe Holtmann von der Suchtberatung.
3: Ich stelle fest, dass einfach mehr genommen wird, intensiver genommen wird, täglicher Konsum stattfindet, dass sie auch durchaus berauscht in die Schule gesetzt wird. Gerade kombiniert mit Alkohol soll man auf keinen Fall machen. Das heißt, dass auch der Lebensgefahr droht.
2: Für Betroffene, Schulen oder auch Kitas bietet die Diakonie verschiedene Präventionsprogramme an. Für die Grundwasserentnahme aus dem Wasserwerk Herford-Brunnenstraße wird demnächst das Bewilligungsverfahren eröffnet. Die Bezirksregierung in Detmold legt in einer Woche die Antragsunterlagen einen Monat lang öffentlich aus, um das Vorhaben der Stadtwerke Herford bürgernah und transparent prüfen zu können. Mit dem entnommenen Wasser soll die Versorgung mit Trink-, Brauch- und Löschwasser sichergestellt werden. Laut der Stadtwerke soll pro Jahr insgesamt 1,1 Millionen Kubikmeter Wasser abgepumpt werden. Wer etwas dagegen hat, kann bis zum 10. Juli seine Einwände einreichen. Einbrecher haben aus einem Geräteraum an der Arnstraße in Herford einen Laubbläser mitgehen lassen. Um an ihre Beute zu kommen, brachen die Täter das Vorhängeschloss eines Metallgitters auf, das zu einem Mehrfamilienhaus gehört. Die Polizei schätzt den Wert des benzinbetriebenen Gerätes auf mehrere hundert Euro. Und das Wetter: wechselbewölkt mit etwas Regen bei 16 Grad.
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0: In Herford stockt das auf der Ringstraße, der B239 zwischen der Abfahrt Engerstraße und der Klärwerkkreuzung Göbenstraße. Da 10 bis 15 Minuten im Moment mehr einplanen. Und in Petershagen ist es voller an der L770 Weserbrücken Baustelle. Da dauert es 5 bis 10 Minuten in beide Richtungen länger. Dann wird geblitzt an der A2 Richtung Dortmund. Und in der Baustelle zwischen Herford Ost und Herford Bad Salzuflen, in Bünde an der Weseler Straße, in Herford an der Diebrocker Straße und der Salzufler Straße und in Minden Stimplitzer an der Lübecker Straße, der Holzhauser Straße und der Schwerinstraße. Habt ihr noch mehr auf den Straßen gesehen? Staus, Blitzerbehinderungen? Dann ruft mich an unter der 08000 920 920. Ich wünsche euch eine gute Fahrt.
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0: Anfangsfrage ist frei am Mittwochnachmittag.
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0: Der Countdown läuft. Wir sind in der finale Woche vom Geldregen. Nur noch bis zum Freitag habt ihr die Chance, hier richtig Geld abzuräumen. Henrik Frosch steht bereit im Gewinnspielstudio. Mit wem spielst du jetzt diese Runde?
2: Ja, Bianca hat sich entschieden, bei uns mitzumachen. Hallo Bianca.
3: Hallo.
2: So, und du stehst gerade am Kochtopf. Was ist drin?
3: Linsensuppe.
2: Ah, lecker.
3: Mit Mettentchen.
2: Und ihr habt zu Hause ein bisschen was zu feiern, sag ich mal. Deine Tochter,
3: ja.
2: Die hat jetzt wahrscheinlich diesen Sommer über ein straffes Programm.
3: Oh ja, die Tochter ist Schützenkönigin.
2: Oh, herzlichen Glückwunsch an dieser Stelle.
3: Dankeschön.
2: Das heißt, kann man schon absehen, wie viel da im Sommer zusammenkommt, so termintechnisch?
3: Ja, 15 Termine, sagt sie gerade.
2: Oh, das ist einiges, ne? Und dann braucht man ja auch noch das Kleid und Schuhe und muss häufiger zum Friseur.
3: Ja, definitiv.
2: Bianca, wenn du hier Geld gewinnen solltest, was machst du damit?
3: Meine Tochter steht schon gerade vor mir. Ja, ich werde, denke ich mal, wir werden erstmal schön essen gehen. Vielleicht bleibt auch noch ein bisschen was für die Tochter über.
2: Bianca, dann schauen wir, was im Geldregen passiert. Hier ist er für dich. Wir sind bis heute blitzfrei und ich möchte auch, dass das so bleibt. Ich drücke dir die Daumen.
3: Ja, danke.
1: 220 Euro.
3: Weiter.
1: 550 Euro.
3: Stopp.
2: 550 Euro, Bianca.
3: Ja, danke.
2: Weißt du, was du jetzt machst?
3: Was denn?
2: Du kochst deine Linsensuppe zu Ende, tupperst die ein, ab ins Gefrierfach und dann geht hier mal schön essen.
3: Ja, das läuft gut. Ja, perfekt.
2: Ja, das ist gefährlich, ne? Wenn der Kochtopf so laut blubbert, dann hört man das Radio nicht so richtig und vor allem nicht das, was wir versprochen hatten. In dieser Runde waren 10.000 Euro drin. Sie wurden nicht abgerufen, deshalb sind sie für euch weiterhin da. Bewerbt euch auf der landesweiten Geldregen-Hotline und sichert euch 10.000 Euro garantiert ohne Blitz heute in der letzten Runde.
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1: Mit Danny Hoppe, guten Tag. Wenn Haushaltsgeräte oder andere kleine Maschinen nach Ablauf der Garantie kaputt gehen, dann landen sie oft auf dem Schrott. Eine Reparatur lohnt sich nämlich oft nicht oder ist manchmal technisch auch gar nicht möglich. Das ist weder im Interesse der Kunden noch gut für die Umwelt und deshalb sollen in der EU Hersteller bald zu bestimmten Reparaturen gezwungen werden können. Der Bundestag berät nachher zum ersten Mal über einen entsprechenden Gesetzentwurf für uns in Deutschland. Marc Weiß aus dem News-Team, worum geht's da konkret?
2: Es geht um Waschmaschinen, Trockner, Geschirrspüler, Kühlgeräte, Schweißgeräte, Staubsauger, Datenspeicher, Mobiltelefone, Drucker, Tablets, einige Computer, schnurlose Telefone, E-Roller und E-Bikes. Wer ein solches Gerät kauft, der soll ein Recht auf Reparatur haben, wenn das Teil nach der Garantie kaputt geht. Und das zu einem angemessenen Preis, der variiert natürlich von Produkt zu Produkt. Wichtig ist aber, dass sich Reparaturen insgesamt wieder lohnen. Und einige Hersteller müssen teilweise auch komplett umdenken, denn es gibt ja Geräte, die kann man gar nicht reparieren. Einige Akkus zum Beispiel sind gerne mal so verbaut, dass man gar nicht drankommt, ohne das Gerät komplett zu zerstören. Das soll in Zukunft verboten sein.
1: Ja, die Industrie ist allerdings nicht begeistert von den Plänen.
2: Ja, die Industrie- und Handelskammer sagt zum Beispiel, dass diese Reparaturpflicht auch für kleine und mittlere Unternehmen überhaupt machbar sein müsse. Die haben natürlich nicht die Möglichkeiten, die ein Tech-Riese hat. Und die Kammer sagt auch, dass die Vorgaben im Moment zu schwammig seien. Es soll ja für Reparaturen Zeitrahmen geben. Du kannst nicht erwarten, dass man deine 40 Jahre alte Waschmaschine für 20 Euro repariert, klar. Aber diese Reparaturfristen sollen durchaus bei einigen Jahren liegen. Das ist aber bei jedem Gerät anders. Und auch die Kosten für die Reparaturen sind noch nicht ganz klar. Hier gäbe es noch zu viele Unklarheiten in den Plänen und zu viel Bürokratie, sagt die Industrie- und Handelskammer.
1: Danke, Marc. Und jetzt weitere Meldungen im Überblick. Der Führerschein soll günstiger werden. Die Bundesregierung hat dazu heute eine Reform der Fahrschulausbildung beschlossen. Geplant sind unter anderem weniger teure Sonderfahrten, Online-Theorieunterricht und die Möglichkeit privater Übungsstunden mit den Eltern. Die WHO geht davon aus, dass die Ebola-Epidemie im Kongo wohl schon vor Monaten begonnen hat. Darauf deute das Ausmaß hin, sagte eine Sprecherin. Das globale Risiko sei aber weiter gering. In Berlin hat währenddessen die Versorgung eines Ebola-Patienten begonnen. Zu seinem Zustand wollte sich die Charité aber nicht äußern. Im sächsischen Jahnsdorf haben Unbekannte eine Asylbewerberunterkunft mit Pyrotechnik beschossen. Unter anderem warfen sie Böller und feuerten Feuerwerksraketen auf das Gebäude ab. Verletzt wurde laut Polizei niemand. Der Staatsschutz hat die Ermittlungen übernommen. Das Vogelgrippe-Virus wird inzwischen bei immer mehr Säugetierarten in Europa entdeckt. Zum ersten Mal wurde es hier jetzt auch bei einem Eisbären nachgewiesen auf der norwegischen Inselgruppe Spitzbergen. Das hat das norwegische Veterinärinstitut bestätigt. Demnach wurde das Virus bei einem toten einjährigen männlichen Tier gefunden. Außerdem noch bei einem toten Walross. Die Vogelgrippe habe sich in den vergangenen Jahren in neue Gebiete ausgebreitet, unter anderem in die Arktis, sagt das Institut. Es war

0: Und das könne Auswirkungen auf gefährdete Populationen und Ökosysteme haben. Und das waren die Nachrichten mit Danny Hopper.
1: Guckt mal nach, ob die Regentonnen alle voll sind, sonst seht zu, dass da noch was von dem Regen reinkommt, der heute Nachmittag und vor allem heute Abend nochmal runterkommt. Denn es bleibt danach längere Zeit trocken und es wird richtig warm. Morgen um 20, Freitag bis 25 und am Wochenende eventuell sogar 30 Grad. Dazu ist es meist sonnig, nur morgens ziehen noch dichtere Wolken durch und dann kann es örtlich noch einzelne Regenschauer geben.
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1: Jetzt für euch der schnellste Verkehrs- und Blitzerservice A2 Hannover Richtung Dortmund zwischen Ostwestfalen-Lippe und Bielefeld Süd nach einem Unfall. 3 Kilometer stockend, dauert da 10 Minuten länger. In Minden ist es voller auf der Stiftsallee, stadtauswärts da 10 Minuten mehr einplanen und in Petershagen, da stockt es an der Weserbrückenbaustelle an der L770, da in beide Richtungen 5 bis 10 Minuten mehr rechnen. Geblitzt wird auf der A2 Richtung Dortmund zwischen Herford Ost und Herford Bad Salzuflen, im Bünde an der Weseler Straße, in Herford an der Diebrocker Straße und der Salzufler Straße. Und in Minden an der Holzhauser Straße, der Lübecker Straße und der Schwerinstraße. Habt ihr mehr gesehen auf den Straßen? Sagt mir Bescheid unter der 08000 920 920. Da was rollt, eine gute Fahrt.
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1: Es geht rein in die letzte Runde Geldregen für heute. 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Ich drücke euch die Daumen. Olli Teuke bin ich. Schönen Nachmittag mit uns. Die

0: Das ist neu von Olivia Rodrigo, Drop Dead. Diese Geschichte, die passt irgendwie auch ganz gut zu unserer Imbisswoche, wo wir ja eure Lieblingsimbisse hier in der Ecke suchen. 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
1: Fleischbällchen. Wo gibt's die leckersten? Klar, ne, beim schwedischen Möbelhersteller. Kennen wir alle unter Köttbulla oder Schöttbulla oder wie auch immer man das ausspricht. Jedenfalls macht IKEA jetzt ihren April-Scherz wahr und bringt Fleischbällchen-Lollis auf den Markt. Könnt ihr dann in einigen Filialen probieren. Ich find's nicht so lecker. Aber ich hätte einen anderen Vorschlag. Wie wäre es mit einem Kaffee-Lolli? Da wäre ich dabei.
0: Ja, machen euch morgen früh beide wieder doppelt wach. Der Kaffee und Madeline, die ist ab 6 im Radio für euch hier bei uns.

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0: Nathalie Imbruglia und Thorn am Mittwochnachmittag. Es ist 3:30 Uhr, Zeit für die Infos, die hat Matthias Duda für euch.
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2: Einen schönen guten Tag. Das schlechte Konsumklima macht unseren Möbelfirmen weiterhin zu schaffen. Der Bundesverband mit Sitz in Herford sagt, dass im ersten Quartal dieses Jahres 3,8 Milliarden Euro Umsatz gemacht wurden. Das sind 3% weniger als vor einem Jahr. Sorgen bereiten der Branche nach wie vor die Inlandsgeschäfte mit einem Minus von 4,7%. Auf den ausländischen Märkten ging es leicht um 0,3% rauf. Fast jeder dritte Möbelhersteller plane im zweiten Quartal mit Kurzarbeit. Ein Autofahrer ist bei einem Unfall in der Nacht auf der A2 bei Gütersloh schwer verletzt worden. Der 36-Jährige war in Richtung Hannover auf einen Sattelzug aufgefahren und in die Leitplanke gekracht. Die Polizei bemerkte schnell, dass hier Alkohol mit im Spiel war. Der Autofahrer meinte allerdings, erst nach dem Unfall sich einen genehmigt zu haben. Wegen seiner Schmerzen habe er 4 Dosen Bier und eine kleine Flasche Wodka getrunken. Trotz dieser Ausrede musste er den Weg zur Blutprobe antreten. Auf der Bünderstraße in Hiddenhausen haben 2 Unfälle kurz hintereinander für Probleme im Berufsverkehr gesorgt. Nachdem gestern Morgen in Sundern ein Müllfahrzeug plötzlich abbremsen musste, fuhr ein Auto auf. Der Fahrer eines anderen Wagens sah das zu spät und krachte in ein stehendes Auto vor ihm. Eine Frau wurde dabei verletzt und ins Krankenhaus gebracht. Die Polizei schätzt den Sachschaden auf mehrere tausend Euro. Und das Wetter. Viele Wolken und ab und zu Sonne. Regnen kann es auch bei bis zu 16 Grad.
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0: A2 Hannover Richtung Dortmund zwischen Ostwestfalen-Lippe und Bielefeld-Süd stockt es nach einem Unfall auf 4 Kilometer, dauert also 5 bis 10 Minuten länger noch. Und in Petershagen ist es voller an der L770 an der Baustelle an der Weserbrücke da. Auch bis zu 10 Minuten in beide Richtungen mehr einplanen. Dann wird geblitzt an der A2 Richtung Dortmund in der Baustelle zwischen Herford-Ost und Herford-Bad-Salzuflen, in Bünde an der Weseler Straße, in Herford an der Diebrocker Straße und der Salzufler Straße. Und Minden hat pünktlich zum Feierabend wieder alle Blitzer rausgeholt. Geblitzt wird in Minden an der Hausberger Straße, der Hermannstraße, der Holzhauser Straße, der Lübecker Straße und der Schwerinstraße. Habt ihr mehr gesehen auf den Straßen? Staus, Blitzerbehinderungen? Sagt mir gern Bescheid. Unter der 08000 920 920. Ich wünsche euch eine gute Fahrt.
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0: Mit DJ Snake und Justin Bieber geht's durch den Mittwochnachmittag.
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0: Wir sind drin in der Finalwoche vom Geldregen. Nur noch bis Freitag habt ihr die Chance, hier mächtig abzuräumen. Und für heute steht auch schon wieder die letzte Runde an. Was uns noch fehlt, ist eine Kandidatin oder ein Kandidat. Wer ist denn jetzt bei dir, Henrik Frost, im Geldregen-Studio?
2: Und die letzte Runde im Geldregen heute Nachmittag macht die Doris mit mir. Hallo Doris.
3: Hallo.
2: Du bist zwar jetzt gerade auf der Arbeit, träumst aber immer mal wieder von der großen Theaterbühne.
3: Die kleine reicht auch.
2: Dein Hobby ist das Theaterspielen. Was war das zuletzt für ein Stück, was ihr gespielt habt?
3: Eine Komödie, spielte in einem Friseursalon. Haarige Zeiten hieß das Stück.
2: Doris, warst du schon mal am Broadway?
3: Nein.
2: Würdest du da gerne mal hin, so ein Stück sehen?
3: Ja, auf jeden Fall.
2: Vielleicht können wir das möglich machen. Hier ist der Geldregen für dich. Du kennst die Befehle, weiter und stopp. Bisher war das ein blitzfreier Mittwoch. Wenn wir das weiterhin bekommen, wäre ich da ganz happy drum. Viel Glück.
3: Dankeschön.
1: 200 Euro.
3: Weiter.
1: 550 Euro.
3: Weiter.
1: 700 Euro.
3: Stopp.
2: Das sind 700 Euro für die Bühnenfee Doris.
3: In echt? Oh Gott.
2: Natürlich in echt. Das ist kein Spielgeld.
3: Oh, vielen, vielen Dank.
2: Und ich glaube, das hat die Doris auf der Arbeit nicht mitbekommen, was hier eigentlich versprochen war. Es ist kein Problem. Wir sind in der Finalwoche. Das Geld, was heute nicht rausgeht, werden wir auf jeden Fall noch in den Donnerstag und in den Freitag packen. Das kann ich euch versprechen. Hier geht in den nächsten Tagen keiner leer aus. 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Alle, die sich bis Mitternacht bewerben, haben die Chance auf 500 Euro quasi direkt frei Cash, ohne Spiel, ohne Weiter, ohne Stopp, ohne Blitz. 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Viel Glück und bis morgen.
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1: Mit Danny Hoppe, guten Tag. Der Führerschein soll billiger werden. Außerdem sollen die Bedingungen besser werden, dass nicht mehr so viele Fahrschülerinnen und Fahrschüler durchfallen. Das Kabinett hat dazu die Reform heute auf den Weg gebracht. Die Reaktionen auf die Pläne fallen aber ganz unterschiedlich aus, je nachdem, wen man fragt. Allgemein kommt gut an, dass der Führerschein billiger werden soll. Fahrlehrerverbände, Verkehrsclubs und auch der TÜV machen sich aber Sorgen um die Qualität der Ausbildung. Marc Weiß hat die Einzelheiten.
2: Der Fragenkatalog für die Theorieprüfung soll um ein Drittel gekürzt werden. Aktuell stecken fast 1200 Fragen drin. Außerdem soll der theoretische Unterricht wahlweise auch digital per App stattfinden können. Man müsste also gar nicht mehr zur Fahrschule. Das halten vor allem Fahrlehrer und Verkehrsclubs für keine gute Idee. Natürlich könne man Fragen und Antworten alleine auswendig lernen. Wirklich verstehen könne man sie aber besser, wenn man darüber in der Gruppe spreche, sagt zum Beispiel der Bundesverband der Fahrlehrer. Ebenfalls umstritten sind die Kürzungen der Sonderfahrten. Nach der Autobahn und Überland. Statt wie bisher 12 Pflichtstunden soll der Fahrlehrer je nach Können des Schülers entscheiden, wie viele es werden. Damit hat vor allem der TÜV Bauchschmerzen und befürchtet Sicherheitslücken bei Fahranfängern. Ebenfalls kritisiert wird die sogenannte Laienausbildung. Übungsfahrten sollen unter bestimmten Voraussetzungen in Begleitung einer nahestehenden Person stattfinden können, also etwa Eltern oder Großeltern statt des Fahrlehrers. Hierzu werden von fast allen Verbänden Sicherheitsbedenken geäußert. Allgemein gelobt wird dafür die neue Transparenz. In Zukunft sollen Fahrschulen ihre Preise und ihre Erfolgsquoten online veröffentlichen.
1: Und jetzt weitere Meldungen im Überblick. Die Spannungen zwischen Russland und den baltischen Staaten Estland, Lettland und Litauen nehmen zu. Auslöser sind die jüngsten ukrainischen Drohnenangriffe auf Russland. Moskau gibt den Balten eine Mitschuld. Ohne jeden Beleg warf der russische Auslandsgeheimdienst Lettland vor, die Drohnen vom eigenen Gebiet aus starten zu lassen. Die Bundesanwaltschaft hat in München zwei mutmaßliche chinesische Spione festnehmen lassen. Es handelt sich um ein Ehepaar mit deutscher Staatsangehörigkeit. Es soll für einen chinesischen Geheimdienst Kontakt zu Wissenschaftlern an deutschen Hochschulen aufgenommen haben. Die Preise an den Tankstellen sind im Vergleich zur Vorwoche wieder gestiegen. Das hat der ADAC beobachtet. Der Liter Super E10 kostete demnach zuletzt im bundesweiten Schnitt wieder mehr als 2 Euro. Als Grund dafür nennt der ADAC den höheren Rohölpreis. Der Tankrabatt komme inzwischen aber mehrheitlich an, heißt es. Im Bühnenhaus der Stadt Bocholt spielt sich schon seit längerem ein kleines Drama ab, allerdings nicht auf der Bühne. Es geht um mehr als 600 rote Polstersessel. Die sind nämlich spurlos verschwunden. Im Zuge von laufenden Bauarbeiten am Theater sollten die Stühle neu gepolstert werden. Dafür wurden sie abgebaut und zu einem Polstereibetrieb aus dem Raum Hannover gebracht. Das Problem, seit einem Jahr hat man in der Bocholter Stadtverwaltung nichts mehr von dem Betrieb gehört. Trotz mehrfacher Mahnungen und Fristsetzungen. Deshalb wurde inzwischen Strafanzeige gestellt. Das hat ein Sprecher der Stadt bestätigt. Momentan geht man in Bocholt davon aus, dass die Stühle verschwunden bleiben und dass man sich Ersatz besorgen muss. Zu den möglichen Kosten äußerte sich die Stadt nicht. Und das waren die Nachrichten mit Danny Hopp.
3: Das Wetter macht sich langsam bereit für ein sommerliches Pfingstwochenende. Heute Nachmittag und Abend gibt es noch einzelne Regenschauer. Morgen ist es dann schon meist trocken und auch öfter sonnig. Dazu dann morgen um 20 Grad, Freitag 25 Grad und viel Sonne. Und Samstag und Sonntag könnten wir an den 30 Grad kratzen.
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3: Jetzt für euch der schnellste Verkehrs- und Blitzerservice. A2 Dortmund Richtung Hannover zwischen Herford-Breitsatz-Uflen und Herford-Ost. 4 Kilometer stockend nach einem Unfall. Dauert da im Moment eine Viertelstunde länger mit zunehmender Tendenz. Denkt da bitte an die Rettungsgasse. Und in Petershagen stockt es an der L770 an der Weserbrücken-Baustelle. Auch da in beide Richtungen so bis zu 15 Minuten mehr im Plan. Sonst rollt der Berufsverkehr einigermaßen gut, aber es wird geblitzt auf der A2 Richtung Dortmund in der Baustelle zwischen Herford-Ost und Herford-Breitsatz-Uflen. In Bünde an der Weseler Straße, in Herford an der Diebrocker

0: Straße und der Salzuffler Straße. In Lübbecke wird geblitzt an der Eickeler Straße und in Minden stehen Blitze an der Hausberger Straße, an der Hermannstraße, der Holzhauser Straße, der Lübbecker Straße und der Schwerinstraße. Staus, Blitzerbehinderungen, ihr habt mehr von den Straßen für mich, sagt mir gern Bescheid unter der 08000 920 920. Da was rollt, wünsche ich euch eine gute Fahrt.
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0: Kommt gut in den Feierabend mit uns. Schönen Mittwochnachmittag. Olli Tölke.

0: von 2 bis 3 am Mittwochnachmittag. Es ist der 20. März und da feiern wir Geburtstag. Eine der ganz Großen im Pop-Business. Die wird heute 80 Jahre alt. Happy Birthday, Cher. Hannes Höfer versucht da mal nett zu sein.
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2: Happy Birthday, Cher. Obwohl im Ruhrgebiet sagt man ja nicht Cher, sondern Care. Also wie in Care, alles Gute. Die Frau hat alles erreicht, was es zu erreichen gibt. Nummer 1 Hits auf der ganzen Welt, einen Oscar gewonnen. Thomas Gottschalk hat sie immer ernst genommen. Außerdem hat sie mit Tom Cruise geknattert. Ja, die beiden hatten eine Affäre in den 80ern. Er war 22, sie 39. Und sie sagt bis heute, dem habe ich in der Kiste alles beigebracht. Vorher war der Bruchpilot, nach Cher Maverick Top Gun. Vor Cher war für Tom jede Mission impossible. Böse Zungen sagen, die Affäre von den beiden wurde verfilmt unter dem Titel Interview mit einem Vampir. Ja, Freunde, stammt nicht von mir. Aber wenn eine die ewige Jugend hat, dann Cher. Wusstet ihr eigentlich, dass Yoda aus Star Wars und Miss Piggy im Original von der gleichen Stimme gesprochen wurden? Und immer dran denken, wer jung bleiben will, muss früh damit anfangen. In diesem Sinne, alles Gute, Cher. Cher.
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0: Mittwochnachmittag. Es ist 16:30 Uhr, Zeit für Infos, die hat Matthias Duda für euch.
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2: Einen schönen guten Tag. Teledin, Fentanyl oder Ketamin. Bei uns im Kreis Herford konsumieren immer mehr Jugendliche Opioide, oft gemischt mit anderen Substanzen. Bei 12% der Suchtberatung im letzten Jahr ging es um Mischkonsum, sagt die Suchtberatung der Diakonie Herford. Aber auch das Suchtverhalten der Jugendlichen sei zunehmend problematisch, sagt Uwe Holtmann von der Suchtberatung.
3: Ich stelle fest, dass einfach mehr genommen wird, intensiver genommen wird, täglicher Konsum stattfindet, dass sie auch durchaus berauscht in die Schule gesetzt wird. Gerade kombiniert mit Alkohol soll man auf keinen Fall machen. Das heißt, dass auch der Lebensgefahr droht.
2: Für Betroffene, Schulen oder auch Kitas bietet die Diakonie verschiedene Präventionsprogramme an. Für die Grundwasserentnahme aus dem Wasserwerk Herford-Brunnenstraße wird demnächst das Bewilligungsverfahren eröffnet. Die Bezirksregierung in Detmold legt in einer Woche die Antragsunterlagen einen Monat lang öffentlich aus, um das Vorhaben der Stadtwerke Herford bürgernah und transparent prüfen zu können. Mit dem entnommenen Wasser soll die Versorgung mit Trink-, Brauch- und Löschwasser sichergestellt werden. Laut der Stadtwerke soll pro Jahr insgesamt 1,1 Millionen Kubikmeter Wasser abgepumpt werden. Wer etwas dagegen hat, kann bis zum 10. Juli seine Einwände einreichen. Einbrecher haben aus einem Geräteraum an der Ahnstraße in Herford einen Laubbläser mitgehen lassen. Um an ihre Beute zu kommen, brachen die Täter das Vorhängeschloss eines Metallgitters auf, das zu einem Mehrfamilienhaus gehört. Die Polizei schätzt den Wert des benzinbetriebenen Gerätes auf mehrere hundert Euro. Und das Wetter: wechselbewölkt mit etwas Regen bei 16 Grad.
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0: A2 Dortmund Richtung Hannover zwischen Ostwestfalen-Lippe und Herford Ost nach einem Unfall. 5 Kilometer stockend, dauert da noch 10 Minuten länger. Dadurch ist es auch ein bisschen voller auf der B239 von Herford Richtung Bad Salzuflen zwischen der A2 Abfahrt Herford-Bad Salzuflen und der Werlerstraße in Bad Salzuflen. Da ungefähr so 10 Minuten mehr ein Plan. Und das zieht sich dann auch durch Bad Salzuflen durch, wenn ihr in Richtung Exterda unterwegs seid. Dann fahren wir weiter auf der B239 auf der Ringstraße in Herford. Rund um die Klärwerkkreuzung in beide Richtungen 10 Minuten mehr einplanen und noch weiter auf der B239 Richtung Kirchlengern. Da stockt es vor dem Kreisel Oberbehme. Auch da dauert es bis zu 10 Minuten länger. In Herford ist es voller auf der Bielefelder Straße stadtauswärts zwischen den Berufsschulen und der Ringstraße. Auch da solltet ihr 10 Minuten mehr einplanen, genauso wie in Minden auf der Stiftsallee stadtauswärts. Und in Bedershagen stockt es wie so oft an der Weserbrückenbaustelle an der L770. Da dauert es in beide Richtungen bis zu 15 Minuten länger im Moment. Geblitzt wird auf der A2 Richtung Dortmund in der Baustelle zwischen Herford Ost und Herford Bad Salzuflen. In Bünde an der Weseler Straße, in Herford in der Diebrocker Straße und der Salzufler Straße, in Lübbecke an der Eickeler Straße und in Minden stehen Blitze an der Lübecker Straße, der Schwerinstraße und der Totenhauser Straße. Habt ihr noch mehr entdeckt auf den Straßen? Sagt mir gerne Bescheid unter der 08000 920 920. Kommt gut durch.
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4: Wir zählen gemeinsam die Stunden runter, bis das Wetter auf Sommer umschaltet. Morgen am Donnerstag geht's schon los und spätestens am Wochenende kommen wir gut ins Schwitzen. Wir sind bereit für den Sommer, also fast. Eine wichtige Sache müssen wir noch klären, wie wir uns ausreichend vor der Sonne schützen können. Denn die Sonne kann auf unserer Haut einen richtig großen Schaden hinterlassen. Und das wollen wir natürlich nicht. 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Deckt euch schon mal mit Sonnencreme ein.
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0: Schönen Mittwochnachmittag mit uns. Von 2 bis 3 läuft bei uns zum Feierabend. Ja, und wir wollen es wissen, wo gibt es die beste Currywurst? Wer macht die leckersten Burger? Und wo sind die Pommes am knusprigsten? Ja, welches ist er? Euer Lieblingsimbiss und vor allem, warum ist er das? Pia hat sich per Sprachnachricht reingemeldet. Pia, wo gehst du denn gern futtern?
1: Ich kann Akropolis in Löhne an der Lübecker Straße. Es ist ein griechischer Imbiss. Nur empfehlen, der Uso-Teller beispielsweise, der schmeckt richtig gut, wenn man da richtig Hunger hat. Gyros Pita oder die Pita-Box ist auch richtig lecker. Vielleicht testet ihr euch da auch mal durch. Der Laden ist richtig gut, sehr lecker und die Inhaber sind super nett. Wir sind langsam schon mit denen per Du.
0: Hört sich lecker an. Kommt definitiv drauf auf die Liste. Ja, und wo ist euer Lieblingsimbiss? Was sollten wir da unbedingt mal testen? Macht es wie Pia und schickt mir eine Sprachnachricht ins Studio. Die Radio Herford WhatsApp-Nummer ist die 05221 18 0090.

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1: Mit Danny Hoppe, guten Tag. Im Ukraine-Krieg wachsen offenbar die Spannungen zwischen Russland und den Baltikumstaaten. Für Aufregung hat am Vormittag ein Zwischenfall in der litauischen Hauptstadt Vilnius gesorgt. Dort war eine Drohne gesichtet worden. Daraufhin wurde eine Schutzanweisung für die Bevölkerung und die Staatsspitze ausgelöst. Das öffentliche Leben stand still, Flughäfen wurden gesperrt und die Regierungsspitze in Sicherheit gebracht. Marc Weiß aus dem News-Team, kurz danach gab es zwar Entwarnung, die Hintergründe sind aber immer noch unklar.
2: Genau, offiziell weiß man noch nicht, ob es wirklich eine Drohne war und von wem sie stammt. Litauens Armee meldet ein drohnentypisches Radarsignal, das man bemerkt habe. Im Krisenzentrum spricht man von einer tatsächlichen Drohnensichtung. Was auch immer es war, es hat auf jeden Fall dazu geführt, dass die NATO-Luftüberwachung in Litauen aktiviert wurde und das zeigt, wie angespannt die gesamte Situation gerade ist und auch wie gefährlich.
1: Ja, gibt's denn schon Reaktionen auf den Vorfall?
2: Ja, EU-Kommissionspräsidentin von der Leyen macht Russland voll verantwortlich, selbst wenn es eine fehlgeleitete ukrainische Drohne gewesen sein sollte. Das gab es ja schon öfter. Selbst dann sei Russland verantwortlich, sagt sie, weil Moskau im Ukraine-Krieg nun mal der Aggressor sei. Offiziell weiß man einfach noch nicht, von wem die Drohne stammt. Es gibt inzwischen ja auch den Vorwurf, dass Russland ukrainische Drohnen absichtlich umleite und dann auf NATO-Staaten lenke. Der Ton zwischen Moskau und vor allem Lettland wurde in den vergangenen Tagen allerdings extrem heftig. Russland wirft dem baltischen Staat vor, Terroristen zu unterstützen, gemeint ist die Ukraine, und droht auch mit Vergeltung. Dann allerdings wird es wirklich extrem unschön, denn Lettland ist ja nun mal NATO-Mitglied.
1: Danke, Marc. Und jetzt weitere Meldungen im Überblick. Der Führerschein soll günstiger werden. Die Bundesregierung hat dazu heute eine Reform der Fahrschulausbildung beschlossen. Geplant sind unter anderem weniger teure Sonderfahrten, Online-Theorieunterricht und die Möglichkeit privater Übungsstunden mit den Eltern. Die US-Regierung hat Deutschland für die Behandlung eines mit Ebola infizierten US-Amerikaners gedankt. Man sei dankbar für die schnelle Hilfe und die Zusammenarbeit, schrieb US-Außenminister Rubio bei X. Der Amerikaner, ein Arzt, hatte sich im Kongo angesteckt. Er wird jetzt in der Berliner Charité behandelt. Seit gestern Vormittag ist das Online-Portal für die neue E-Auto-Prämie freigeschaltet. Bis jetzt wurden schon fast 20.000 Anträge gestellt. Das hat das Bundesumweltministerium mitgeteilt. Die Fördermittel sollen für bis zu 800.000 Fahrzeuge ausreichen. Je nach Fahrzeug, Einkommen und Familiengröße sind bis zu 6.000 Euro drin. Sport und Bewegung sind gut für uns, das wissen wir. Eine neue Studie zeigt jetzt aber, die bekannten 150 Minuten Sport pro Woche, die die Weltgesundheitsorganisation empfiehlt, sind zwar schon ein guter Anfang. Wer sein Risiko für Herzinfarkt, Schlaganfall oder Herzschwäche aber noch stärker senken will, sollte wohl noch eine ordentliche Schippe drauflegen. Chinesische Forscher empfehlen eher 560 bis 610 Minuten Bewegung die Woche, also rund 10 Stunden. Gemeint ist damit Sport, der über leichte Bewegung hinausgeht, bei dem man leicht außer Atem kommt und bei dem das Sprechen schwerer fällt. Wer hier auf rund 10 Stunden pro Woche komme, könne das Risiko um mehr als 30% reduzieren, heißt es. Und das waren die Nachrichten mit Danny Hoppe.
3: Guckt mal nach, ob die Regentonnen alle voll sind. Sonst seht zu, dass da bei dem Regen, der heute Abend noch hin und wieder runterkommt, noch ein bisschen Wasser reinkommt. Denn es bleibt jetzt längere Zeit trocken und es wird richtig warm. Morgen um 20, Freitag bis 25 und am Wochenende eventuell sogar 30 Grad. Dazu ist es meist sonnig, nur morgen ziehen noch dichtere Wolken durch und morgen kann es auch noch örtlich einzelne Regenschauer geben.
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3: Jetzt für euch der schnellste Verkehrs- und Blitzerservice. A2 Dortmund Richtung Hannover zwischen Ostwestfalen-Lippe und Herford-Ost. 5 Kilometer stocken, dauert da im Moment noch so 5 bis 10 Minuten länger. Die Unfallstelle da ist geräumt, aber durch die Baustelle dauert das so ein bisschen, bis sich das da wieder alles so ein bisschen einpendelt. Dann ist es voll in Herford auf der B239, der Ringstraße in beide Richtungen und rund um die Klärwerkkreuzung. Da auch 5 bis 10 Minuten mehr einplanen, genauso wie in Minden auf der Stiftsallee stadtauswärts. Und in Petershagen, da stockt es in beide Richtungen an der Baustelle, an der Brücke, an der Weserbrücke, an der L700

0: 70, da dauert es 20 bis 30 Minuten länger, vor allem wenn ihr von Petershagen rüber nach Lade wollt. Und jede Menge Blitze habe ich auch noch für euch. Geblitzt wird auf der A2 Richtung Dortmund in der Baustelle zwischen Herford Ost und Herford Bad Salzuflen. In Bad Oeynhausen steht ein Blitzer an der Flotower Straße, in Bünde an der Weseler Straße, in Enger an der Meller Straße. In Herford wird geblitzt an der Diebrocker Straße und der Salzufler Straße, in Lübbecke an der Eickeler Straße und in Minden stehen Blitze an der Holzhauser Straße, der Lübecker Straße, der Schwerinstraße und der Totenhauser Straße. Habt ihr noch mehr entdeckt? Staus, Blitzer, Behinderungen? Sagt mir gern Bescheid unter der 08000 920 920. Kommt gut durch.
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0: Kommt gut in diesen Feierabend mit uns. Ich begleite euch, Olli Tölke bin ich, jetzt mit Ray im besten Mix und Where is my husband?

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0: Schönen Mittwochnachmittag mit uns. Es ist 5:30. Wir sagen euch, was wichtig ist. Matthias Duda hat die Infos für euch.
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2: Einen schönen guten Tag. Das schlechte Konsumklima macht unseren Möbelfirmen weiterhin zu schaffen. Der Bundesverband mit Sitz in Herford sagt, dass im ersten Quartal dieses Jahres 3,8 Milliarden Euro Umsatz gemacht wurden. Das sind 3% weniger als vor einem Jahr. Sorgen bereiten der Branche nach wie vor die Inlandsgeschäfte mit einem Minus von 4,7%. Auf den ausländischen Märkten ging es leicht um 0,3% rauf. Fast jeder dritte Möbelhersteller plane im zweiten Quartal mit Kurzarbeit. Ein Autofahrer ist bei einem Unfall in der Nacht auf der A2 bei Gütersloh schwer verletzt worden. Der 36-Jährige war in Richtung Hannover auf einen Sattelzug aufgefahren und in die Leitplanke gekracht. Die Polizei bemerkte schnell, dass hier Alkohol mit im Spiel war. Der Autofahrer meinte allerdings erst nach dem Unfall, sich einen genehmigt zu haben. Wegen seiner Schmerzen habe er 4 Dosen Bier und eine kleine Flasche Wodka getrunken. Trotz dieser Ausrede musste er den Weg zur Blutprobe antreten. Auf der Bünderstraße in Hiddenhausen haben 2 Unfälle kurz hintereinander für Probleme im Berufsverkehr gesorgt. Nachdem gestern Morgen in Sundern ein Müllfahrzeug plötzlich abbremsen musste, fuhr ein Auto auf. Der Fahrer eines anderen Wagens sah das zu spät und krachte in ein stehendes Auto vor ihm. Eine Frau wurde dabei verletzt und ins Krankenhaus gebracht. Die Polizei schätzt den Sachschaden auf mehrere tausend Euro. Und das Wetter. Viele Wolken und ab und zu Sonne. Regnen kann es auch bei bis zu 16 Grad.
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0: So langsam entspannt es sich auf den Straßen bei uns, aber es stockt noch auf der B239 in Herford auf der Ringstraße. Am Ausbauende Füllenbruchstraße da 10 Minuten mehr einplanen. Und in Petershagen ist es voller an der L770 Weserbrücken Baustelle. Da dauert es immer noch 20 bis 30 Minuten länger. Und geblitzt wird an der A2 Richtung Dortmund in der Baustelle zwischen Herford Ost und Herford Bad Salzuflen. In Bünde an der Weseler Straße, in Herford an der Diebrocker Straße und der Salzufler Straße, in Lübbecke an der Eickeler Straße und in Minden an der Lübbecker Straße und der Schwerinstraße. Staus, Blitzer, Behinderungen, ihr habt mehr entdeckt auf den Straßen, meldet es mir gerne unter der 08000. 920-920. Ich wünsche euch eine gute Fahrt.
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0: Ja, das ist einiges. Der Fragenkatalog für die Theorieprüfung soll um rund ein Drittel gekürzt werden. Außerdem soll der Theorieunterricht wahlweise auch digital per App stattfinden können. Man müsste also nicht mehr in die Fahrschule. Es soll weniger Sonderfahrten im praktischen Teil geben, also diese Nachtfahrten, Überlandfahrten, Autobahnfahrten und so weiter. Die Fahrprüfung soll kürzer werden, damit man mehr Termine anbieten kann und die Schüler nicht so lange warten müssen. Und die sogenannte Laienausbildung soll eingeführt werden. Übungsfahrten könnten dann unter bestimmten Voraussetzungen in Begleitung einer, wie es heißt, nahestehenden Person stattfinden, also etwa die Eltern oder die Großeltern.
1: Und was sagen die Fahrschulen dazu?
0: Ja, also die sind nicht restlos begeistert. Der Verband der Fahrlehrer hält zum Beispiel diese Laienausbildung für keine gute Idee und auch unfair, weil vielleicht gar nicht alle Eltern ein Auto hätten, heißt es. Es gibt auch Zweifel an der Qualität einer möglichen Theorieunterrichts-App. Kritik kommt auch vom TÜV. Der macht sich Sorgen wegen der reduzierten Sonderfahrten und der kürzeren Fahrprüfung. Das Ganze dürfe nicht zu einer Fahrerlaubnisprüfung light werden, denn das gefährde die Verkehrssicherheit. Das zumindest sagt der TÜV.
1: Danke, Marc. Und jetzt weitere Meldungen im Überblick. Nach der Aufnahme eines amerikanischen Ebola-Patienten in der Charité soll auch seine Familie nach Berlin kommen. Das hat das Bundesgesundheitsministerium mitgeteilt. Demnach handelt es sich um die Ehefrau und drei Kinder. Auch sie sollen in der Sonderisolierstation der Charité untergebracht werden. Das Bundesinnenministerium denkt offenbar darüber nach, Geflüchteten aus Syrien eine höhere Rückkehrprämie zu zahlen. Laut Focus ist ein Betrag von 8.000 Euro im Gespräch. Das Magazin beruft sich auf Regierungskreise. Aktuell gibt es für freiwillige Rückkehrer rund 1.000 Euro. In Köln und Rösrath haben Polizei und Steuerfahnder ein Wohnhaus und einen Friseursalon durchsucht. Es geht um mutmaßliche Millionengewinne über Fake-Shops im Internet. Das hat die Kölner Staatsanwaltschaft mitgeteilt. Ermittelt wird demnach gegen einen 37-Jährigen. Er soll mindestens 4 gefälschte Online-Shops betrieben und dort Waren verkauft haben, ohne sie zu verschicken. Der SC Freiburg steht vor dem größten Spiel seiner Vereinsgeschichte. Am Abend spielen die Freiburger in Istanbul im Finale der Europa League. Gegner ist der englische Spitzenclub Aston Villa. Und es geht um richtig viel. Schon jetzt haben die Freiburger in der Europa League rund 33 Millionen Euro eingenommen. Der Titelgewinn würde nochmal gut 28 Millionen in die Kassen spülen. Auch weil die Freiburger dann in der nächsten Saison in der Champions League dabei wären. Freiburgs Trainer Julian Schuster ist auf jeden Fall heiß auf das Spiel. Er will den Titel.
2: Wir werden alles dafür tun und unser Gesicht zeigen.
1: Bei aller Euphorie sind die Freiburger gegen Aston Villa trotzdem nur Außenseiter. Anstoß in Istanbul ist um 21 Uhr.
3: Es geht mit Sonne, aber auch mit ein bisschen Regen noch in den Abend. Morgen ist der Regen dann größtenteils durch. Dann wird es schon mal bis 20 Grad warm. Und Richtung Wochenende wird es immer einen Tucken wärmer noch.
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3: Jetzt für euch der schnellste Verkehrs- und Blitzerservice. A2 Dortmund Richtung Hannover zwischen Herford bei Zatzuflen und Herford Ost. 3 Kilometer stockend. 5 Minuten dauert es ja länger. Und in Petershagen ist es immer noch voller an der Weserbrückenbaustelle an der L770. Da dauert es 10 Minuten länger. Geblitzt wird an der A2 Richtung Dortmund in der Baustelle zwischen Herford Ost und Herford Bad Salzuflen. In Bünden an der Weseler Straße, in Enger an der Meller Straße, in Herford an der Diebrocker Straße und der Salzufler Straße und in Minden an der Schwerinstraße und der Lübecker Straße. Kommt gut durch.
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3: Olli Teufel bin ich, macht euch einen schönen Mittwochabend mit uns. Hallo.

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0: BTS und Swim am Mittwochabend. Wir spielen jetzt den besten Mix für mehr Abwechslung zum Feierabend. Gleich Jennifer Lopez mit Let's Get Loud. Vorher aber noch Modenachhilfe mit Atze.
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3: Ja, nee, ist klar.
4: Mein Gott, was regt ihr euch wieder alle auf? Was soll das denn? Das ist doch schön. Hört doch mal auf, immer alles zu bewerten. Wovon ich rede? Scrunch Leggings. Ja, diese Trainingshosen, die, Leggings halt. Ihr wisst schon. Mensch, diese Leggings, die so einen geilen Arsch machen. Ja, quasi der Brazilian Butt jetzt auch für die großen Kartoffeln. Und diese Scrunch-Leggings werden uns modisch noch eine Weile begleiten. Todsicher. Das einzige Problem an dieser Scrunch-Leggings ist aber, dass die Dinger wirklich jeden Arsch geil aussehen lassen. Ja, und so sehr erfolgreich an die niederen Instinkte des Betrachters appellieren. Ja, wodurch manch hormoneller Marschbefehl zu früh erteilt wird. Jungs, was haben wir in der Fahrschule gelernt? Erst überholen, dann nochmal Schulterblick. Ja, das spart Enttäuschung beim Verkehr. Wie sagte schon Schiller in seiner Glocke, der Wahn ist kurz, die Reue lang.
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0: Mit uns kommt ihr gut informiert durch diesen Mittwochabend. Marie Cassarola hat die Infos für euch um 6:30.
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2: Schönen guten Abend. Jedes dritte Kind bei uns kann nicht genug Deutsch, wenn es in die Schule kommt. Das haben die Schuleingangsuntersuchungen in NRW im vergangenen Jahr gezeigt und das soll sich ändern. Die von der Landesregierung geplanten ABC-Klassen sind aus Sicht der Kreise ein wichtiger Schritt, um die Sprachkenntnisse von Kindern früher zu fördern. Sie sollten nach Möglichkeit in den Kitas organisiert werden, um den Kindern lange Wege zu ersparen, meint der Landkreistag NRW. An den Plänen der Landesregierung gibt es aber auch Kritik von Verdi. Die Gewerkschaft sagt, dass das Personal in den Kitas schon jetzt überlastet sei und es seien zusätzliche Kräfte nötig. Zu den geplanten ABC-Klassen hat es heute eine Anhörung im Landtag gegeben. In Kirchlengern ist ein E-Scooter im Wert von mehreren hundert Euro gestohlen worden. Das Gefährt stand angekettet am Bahnhof. Und als der 27-jährige Besitzer vorgestern Abend von der Arbeit kam, war der E-Scooter der Marke SoFlow samt Schloss verschwunden. Die Polizei hofft, dass jemand etwas gesehen hat und zu dem Diebstahl Hinweise geben kann. Der SV Rödinghausen kann weiter mit Alexander Höck planen. Wie der Fußball-Regionalligist mitteilt, hat der 24-jährige Innenverteidiger entschieden, seinen Vertrag beim SVR zu verlängern. Höck war im Sommer vor 2 Jahren von der U23 von Werder Bremen an den Wien gewechselt. Seitdem hatte er immer wieder mit Verletzungen zu kämpfen, deshalb hatte er bisher auch nur 4-mal für Rödinghausen gespielt. Und das Wetter? Heute noch einige Schauer möglich, dafür morgen meist trocken bei 20 Grad.
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0: Es rollt ganz gut auf den Straßen bei uns, gibt keine größeren Behinderungen mehr, aber es wird geblitzt auf der A2 Richtung Dortmund in der Baustelle zwischen Herford Ost und Herford Bad Salzuflen, in Bünden an der Weseler Straße, in Enger an der Meller Straße, in Herford an der Dieborker Straße und der Salzufler Straße und in Minden an der Lübecker Straße und der Schwerinstraße. Ihr habt noch mehr entdeckt auf den Straßen? Sagt Bescheid unter der 08000 920 920. Ich wünsche euch eine gute Fahrt.
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1: Mit Danny Hoppe, guten Abend. Wenn Haushaltsgeräte oder andere kleinere Maschinen nach Ablauf der Garantie kaputt gehen, landen sie oft auf dem Schrott. Eine Reparatur lohnt sich nämlich oft nicht oder ist manchmal technisch auch gar nicht möglich. Das ist weder im Interesse der Kunden noch gut für die Umwelt und deshalb sollen in der EU Hersteller bald zu bestimmten Reparaturen gezwungen werden können. Der Bundestag hat jetzt am Abend zum ersten Mal über den entsprechenden Gesetzentwurf für uns in Deutschland beraten. Marc Weiß aus dem News-Team, worum geht's da konkret?
2: Es geht um Waschmaschinen, Trockner, Geschirrspüler, Kühlgeräte, Schweißgeräte, Staubsauger, Datenspeicher, Mobiltelefone, Drucker, Tablets, einige Computer,

0: soll in Zukunft verboten sein.
1: Die Industrie ist allerdings nicht begeistert von den Plänen.
0: Ja, die Industrie- und Handelskammer sagt zum Beispiel, dass diese Reparaturpflicht auch für kleine und mittlere Unternehmen überhaupt machbar sein müsse. Die haben natürlich nicht die Möglichkeiten, die ein Tech-Riese hat. Und die Kammer sagte auch, dass die Vorgaben im Moment zu schwammig seien. Es soll ja für Reparaturen Zeitrahmen geben. Du kannst nicht erwarten, dass man deine 40 Jahre alte Waschmaschine für 20 Euro repariert, klar. Aber diese Reparaturfristen sollen durchaus bei einigen Jahren liegen. Das ist aber bei jedem Gerät anders. Und auch die Kosten für die Reparaturen sind noch nicht ganz klar. Hier gäbe es noch zu viele Unklarheiten in den Plänen und zu viel Bürokratie, sagt die Industrie- und Handelskammer.
1: Danke, Marc. Und jetzt weitere Meldungen im Überblick. Die Spannungen zwischen Russland und den baltischen Staaten Estland, Lettland und Litauen nehmen zu. Auslöser sind die jüngsten ukrainischen Drohnenangriffe auf Russland. Moskau gibt den Balten eine Mitschuld. Ohne jeden Beleg warf der russische Auslandsgeheimdienst Lettland vor, die Drohnen vom eigenen Gebiet aus starten zu lassen. Seit gestern Vormittag ist das Online-Portal für die neue E-Auto-Prämie freigeschaltet. Bis jetzt wurden schon fast 20.000 Anträge gestellt. Das hat das Bundesumweltministerium mitgeteilt. Die Fördermittel sollen für bis zu 800.000 Fahrzeuge ausreichen. Der SC Freiburg steht am Abend vor dem größten Spiel seiner Vereinsgeschichte. Im Finale der Europa League treffen die Freiburger in Istanbul auf den englischen Spitzenclub Aston Villa. Mit einem Sieg würden die Freiburger sich zum ersten Mal auch für die Champions League qualifizieren. Kaputte Kloschüsseln, Vandalismus, Dreck und Gestank. Das ist für viele Schülerinnen und Schüler der Alltag, wenn sie in der Schule zur Toilette müssen. Ein neues Hilfsportal will das ändern. Toiletten machen Schule heißt das Online-Portal. Dahinter steckt der Verein German Toilet Organization. Er will Kindern, Jugendlichen und ihren Lehrern zeigen, wie sie den Zustand der Schulklos verbessern können. Und das schon mit wenig Kosten und nur kleinem Aufwand. Als Beispiele werden Pflanzen, Duftspender, Wandmalereien, eine warme Beleuchtung oder auch ein Radio genannt. In einigen Städten werde auch erprobt, dass Reinigungskräfte fest einer Schule zugeordnet sein und nicht wie üblich spät abends, sondern auch am Tag putzen. Auch die Bundesschülerkonferenz sagt, das Thema werde seit Jahren angesprochen, aber nicht ernst genommen. Und das waren die Nachrichten mit Danny Hoppe.
2: Morgen am Donnerstag kriegen wir noch einen Mix aus Wolken, zwischendurch mal ein bisschen Sonne, aber auch einzelne Schauer, die durchziehen. Temperaturen bis 20 Grad, also es geht schon ein wenig nach oben auf dem Thermometer. Und zum Start ins lange Pfingstwochenende am Freitag wird es dann noch ein Tick wärmer, 23 Grad und die meiste Zeit trocken und auch schon sonnig. Und Samstag und auch Sonntag fühlen sich dann wirklich schon fast nach richtigem Hochsommer an. Ganz viel Sonne und Temperaturen über 25 Grad. Schön!
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2: Jetzt für euch der schnellste Verkehrs- und Blitzerservice hier bei Radio Herford. Geblitzt wird heute Abend an der A2 Richtung Dortmund. Da steht ein Blitzeranhänger zwischen Herford Ost und Herford Bad Salzuflen in der Baustelle. In Enger an der Mellerstraße, in Herford einmal Dieburger Straße und Salzufler Straße auch noch und Bünde Weseler Straße. Kommt gut durch diesen Mittwochabend.
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2: Schön, dass ihr mich mitnehmt auf dem Weg durch diesen Mittwochabend. Lost Frequencies spiele ich uns hier im besten Mix. The Feeling.

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1: Marie Casserola, guten Abend. Jedes dritte Kind bei uns kann nicht genug Deutsch, wenn es in die Schule kommt. Das haben die Schuleingangsuntersuchungen in NRW im vergangenen Jahr gezeigt und das soll sich ändern. Die von der Landesregierung geplanten ABC-Klassen sind aus Sicht der Kreise ein wichtiger Schritt, um die Sprachkenntnisse von Kindern früher zu fördern. Sie sollten nach Möglichkeit in den Kitas organisiert werden, um den Kindern lange Wege zu ersparen, meint der Landkreistag NRW. An den Plänen der Landesregierung gibt es aber auch Kritik von Verdi. Die Gewerkschaft sagt, dass das Personal in den Kitas schon jetzt überlastet sei und es seien zusätzliche Kräfte nötig. Zu den geplanten ABC-Klassen hat es heute eine Anhörung im Landtag gegeben. In Kirchlengern ist ein E-Scooter im Wert von mehreren hundert Euro gestohlen worden. Das Gefährt stand angekettet am Bahnhof. Und als der 27-jährige Besitzer vorgestern Abend von der Arbeit kam, war der E-Scooter der Marke SoFlow samt Schloss verschwunden. Die Polizei hofft, dass jemand etwas gesehen hat und zu dem Diebstahl Hinweise geben kann. Der SV Rödinghausen kann weiter mit Alexander Höck planen. Wie der Fußball-Regionalligist mitteilt, hat der 24-jährige Innenverteidiger entschieden, seinen Vertrag beim SVR zu verlängern. Höck war im Sommer vor 2 Jahren von der U23 von Werder Bremen an den Wien gewechselt. Seitdem hatte er immer wieder mit Verletzungen zu kämpfen, deshalb hatte er bisher auch nur 4-mal für Rödinghausen gespielt.
2: Der Himmel bleibt bei uns morgen am Donnerstag häufig noch grau. Morgens und Richtung Abend sind auch noch mal Schauer drin. Zwischendurch kommt aber schon auch die Sonne durch. Temperaturen dann immerhin schon bis 20 Grad. Und Richtung langes Pfingstwochenende halten wir Kurs auf den Thermometer. Es geht nach oben. 23 Grad am Freitag, dann schon meist trocken und mit viel Sonne. Und am Samstag und auch Sonntag wird es dann richtig sommerlich mit über 25 Grad und jeder Menge blauem Himmel. Jetzt für euch der schnellste Verkehrs- und Blitzerservice hier bei Radio Herford. Geblitzt wird heute Abend an der A2 Richtung Dortmund. Da steht ein Blitzeranhänger zwischen Herford Ost und Herford Bad Salzuflen in der Baustelle. In Enger an der Mellerstraße, in Herford einmal Diebrocker Straße und Salzufler Straße auch noch und Bünde Weseler Straße. Kommt gut durch diesen Mittwochabend.
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2: Gleich habe ich für euch aktuellen Sound von Tiffany Harris. Vertigo. Übersetzt Höhenangst. Ja, wenn man Höhenangst hat, dann ist es gar nicht so schlecht, wenn man kaputte Flügel hat, oder? Und damit wären wir bei dieser Nummer hier, die ich uns vorher spiele. Mr. Mister mit Broken Wings. Kaputte Flügel. Hier für euch am Mittwochabend in der Spätschicht. Herzlich willkommen.

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Nico Santos für euch hier in der Spätschicht eurer Show am Abend mit Would I Lie to You. Am Wochenende kriegen wir bei uns einen kleinen Vorgeschmack auf den Sommer, ja, wobei eigentlich keinen kleinen Vorgeschmack, einen ziemlich großen. Wir knacken die 30 Grad wohl noch nicht, aber es fehlt nicht viel dazu. Und falls ihr sagt, boah, da hätte ich Bock, was zu unternehmen, dann checkt gerne mal unsere Veranstaltungstipps im Netz, falls ihr noch ein bisschen Inspiration für euer Wochenende braucht. Radioherford.de. 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
1: Ich bin Dirk Zeitler. Milliarden für Feldbetten und Notvorräte. Der Schutz der Bevölkerung im Verteidigungsfall soll verbessert werden. Das Kabinett hat dafür heute Vorschläge von Bundesinnenminister Dobrindt beschlossen.
2: Damit Deutschland für die Bewältigung von Krisen und möglichen kriegsbedingten Gefahren in Zukunft besser gerüstet ist, will die Bundesregierung viel Geld investieren. Insgesamt 10 Milliarden Euro bis 2029. Eine zentrale Rolle übernimmt das Technische Hilfswerk, weil es über große Erfahrungen bei Katastrophen verfügt. Es geht um die Beschaffung von Fahrzeugen, Geräten, aber auch um die Instandhaltung von Gebäuden. An über 60 Standorten soll außerdem eine sogenannte medizinische Taskforce des Bundes aufgebaut werden. Tine Klimach, Nachrichtenredaktion.
1: Nach ihrer Festnahme in München sind zwei mutmaßliche Spione für China in Untersuchungshaft. Ein Ermittlungsrichter am Bundesgerichtshof eröffnete dem deutschen Ehepaar die Haftbefehle und setzte diese in Vollzug. Laut Bundesanwaltschaft arbeiteten die Eheleute für einen chinesischen Geheimdienst. Sie sollen versucht haben, an wissenschaftliche Informationen zu Spitzentechnologie zu gelangen, die auch militärisch nutzbar ist.
3: Sie gaben sich als Dolmetscher aus oder als Mitarbeiter von Autofirmen und machten sich so an die Wissenschaftler ran. Vor allem Lehrstuhlinhaber für die Bereiche Luft- und Raumfahrttechnik, Informatik oder künstliche Intelligenz.

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1: Anträge vor. Das teilte das Bundesumweltministerium mit. Förderfähig sind Kauf und Leasing neuer E-Autos und bestimmter Plug-in-Hybride sowie Elektroautos mit sogenannten Reichweitenverlängerern. Die Förderung für ein neues E-Auto hängt an bestimmten Einkommensgrenzen.
2: Das Wetter morgen am Donnerstag, häufig zwar noch bewölkt, hier und da kann auch noch ein Schauer mit dabei sein, aber der Sommer nimmt Anlauf. Bis 20 Grad stehen morgen schon auf dem Thermometer. Am Freitag zum Start ins Wochenende dann noch ein Ticken wärmer, dann schon 23 Grad in der Spitze, die meiste Zeit dann auch trocken, mit häufig auch schon Sonne. Und das lange Pfingstwochenende wird dann so richtig frühsommerlich. Samstag und auch Sonntag kriegen wir über 25 Grad in der Spitze.
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2: Jetzt für euch der schnellste Verkehrs- und Blitzerservice hier bei Radio Herford. Geblitzt heute Abend an der A2 Richtung Dortmund. Da steht ein Blitzeranhänger zwischen Herford Ost und Herford Bad Salzuflen in der Baustelle. In Enger an der Mellerstraße, in Herford einmal Dieburger Straße und Salzufler Straße auch noch und Bünde Weseler Straße. Kommt gut durch diesen Mittwochabend.
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2: Nein. Auf gar keinen Fall heute Abend noch irgendwie stressen oder ärgern lassen. Wir lassen diesen Mittwoch zusammen super entspannt ausklingen. Ich habe richtig gute Musik dabei. Wie immer, Christina Aguilera gleich mit Genie in a Bottle. Und das ist für euch James Blunt, Bonfire Heart. Schön, dass ihr da seid. 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

0: 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Bruno Mars hier für euch gespielt mit I Just Might in der Spätschicht eurer Show am Abend um gleich 7:45. Letztens hat mich ein Kumpel gefragt, ob ich schon die neue Nummer von Felix Jähn kenne. Wollte ich wissen, was? Von wem? Sag doch mal. Ja, von Felix Jähn. Was? Ich hab den Künstler nicht verstanden. Wie heißt der DJ? Felix Jähn, hä? Kennst du doch? Ich so, nein, kenne ich nicht. Ich kenne nur Felix Jähn mit einem langen E. Auch wenn man das mit AE schreibt, der Typ heißt Felix Jähn, nicht Felix Jähn. Ja, das tut mir leid, ich weiß, es ist Klugscheißerei, aber da muss ich kurz an die Locke hängen, dass ich das weiß. Wir hatten ihn schon hier, wir haben ihn interviewt, wir haben ihn gefragt, er heißt Felix Jähn. Und warum klugscheiße ich hier? Na klar, weil ich den Typen jetzt hier für euch mitgebracht habe mit sehr sommerlicher Musik zusammen mit Cascada. Mag ich sehr die Nummer, geht ordentlich nach vorne, ist was zum Aufdrehen. Hier ganz frisch in der Spätschicht, im besten Mix, Felix Jähn.
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1: Marie Casserola, guten Abend. Jedes dritte Kind bei uns kann nicht genug Deutsch, wenn es in die Schule kommt. Das haben die Schuleingangsuntersuchungen in NRW im vergangenen Jahr gezeigt und das soll sich ändern. Die von der Landesregierung geplanten ABC-Klassen sind aus Sicht der Kreise ein wichtiger Schritt, um die Sprachkenntnisse von Kindern früher zu fördern. Sie sollten nach Möglichkeit in den Kitas organisiert werden, um den Kindern lange Wege zu ersparen, meint der Landkreistag NRW. An den Plänen der Landesregierung gibt es aber auch Kritik von Verdi. Die Gewerkschaft sagt, dass das Personal in den Kitas schon jetzt überlastet sei und es seien zusätzliche Kräfte nötig. Zu den geplanten ABC-Klassen hat es heute eine Anhörung im Landtag gegeben. In Kirchlengern ist ein E-Scooter im Wert von mehreren hundert Euro gestohlen worden. Das Gefährt stand angekettet am Bahnhof. Und als der 27-jährige Besitzer vorgestern Abend von der Arbeit kam, war der E-Scooter der Marke SoFlow samt Schloss verschwunden. Die Polizei hofft, dass jemand etwas gesehen hat und zu dem Diebstahl Hinweise geben kann. Der SV Rödinghausen kann weiter mit Alexander Höck planen. Wie der Fußball-Regionalligist mitteilt, hat der 24-jährige Innenverteidiger entschieden, seinen Vertrag beim SVR zu verlängern. Höck war im Sommer vor 2 Jahren von der U23 von Werder Bremen an den Wien gewechselt. Seitdem hatte er immer wieder mit Verletzungen zu kämpfen, deshalb hatte er bisher auch nur 4-mal für Rödinghausen gespielt.
2: Morgen am Donnerstag kriegen wir noch einen Mix aus Wolken, zwischendurch mal ein bisschen Sonne, aber auch einzelne Schauer, die durchziehen. Temperaturen bis 20 Grad, also es geht schon ein wenig nach oben auf dem Thermometer. Und zum Start ins lange Pfingstwochenende am Freitag wird es dann noch ein Tick wärmer, 23 Grad und die meiste Zeit trocken und auch schon sonnig. Und Samstag und auch Sonntag fühlen sich dann wirklich schon fast nach richtigem Hochsommer an. Ganz viel Sonne und Temperaturen über 25 Grad. Schön! Jetzt für euch der schnellste Verkehrs- und Blitzerservice hier bei Radio Herford. Geblitzt wird heute Abend an der A2 Richtung Dortmund. Da steht ein Blitzeranhänger zwischen Herford Ost und Herford Bad Salzuflen in der Baustelle. In Enger an der Mellerstraße, in Herford einmal Diebrocker Straße und Salzufler Straße auch noch und Bünde Weseler Straße. Kommt gut durch diesen Mittwochabend.
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2: Und das jetzt ungefähr noch ein halbes Stündchen. Schön, dass ihr mit dabei seid. Wir machen uns diesen Mittwochabend so entspannt es geht mit ganz entspanntem Sound. Hier gleich von Linkin Park. Ich spiele uns Heavy direkt nach Taylor Swift. Hier für euch im besten Mix The Fate of Ophelia.

0: Schönen Mittwochabend zusammen. Ich freue mich, dass ihr mit dabei seid hier in der Spätschicht eurer Show am Abend. Heute am Weltbienentag. Ja, ziemlich kleine, wenn ihr mich fragt, auch sehr niedliche Tierchen und vor allen Dingen ziemlich wichtige Tierchen. Ja, 85% aller heimischen Nutz- und Wildpflanzen werden von Bienen bestäubt. Damit zählen sie zu den Top 3 Nutztierarten, die wir hier so haben, neben Schweinen und Rindern. Wenn es die Bienen nicht gäbe, dann hätten wir ganz viel nicht, was wir jeden Tag selbstverständlich essen. So Äpfel, Gurken oder jetzt gerade Erdbeeren, die gäbe es tatsächlich kaum noch. Das Problem ist, Wildbienen sind sehr stark bedroht. Das liegt zum Beispiel daran, dass es nicht mehr so viele bunte Blumenwiesen gibt, wo die sich wohlfühlen. Dann kommen noch die Chemikalien dazu, die ja eigentlich gegen Schädlinge eingesetzt werden. Aber Bienen vertragen die häufig eben auch nicht so gut. Dann ist die Frage, was können wir denn so als einzelne Personen dazu beitragen? Ziemlich viel tatsächlich. Zum Beispiel können wir unsere Balkon- oder Gartenpflanzen so ein bisschen an den Bienen orientieren. Einfach mal ein Lavendel, ein Thymian, Salbei dazwischen setzen. Da freuen die sich drüber. Die Bienen mögen es auch, wenn man den Rasen nicht direkt ständig mäht. So eine kleine wilde Ecke, wo auch mal irgendwie was wuchern darf. Da fühlen die sich wohl. Und generell gilt, wir helfen den Bienen auch, indem wir auf chemische Pflanzenschutzmittel verzichten und zum Düngen zum Beispiel einfach ganz normale Komposterde verwenden.
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1: Ich bin Dirk Zeitler. Ein Führerschein zu machen soll für Fahrschülerinnen und Fahrschüler günstiger und flexibler werden. Darauf zielen Gesetzespläne von Verkehrsminister Schnieder, die das Bundeskabinett heute auf den Weg gebracht hat. Doch wie schnell werden Führerscheine jetzt günstiger? Dazu sagte Schnieder.
2: Die geplante Reform wird nicht sofort, sondern in einem Prozess Auswirkungen auf die Preise haben. Wir schaffen Möglichkeiten. Was der Führerschein am Ende kostet, wird der Markt regeln.
1: Die Fahrausbildung soll einfacher werden, indem zum Beispiel der Theorieunterricht auch online stattfinden kann. Für die Anzahl sogenannter Sonderfahrten soll es keine genauen Vorgaben mehr geben. Und der Fragebogen für die Theorieprüfung soll kleiner werden, so Schnieder. Nach ihrer Festnahme in München sind zwei mutmaßliche Spione für China in Untersuchungshaft. Ein Ermittlungsrichter am Bundesgerichtshof eröffnete dem deutschen Ehepaar die Haftbefehle. Laut Bundesanwaltschaft arbeiteten die Eheleute für einen chinesischen Geheimdienst. Sie sollen versucht haben, an wissenschaftliche Informationen zu Spitzentechnologie zu gelangen, die auch militärisch nutzbar ist. Unter dem durch den Iran-Krieg entstandenen Energiepreisdruck lockert Großbritannien die Sanktionen auf russisches Öl. Die britische Regierung erlaubt auf unbestimmte Zeit den Import von Flugzeugtreibstoff und Diesel, der in Drittländern aus russischem Öl raffiniert wurde.
3: Hintergrund sind Engpässe seit dem Krieg zwischen Israel, den USA und Iran und der Krise um die Straße von Hormus. Die für den Transport von bestimmten Treibstoffen bedeutende Meerenge ist seit Wochen weitgehend blockiert. Wegen der hohen Energiepreise erlaubt Großbritannien nun wieder, dass Diesel und Kerosin aus Drittländern importiert werden, auch wenn sie aus russischem Öl hergestellt wurden. Die Regierung nennt das nötige Flexibilität. Kritik gibt es aber trotzdem, denn London galt bisher

0: Das Wetter.
1: Das sieht richtig, richtig schön aus die nächsten Tage. Morgen starten wir erst noch mit ein paar Wolken. Da kommt aber sehr schnell die Sonne auch raus. Das Ganze bei bis zu 23 Grad. Und die bleibt dann auch vor allem nachmittags, abends. Und dann geht's noch freundlicher weiter mit noch mehr Sonnenschein. Ab Freitag gibt es quasi gar nichts anderes mehr am Himmel außer die Sonne. Das Ganze bei bis zu 27 Grad. Am Samstag kratzen wir sogar an den 30.
0: NRW Verkehr.
1: A2 Dortmund-Hannover zwischen Kreuz Bielefeld und Bielefeld Süd. Vorsicht, ein brennendes Fahrzeug, denkt unbedingt an eine Rettungsgasse. Die A57 Nimwegen Krefeld zwischen Mörs-Hülstrunk und Kreuz Mörs. Da ist der rechte Fahrstreifen gesperrt, da laufen aktuell Bergungsarbeiten. Das Ganze voraussichtlich noch bis Mitternacht. Auf der 57 Nimwegen Krefeld, da staut es sich auch, und zwar zwischen Mörs-Hülstrunk und Kreuz Mörs 5 Minuten länger. Und die A1 haben wir noch, Münster-Osnabrück zwischen Münster-Nord und Greven. Für eine Viertelstunde kommt da oben drauf.
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1: Wie sagte man schon im alten Mittelalter? Ich hoffe, ihr habt einen vorzüglichen Abend, euer Hochwohlgeboren. Oder irgendwie sowas. Keine Ahnung. Niklas Lüneburg ist hier. Macht euch ein Foto.

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Büro. Donnerstag ist ja meistens eigentlich Kinotag, ne? Aber der neue Star Wars Film, der ist tatsächlich seit heute schon in den Kinos. Und unser Kinomann Jörg Albrecht, der hat sich natürlich direkt in die erste Vorstellung reingesetzt und mal geguckt, wie der Film so ist. Ob der was taugt oder nicht, das klären wir gleich. Ich bin Niklas Lünebach, wünsche euch einen richtig schönen Abend.

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0: Cyril mit Stumbling In. Gleich gibt's neue Musik von Rico Reihama. Aber zuerst gibt's was Neues aus den Kinos.
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2: Du erwartest, dass ich die Galaxis absuche und dieses Geschöpf dann einem Volk von feindlichen Zauberern übergebe?
3: Das ist der Weg.
0: Und vom Heimkino in die Multiplexe, das ist der Weg von The Mandalorian. Nach 3 Staffeln bei Disney Plus hat die Realserie im Star Wars-Universum jetzt einen Kinofilm bekommen. Den ersten Star Wars-Film seit Jahren. Filmexperte Jörg Albrecht, du hast den für uns schon mal angeschaut.
4: Ja, der letzte war 2019, das Finale der 3. Star Wars-Trilogie. Seitdem haben sich die Fans daran gewöhnt, dass sämtliche neuen Geschichten der Weltraumsaga in Serienform bei Disney Plus laufen. Jetzt also die Rückkehr ins Kino mit The Mandalorian and Grogu und damit der Test, ob Star Wars noch auf der großen Leinwand funktioniert.
3: Wir alle kennen die Geschichten über den mandalorianischen Kopfgeldjäger und dieses Kind.
4: Gemeint sind damit der Mensch Din Djarin und Grogu, unser Baby Yoda. Über 3 Serienstaffeln und diverse Abenteuer sind sie zusammengewachsen. Sie sind mittlerweile sogar offiziell Vater und Sohn, nachdem Din Grogu adoptiert hat. Und natürlich warten auf die beiden jetzt erneut finstere Typen in der Galaxie.
5: Das Kind wird Jahrhunderte länger leben als ich. Ich werde nicht immer da sein, um ihn zu beschützen.
0: Klingt jetzt im ersten Moment so, als müssten wir dafür auch die Serie sehen, ist aber nicht so. Also ihr kommt auch, ohne dass ihr irgendwas von Star Wars gesehen habt, bei dem Film mit. Jörg, du hast schon gesagt, unter anderem ist das aber auch der Grund, warum der Film jetzt nicht so mega ist, ne?
4: Nee, der Beweis, dass Star Wars immer noch eine Kinomarke ist, der steht noch aus. Nächstes Jahr gibt's einen neuen Versuch, dann mit Ryan Gosling und Amy Adams in einer ganz neuen Star Wars Story mit völlig neuen Figuren und dem Titel Starfighter.
0: Falls ihr aber doch Bock habt auf Star Wars, dann könnt ihr auch direkt schon los, weil der untypischerweise schon heute ins Kino gekommen ist, also schon am Mittwoch. The Mandalorian and Grogu, Filmexperte Jörg Albrecht war das mit den Infos. Danke dir. Yeah.

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1: Ich bin David Riemer. Künftig sollen sich EU-Bürger statt mit Personalausweis auch per Smartphone-App ausweisen können. Das soll den Alltag erleichtern. Das Bundeskabinett hat dazu Neuregelungen auf den Weg gebracht und die Einführung der sogenannten digitalen Brieftasche gesetzlich vorbereitet.
2: Das Smartphone soll zum Ausweis werden. Ältere Menschen sollen ihren Personalausweis nicht mehr erneuern müssen. Und beim Umzug muss der neue Wohnort im Reisepass nicht mehr nachgetragen werden. Beim Perso gilt das für alle Älteren, die 70 Jahre oder älter sind. Aber das ist nur für den alltäglichen Gebrauch bei uns in Deutschland gedacht. Wer ins Ausland reisen will, braucht nach wie vor einen gültigen Ausweis. Eine digitale Brieftasche soll es ab Januar geben. In einer App kann man dann den Personalausweis hochladen und sich damit bei Behörden und Dienstleistern im Netz ausweisen. Die Nutzung ist freiwillig. Aus Berlin, Tine Klimach.
1: In der EU gibt es eine Einigung auf die vollständige Umsetzung des umstrittenen Zolldeals mit den USA. Unter dem Eindruck der jüngsten Drohungen von US-Präsident Trump verständigten sich Vertreter der Regierung und des EU-Parlaments unter anderem darauf, Zölle auf US-Industriegüter abzuschaffen. An den Plänen gibt es aber auch Kritik.
3: Die Linken-Fraktion im Europaparlament beispielsweise findet, die EU habe aufgegeben und lasse sich in einen schlechten Handelsdeal mit den USA zwingen. Es fehle der politische Wille, sich gegen die Erpressung von Trump zu stellen. Deutsche Industrie Verbände dagegen lobten die Einigung auf die vollständige Umsetzung des Zolldeals. Die EU stärke so ihre Verhandlungsposition gegenüber Washington. Die Einigung der Vertreter der Mitgliedstaaten und des Parlaments muss jetzt noch vom Ministerrat und dem Plenum des Parlaments bestätigt werden. Bis spätestens zum 4. Juli sollen die Regelungen dann in Kraft treten. Fiona Reinhardt, Nachrichtenredaktion.
1: Die Regierungspläne für ein Recht auf Reparatur stoßen bei der Opposition auf Vorbehalte. Die AfD warnte bei der ersten Lesung im Bundestag vor überzogenen Haftungsrisiken zulasten kleiner Händler. Grünen und Linken geht der Gesetzentwurf hingegen nicht weit genug. Sie fordern unter anderem klarere Regelungen und Fristen sowie einen staatlichen Reparaturbonus. Nach ihrer Festnahme in München sind zwei mutmaßliche Spione für China in Untersuchungshaft. Ein Ermittlungsrichter am Bundesgerichtshof eröffnete dem deutschen Ehepaar die Haftbefehle und setzte diese in Vollzug. Das teilte eine Sprecherin mit. Laut Bundesanwaltschaft arbeiteten die Eheleute für einen chinesischen Geheimdienst. Sie sollen versucht haben, an wissenschaftliche Informationen zu Spitzentechnologien zu gelangen, die auch militärisch nutzbar ist.
4: Das Wetter. In der Nacht bleibt es weiter bewölkt, aber die Regenwahrscheinlichkeit, die lässt ordentlich nach, bleibt also wahrscheinlich.

0: Spur beseitigt. Deshalb ist die Autobahn da gesperrt. Aktuell zwischen Westhofener Kreuz und Schwerte-Ärgste auch schon dichter Verkehr. 10 Minuten dauert es länger. A3 Köln-Oberhausen zwischen Mettmann und Kreuz-Ratingen Ost 10 Minuten plus. A40 Essen-Duisburg zwischen Dreieck Essen-Ost und Essen-Holsterhausen auch 10 Minuten länger. Und die 44 Aachen-Mönchengladbach zwischen Bruchweiden und Alsdorf. Eine Viertelstunde kommt da oben drauf. Allen unterwegs eine gute Fahrt.
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0: Und wir gehen gemeinsam durch diesen Abend. Wir, das seid ihr, ich, Niklas Lünebach, und das ist sie, Leonie.

0: Es ist eine Erfolgsgeschichte, wie wir sie irgendwie aus irgendwelchen Filmen oder sonst irgendwas kennt. Angefangen als Straßenkünstler zum Sänger und inzwischen spielt er sogar ausverkaufte Shows. Es ist ein ganz besonderes Import. Kommt aus Großbritannien, ADMT. Seinen Song Fuck You, den hatten wir vor ein paar Monaten schon mal vorgestellt. Vielleicht erinnert ihr euch. Jetzt ist er wieder bei uns zu Gast mit seiner neuen Single Burn Brighter. Ein Song voller Energie und Gefühle. Der perfekte Extra-Boost für eben zwischendurch. Ja, vielleicht jetzt auch für heute Abend, um mal ein bisschen Energie rauszuhauen. Schon der Titel Burn Brighter ist Programm, wie uns ADMT selbst erzählt hat.
1: I think he's choosing to put sticks on your fire when it's...
2: Es geht darum, Holz nachzulegen, wenn das Feuer schwächer wird. Du entscheidest dich, du übernimmst die Kontrolle. Ich glaube, jeder Mensch auf der Welt hat, egal in welcher Situation, die Möglichkeit, anders zu denken und zu wachsen. Wenn wir uns dazu entscheiden, wird das Leben besser. Ich sage nicht, dass es für jeden einfach ist. Jeder hat andere Umstände. Aber wenn du anfängst, für etwas zu brennen, gibt es kein Zurück. Du brennst nur noch stärker.
0: Und das heißt ja quasi Burn Brighter, also brenn einfach ein bisschen heller, brenn einfach ein bisschen stärker. Motivation pur, so klingt der Song dann auch von Anfang bis Ende durch. Macht Mut, auch in dunklen Zeiten mal das eigene Licht nicht zu verlieren, ne, eben einfach weiter dafür zu brennen. Genau das ist auch die Botschaft, die ADMT uns damit geben will.
2: Ich hoffe wirklich, dass jeder, der das hört, versteht, du hast dieselbe Fähigkeit wie jeder andere. Wenn du dich entscheidest, stärker zu brennen, wenn du dich entscheidest, deine Wahrheit zu leben, dann kannst du das.
1: Then you can do that.
0: Also lasst euch nicht unterkriegen, ja, wenn irgendwer euch was einreden möchte. Ihr könnt das schon. Hier ist jetzt ADMT für euch mit Burn Brighter. Brennt einfach mal ein bisschen heller, Leute.

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gleich mit neuer Musik von Tim Bensko. Von dem haben wir auch lange irgendwie nichts gehört, ne? Jetzt ist er wieder zurück mit seinem Song Kopf hoch. Aber erstmal ein bisschen spanischer Flair hier mit Álvaro Soler. Ich bin Niklas Lünebach, wünsche euch eine schöne Nacht mit uns.

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0: mal so eine Jacke verlieren oder so ein Pulli oder ein T-Shirt oder keine Ahnung, vielleicht auch mal ein Kopfhörer, was weiß ich. Passiert uns allen, jeder von uns ist mal ein bisschen dusselig, ja. Aber 600 Theatersitze zu verlieren, das ist eine Hausnummer. Ist dem Theater in Bocholt jetzt so passiert? Nicht ganz nur aus eigenem Verschulden. Sie sagen selber, die wurden betrogen, haben nämlich einen Dienstleister bei Hannover die Theatersitze hingeschickt. Die sollten da nochmal richtig schön saniert, renoviert werden. Und dann hat sich der Dienstleister einfach nicht mehr gemeldet, ist jetzt weg. Es läuft eine Strafanzeige, aber es muss natürlich auch noch irgendwie eine Lösung her. Weil einfach so ein Theater ohne Sitze ist schwierig. Aber nicht unmöglich, sagt Kollege Jonas Mikulajczak.
1: Wir machen einfach ein Stehplatztheater draus. Hat quasi ja nur Vorteile. Passen direkt mehr Leute rein und du hast nach wirklich jeder Vorstellung Standing Ovation. Und bei Stehplätzen da entwickelt sich ja auch einfach eine ganz andere Fankultur. Guckt dir doch nur mal Sportstadien an. Stellt euch vor, die allerersten Theater-Ultras.
2: Johann Wolfgang von Goethe.
1: Ich verstehe, sowas Kultiviertes wie Theater braucht Sitzplätze. Ich habe gerade mal nachgeguckt. Auf Kleinanzeigen werden in Bocholt insgesamt 4 Stühle zu verschenken angeboten. Das ist doch ein Anfang. Und sonst hat ja jeder von uns diesen einen Stuhl oder so zu Hause, den man einfach loswerden will. Komm, wir sammeln. Der Ledersessel von Oma mit Sitzkuhle. Eine Handvoll Klappstühle, bei denen das Kunstleder gerissen ist und das Polster rausgeknibbelt wurde. Ein Bürostuhl, bei dem 3 von 5 Rollen klemmen. Ein paar leere Bierkästen, die habe ich bestimmt auch noch auf dem Balkon. Oder das Theater wird ja gerade renoviert. Dann stellen wir doch einfach noch die alten Kloschüsseln dazu. Das wird ein richtig schöner Patchwork-Saal. Was sagt ihr? Wir sammeln alle unsere Sitzplätze und pilgern gemeinsam zum Theater Bocholt. Das wird der große Bocholter Stuhlgang. Oh, nee. Den Titel überlegen wir uns nochmal anders.

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1: Ich bin David Riemer. Das Bundeskabinett hat den Weg für die digitale Brieftasche auf dem Smartphone freigemacht. Geplant ist, dass Bürger ab Januar 2027 digitale Ausweise wie den Personalausweis oder später auch den Führerschein auf dem Handy speichern können. Die Nutzung soll freiwillig sein. Künftig könnte das Smartphone reichen, um sich online oder bei Behörden auszuweisen. Möglich wären damit zum Beispiel die Eröffnung eines Bankkontos, ein Handyvertrag oder die Anmietung eines Autos. Ein Ehepaar aus München soll für einen chinesischen Geheimdienst Kontakte an deutschen Hochschulen geknüpft und Wissenschaftler nach China gelockt haben. Jetzt sind die Beschuldigten in Untersuchungshaft, teilte die Bundesanwaltschaft mit.
2: Die Vorwürfe gegen die deutschen Eheleute chinesischer Herkunft wiegen schwer. Um an wissenschaftliche Informationen zu Spitzentechnologie zu gelangen, die auch militärisch nutzbar ist, sollen sie Kontakte zu Wissenschaftlern an deutschen Hochschulen und Forschungseinrichtungen aufgebaut haben. Das Bundesamt für Verfassungsschutz warnt schon länger davor, dass auch die Wissenschaft Ziel von Spionage ist. So werden etwa chinesische Gastwissenschaftler, die zu Besuch an Unis im Ausland sind, ganz gezielt mit Ausforschungs- und Beschaffungsaufträgen betraut. Tine Klimach, Nachrichtenredaktion.
1: Der Bundestag hat am Abend in erster Lesung über einen Gesetzentwurf der Bundesregierung zum Recht auf Reparatur beraten. Mit der geplanten Reform soll eine EU-Richtlinie in nationales Recht umgesetzt werden. Der Entwurf sieht strengere Vorgaben für die Hersteller vor.
3: Die neuen Regeln sollen dazu anregen, sich für eine Reparatur zu entscheiden, anstatt für ein neues Produkt, so Bundesjustizministerin Stefanie Hubig. Konkret geht es darum, dass Hersteller von beispielsweise Waschmaschinen, Computern, E-Rollern und Co. dazu verpflichtet werden, die Geräte während der üblichen Lebensdauer zu einem angemessenen Preis zu reparieren, unabhängig von der Dauer der Produktgarantie. Außerdem sollen Geräte in Zukunft so konstruiert sein, dass man sie auch reparieren kann. Akkus müssen also zum Beispiel ausgetauscht werden können, sonst verstößt der Hersteller gegen das Recht auf Reparatur. Fiona Reinhardt, Nachrichtenredaktion.
1: Rund 50 Stunden nach dem Einsturz eines Mehrfamilienhauses in Görlitz läuft die Suche nach den Vermissten ununterbrochen weiter und Helfer suchen gezielt nach Lebenszeichen. Wir geben unser Menschen Mögliches, sagte ein Polizeisprecher. Nach Feuerwehrangaben seien Hohlräume freigelegt worden, diese würden mit Sonden nach Lebenszeichen wie Klopfzeichen abgehört.
4: Das Wetter. Mit so um die 12, 13 Grad geht es in die Nacht und es bleibt auch ungefähr so. Morgen gehen die Temperaturen ordentlich hoch auf bis zu 23 Grad. Die Sonne kommt nochmal richtig raus. Ein bisschen Wolken hier und da, aber trocken bleibt es. Und der Freitag, Samstag bzw. die Tage danach generell, die werden

0: Und auf der 44 Kassel-Dortmund zwischen Warburg und Diemelstadt 3 Kilometer Stau. Seid aber auch in 5 Minuten durch. Gute Fahrt euch.
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0: So Leute, eine Stunde noch, dann haben wir den Mittwoch auch geschafft, dann ist es schon Donnerstag und das ist ja quasi schon Freitag und der Freitag ist ja quasi schon Wochenende. Also ihr seht, ne, das ist alles hier gar kein Problem.

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3: 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Ich liebe die wirklich sehr. Die haben mir viel beigebracht. Die haben mir eine Sache beigebracht. Die haben mir beigebracht, man kann 50 Jahre verheiratet sein und man muss sich nicht lieben. Also, ich schwör. Ehrlich. Seit ich die kenne, die haben noch nie Zärtlichkeiten ausgetauscht. Einmal haben die Zärtlichkeiten ausgetauscht. Letztes Mal komme ich von der Tour nach Hause. Ich höre nur so. Ich gucke, im Badezimmer ist da mein Opa. Rasiert sich ordentlich die Koteletten. Ich gucke nochmal, hat der meinen Rasierer in der Hand? Ich sag, Opa, das ist mein Rasierer, sagt er zu mir. Das Teil hat super Klingen, Junge. Ich sag, Opa, den benutze ich nicht für mein Gesicht. 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Ne? 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

So, Sekunde mal. Nee, hier unterm Tisch ist er auch nicht. Was ist mit unterm Stuhl hier? Nee, auch nicht. Ich weiß es nicht. Ich habe ihn nicht gesehen. Vielleicht die Ray, die sucht ihren Mann. Ja, where is my husband? Vielleicht findet ihr den ja. Niklas Lünebach ist hier. Hi.

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0: Stellt euch mal vor, euch fällt plötzlich ein, warte mal, ich hab doch irgendwann so vor einem Jahr irgendwann mal Lotto gespielt. Was ist daraus eigentlich geworden? Und dann schaut ihr nach und merkt, ich habe ja 5 Millionen Euro gewonnen. Ja, es passiert einfach. Es passieren Dinge auf der Welt, man glaubt es kaum. Ein Mann aus New Jersey hat tatsächlich sich am 22. Mai 2025, also quasi auf den Tag genau fast vor einem Jahr, an einer Tankstelle einen Lottoschein gekauft und den einfach vergessen. Und jetzt hat er im Fernsehen einen Beitrag gesehen, wo es hieß, hey, da hat jemand ein Lottoticket gekauft an genau dieser Tankstelle und er hat den Gewinn noch nicht eingelöst. Vielleicht sollte der das mal machen. Und er dann so, warte, die Tankstelle kenne ich. Da habe ich ja das losgekauft. Warte, habe ich vielleicht gewonnen? Einmal kurz das Haus komplett auf links gedreht und dann tatsächlich in einer alten Hosentasche hat er das zerknitterte Gewinnlos dann tatsächlich noch gefunden. Ist dann zur Tankstelle gelaufen, hat jetzt 5 Millionen Euro mehr auf dem Konto. So geht's. Leute, genau das wünsche ich jedem Einzelnen von euch da draußen. Ich bin Niklas Lünebach, wünsche euch noch eine schöne Nacht. Macht's gut, wir hören uns.
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1: Ich bin David Riemer. Künftig sollen sich EU-Bürger statt mit Personalausweis auch per Smartphone-App ausweisen können. Das soll den Alltag erleichtern. Das Bundeskabinett hat dazu Neuregelungen auf den Weg gebracht und die Einführung der sogenannten digitalen Brieftasche gesetzlich vorbereitet.
2: Das Smartphone soll zum Ausweis werden. Ältere Menschen sollen ihren Personalausweis nicht mehr erneuern müssen. Und beim Umzug muss der neue Wohnort im Reisepass nicht mehr nachgetragen werden. Beim Perso gilt das für alle Älteren, die 70 Jahre oder älter sind. Aber das ist nur für den alltäglichen Gebrauch bei uns in Deutschland gedacht. Wer ins Ausland reisen will, braucht nach wie vor einen gültigen Ausweis. Eine digitale Brieftasche soll es ab Januar geben. In einer App kann man dann den Personalausweis hochladen und sich damit bei Behörden und Dienstleistern im Netz ausweisen. Die Nutzung ist freiwillig. Aus Berlin, Tine Klimach.
1: In der EU gibt es eine Einigung auf die vollständige Umsetzung des umstrittenen Zolldeals mit den USA. Unter dem Eindruck der jüngsten Drohungen von US-Präsident Trump verständigten sich Vertreter der Regierungen und des EU-Parlaments unter anderem darauf, Zölle auf US-Industriegüter abzuschaffen. An den Plänen gibt es aber auch Kritik.
3: Die Linken-Fraktion im Europaparlament beispielsweise findet, die EU habe aufgegeben und lasse sich in einen schlechten Handelsdeal mit den USA zwingen. Es fehle der politische Wille, sich gegen die Erpressung von Trump zu stellen. Deutsche Industrieverbände dagegen lobten die Einigung auf die vollständige Umsetzung des Zolldeals. Die EU stärke so ihre Verhandlungsposition gegenüber Washington. Die Einigung der Vertreter der Mitgliedstaaten und des Parlaments muss jetzt noch vom Ministerrat und dem Plenum des Parlaments bestätigt werden. Bis spätestens zum 4. Juli sollen die Regelungen dann in Kraft treten. Fiona Reinhardt, Nachrichtenredaktion.
1: Die Regierungspläne für ein Recht auf Reparatur stoßen bei der Opposition auf Vorbehalte. Die AfD warnte bei der ersten Lesung im Bundestag vor überzogenen Haftungsrisiken zulasten kleiner Händler. Grünen und Linken geht der Gesetzentwurf hingegen nicht weit genug. Sie fordern unter anderem klarere Regelungen und Fristen sowie einen staatlichen Reparaturbonus. Zum Fußball. Der Traum vom ersten Europapokaltitel ist für den SC Freiburg geplatzt. Im Europa-League-Finale verlor der Außenseiter gegen Aston Villa in Istanbul klar mit 0:3. Trotz der Niederlage bleibt die Europareise der Breisgauer historisch. Zum ersten Mal stand Freiburg in einem internationalen Endspiel und spielt kommende Saison in der Conference League.
4: Das Wetter.
5: Ihr kommt meistens trocken durch diese Nacht, ein paar Wolken sind unterwegs. Einigermaßen mild ist es bei 7 bis 11 Grad. Morgen starten wir erstmal mit Wolken in den Tag, später lockert es dann auf. 24 Grad kriegen wir, ab dann wird es immer sonniger und wärmer.
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5: Claudia Löß hier, hallo zusammen. Wir starten mit Michael Schulte, 5 AM. Kommt gut durch diese Nacht. Hi.

0: Also ich schätze mal, sie feiert immer noch, könnte ich mir vorstellen. Ist ja gerade mal eine Viertelstunde her, ihr Geburtstag. Die großartige Cher ist gestern 80 geworden. Sie ist die einzige Frau, die ich kenne, die mit jedem Jahr, dass sie älter wird, eigentlich immer jünger aussieht. Vielleicht liegt es an einer der 30 Schönheits-OPs, die sie hatte, man weiß es nicht so genau. Aber wir gratulieren natürlich nachträglich immer noch. Das macht unser Hannes.
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2: Happy Birthday, Cher. Obwohl im Ruhrgebiet sagt man ja nicht Cher, sondern Care. Also wie in Care, alles Gute. Die Frau hat alles erreicht, was es zu erreichen gibt. Nummer 1 Hits auf der ganzen Welt, einen Oscar gewonnen. Thomas Gottschalk hat sie immer ernst genommen. Außerdem hat sie mit Tom Cruise geknattert. Ja, die beiden hatten eine Affäre in den 80ern. Er war 22, sie 39. Und sie sagt bis heute, dem habe ich in der Kiste alles beigebracht. Vorher war der Bruchpilot, nach Cher Maverick Top Gun. Vor Cher war für Tom jede Mission impossible. Böse Zungen sagen, die Affäre von den beiden wurde verfilmt unter dem Titel Interview mit einem Vampir. Ja, Freunde, das stammt nicht von mir. Aber wenn eine die ewige Jugend hat, dann Cher. Wusstet ihr eigentlich, dass Yoda aus Star Wars und Miss Piggy im Original von der gleichen Stimme gesprochen wurden? Und immer dran denken, wer jung bleiben will, muss früh damit anfangen. In diesem Sinne, alles Gute, Cher. Cher.
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0: Teddy Swims, Mr. Know-It-All. Gleich neue Musik für euch von You Not Us und Dennis Lloyd, Diamonds. Das ist eine sehr, sehr schöne Idee hier. Draußen in der Natur aufräumen ist ja immer klasse, ne? Keine Frage. Aber dafür auch noch eine Belohnung abholen. Das klingt in der Tat nach einem guten Konzept. Das funktioniert in Berlin gerade ganz gut. Das Ganze trägt den Namen Berlin Pay. Also wer fleißig Müll sammelt, kriegt dann im Gegenzug Rabatte oder freien Eintritt in Museen oder in Restaurants. Das Ganze läuft noch bis zum 14. Juni und wir haben euch mal gefragt, was ihr bei so einer Aufräumaktion gerne hättet.
1: Freien Eintritt in den Zoo für die Kinder oder ein Kinoeintritt.
2: Irgendwelche, keine Ahnung, Gutscheine.
1: Eintritt in Museen finde ich nicht schlecht, ja.
3: Wenn, dann Kultur.
4: Oder ein Gutschein für irgendwas, was mit der Natur verbunden ist. Dann ist das ja auch der Anreiz, wo geschaffen wird. Du räumst die Natur auf und darfst dann dafür in der Natur was sehen, was machen.
1: Vielleicht auch einfach mal nur so, also ohne irgendeine Gegenleistung.
5: Wenn man danach halt irgendwie zusammen irgendwie grillt oder so und man das halt umsonst kriegt oder so, würde ich es auch machen.
4: Wertmarke. Ein Event zum Beispiel, dass ich ein Bier kaufen kann.
0: Da war doch sehr viel Schönes dabei. Die Berliner sammeln gerade fleißig Müll und kriegen im Gegenzug dann freien Eintritt an einem Badesee. So hier bei uns in NRW gibt es das auch in ganz vielen Städten. Die haben ähnliche Konzepte. Werden wir euch auch in den nächsten Tagen und Wochen sehr gerne hier bei uns mal vorstellen.
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1: Ich bin David Riemer. Der Bundestag will heute über eine Änderung des Luftverkehrssteuergesetzes entscheiden. Ab Juli soll die Ticketsteuer gesenkt werden, aber die Branche fordert weitere Entlastungen.
2: Es gibt 3 Ticketsteuerkategorien je nach Fluglänge. Im vergangenen Jahr gingen die allermeisten besteuerten Tickets, 80%, für Flüge in Europa raus. Hier soll die Steuer um 2,50 Euro sinken. Entsprechend mehr Reduzierung gibt's bei Mittelstrecken- und bei Langstreckenflügen. Die Absenkung soll bei den Passagieren ankommen, könnte aber durch andere Preiselemente wieder schrumpfen. So hat die Branche Zuschläge und Gebühren etwa für Kerosin oder Umbuchungen seit dem Beginn des Irankriegs stark erhöht. Sie glaubt, auch mit der Steuersenkung bleibt ein Wettbewerbsnachteil gegenüber anderen europäischen Ländern. Ursula Winkler, Nachrichtenredaktion.
1: Das Bundeskabinett hat den Weg für die digitale Brieftasche auf dem Smartphone freigemacht. Geplant ist, dass Bürger ab Anfang kommenden Jahres digitale Ausweise wie den Personalausweis oder später auch den Führerschein auf dem Handy speichern können. Die Nutzung soll freiwillig sein. Künftig könnte das Smartphone reichen, um sich online oder bei Behörden auszuweisen. Möglich wären damit beispielsweise auch die Eröffnung eines Bankkontos oder die Anmietung eines Autos. Nach ihrer Festnahme in München sind 2 mutmaßliche Spione für China in Untersuchungshaft. Ein Ermittlungsrichter am Bundesgerichtshof eröffnete dem deutschen Ehepaar die Haftbefehle und setzte diese in Vollzug, teilte eine Sprecherin mit. Laut Bundesanwaltschaft arbeiteten die Eheleute für einen chinesischen Geheimdienst. Sie sollen versucht haben, an wissenschaftliche Informationen zu Spitzentechnologie zu gelangen, die auch militärisch nutzbar ist. Zum Fußball. Der Traum vom ersten Europapokaltitel ist für den SC Freiburg geplatzt. Im Europa-League-Finale verlor der Außenseiter gegen Aston Villa in Istanbul klar mit 0:3. Freiburg-Trainer Julian Schuster war nach dem Spiel im RTL-Interview entsprechend enttäuscht.
3: Ja, für den Moment spüre ich keine Zufriedenheit. Wir haben im Finale verloren. Das ist das, was für den Moment natürlich überwiegt und natürlich sehr schmerzt.
1: Trotz der Niederlage bleibt die Europareise der Breisgauer historisch. Zum ersten Mal stand Freiburg in einem internationalen Endspiel und spielt kommende Saison in der Conference League.
4: Das Wetter.
5: Relativ mild und trocken ist es heute Nacht, bis zu 11 Grad. Morgen nehmen wir dann langsam aber sicher Anlauf auf das sommerliche Pfingstwochenende. Vormittags haben wir noch ein paar Wolken dabei, später lockert es dann auf und dann wird es immer sonniger und wärmer.
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5: Claudia Löhi, hallo zusammen. Sehr starker Klassiker aus den 80ern gleich. Soft Cell und Tainted Love. Das hier ist Alex Warren und Ordinary. Hallo zusammen, kommt gut durch diese Nacht.

0: Was ein Klassiker aus den 80ern. Soft Cell, Tainted Love. Wir sprechen über Kino heute Nacht. Der neue Star Wars ist ja draußen seit gestern. The Mandalorian und Grogu lief mal in 3 Staffeln bei Disney Plus und jetzt im Kino. Jörg Albrecht, aber das ist auch eine Weile her, ne?
1: Ja, der letzte war 2019, das Finale der 3. Star Wars Trilogie. Seitdem haben sich die Fans daran gewöhnt, dass sämtliche neuen Geschichten der Weltraumsaga in Serienform bei Disney Plus laufen. Jetzt also die Rückkehr ins Kino mit The Mandalorian and Grogu und damit der Test, ob Star Wars noch auf der großen Leinwand funktioniert.
2: Wir alle kennen die Geschichten über den mandalorianischen Kopfgeldjäger und dieses Kind.
1: Gemeint sind damit der Mensch Din Djarin und Grogu, unser Baby Yoda. Über 3 Serienstaffeln und diverse Abenteuer sind sie zusammengewachsen. Sie sind mittlerweile sogar offiziell Vater und Sohn, nachdem Din Grogu adoptiert hat. Und natürlich warten auf die beiden jetzt erneut finstere Typen in der Galaxie.
3: Das Kind wird Jahrhunderte länger leben als ich. Ich werde nicht immer da sein, um ihn zu beschützen.
0: Dein Urteil nach, ist das ein Comeback von Star Wars, das man unbedingt gesehen haben muss?
1: Nee, der Beweis, dass Star Wars immer noch eine Kinomarke ist, der steht noch aus. Nächstes Jahr gibt's einen neuen Versuch, dann mit Ryan Gosling und Amy Adams in einer ganz neuen Star Wars Story mit völlig neuen Figuren und dem Titel Starfighter.
0: Star Wars, seit gestern im Kino, The Mandalorian und Grogu. Danke dir.

Das lange Wochenende ist schon in Blicknähe. Das Wetter wird, naja, zumindest heute Nachmittag dann auch endlich mal wärmer und sonniger. Wir freuen uns. Claudia Löß hier. Hallo zusammen, kommt gut durch die Nacht.

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0: Wham ist es. Bring euch durch diese Nacht. Gleich noch neue Musik von Olivia Dean. So easy to fall in love. So, wir sind ja in der Finalwoche.
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